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0: Ja, weil es mal komplett ohne Bildschirm funktioniert, Amy. Stift in die Hand, Handy weg und einfach mal 20 Minuten das eigene Gehirn arbeiten lassen. Und bei Murdoku kommt noch dazu, ihr löst nebenbei einen kleinen Mordfall, also quasi Tatort, und ihr seid der Kommissar.
1: Ja, und was spricht jetzt dafür, dass wir auch wieder mehr Rätsel machen?
0: Dieses kleine Erfolgserlebnis. Ihr sitzt da, habt erst überhaupt keinen Plan und plötzlich macht's Klick. Genau dieses Gefühl fehlt uns im Alltag ein bisschen. Und wir können Rätsel überall machen. Im Zug, auf der Couch, im Urlaub, auf Klo. Selbst du auf Arbeit machst das ja nebenbei.
1: Also, wie bitte?
0: Ja, vielleicht. Und man braucht nicht mal WLAN dafür, das ist auch ein guter Vorteil.
1: Also sollten wir jetzt auch wieder mehr Rätsel machen?
0: Ja, aber bitte nicht nur Sudoku Nummer 847. Wir brauchen Rätsel mit Stories, absurden Situationen, Musikserien oder unserem Alltag. Also Sachen, bei denen wir einfach mal so nebenbei denken, oh, das will ich jetzt lösen.
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3: Mit Anna Löwer. Die Ermittler haben nach dem versuchten Anschlag am Flughafen Leipzig-Halle vor rund 4 Wochen offenbar 2 Verdächtige identifiziert. Dabei soll es sich um einen gebürtigen Russen und einen Mann aus Belarus mit russischem Pass handeln, berichten WDR und Süddeutsche Zeitung. DNA-Spuren vom Tatort und Hinweise der Nachrichtendienste führen demnach zu den beiden Männern. Festnahmen gab es bislang nicht. Auch die Bundesregierung vermutet ja, dass Russland hinter dem Vorfall steckt. Heeresinspekteur Christian Freuding will, dass jeder Bundeswehrsoldat künftig mit Drohnen umgehen kann. In der Grundausbildung gäbe es bereits einen Basiskurs zur Drohnenbedienung, sagte er den RND-Zeitungen. Künftig müsse jeder Soldat entweder Drohnen aufklären oder abwehren können. Die Energiebranche fordert nach den Attacken auf 2 Umspannwerke in Deutschland mehr Schutz für die Stromversorgung. Es bräuchte etwa mehr Möglichkeiten bei der Kameraüberwachung. Das ist aber nicht immer ganz so einfach. Finn Riebesel-Freundlieb.
4: Genau, beim Bundesverband der Energie- und Wasserwirtschaft sagte man mir, dass es zum Beispiel kein Problem sei, die eigene Anlage oder das eigene Werk zu überwachen. Schwieriger wird es bei den öffentlichen Bereichen davor. Der BDEW will, dass dafür die Datenschutzregeln angepasst werden. So sollen Kameras auch den öffentlichen Bereich rund um solche Anlagen herum überwachen können. Nach den Attacken auf Umspannwerke in NRW und Brandenburg laufen die Ermittlungen auf Hochtouren. Ob die Fälle zusammenhängen und wer dahinter steckt, das ist noch unklar.
3: Deutsche Landwirte bekommen mehr Hilfen vom Bund. Das hat Landwirtschaftsminister Rainer angesichts der schlechten Erntebilanz für dieses Jahr angekündigt. Unter anderem sollen deutlich höhere zinsgünstige Darlehen für laufende Kosten aufgenommen werden können. Eine Woche nach der Flutkatastrophe im Himalaya werden weiter tausende Menschen vermisst. Die Zahl der Toten ist mittlerweile auf über 1200 gestiegen. Hunderte Menschen haben jetzt auch DNA-Proben abgegeben, in der Hoffnung, so ihre Angehörigen identifizieren zu können. Titelverteidiger FC Bayern München hat Osnabrück aus dem DFB-Pokal geworfen. Beim Zweitligisten gewannen die Bayern mit 4:1. Die nächsten Delta-News gibt's in einer Stunde.
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5: Im Moment ist alles frei, es gibt keine Staus. 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
1: AirPods?
2: Ah, 4 zu 2025. Die Gen Z entdeckt gerade den guten alten Kabelkopfhörer wieder. Und sogar Promis wie Bella Hadid laufen damit rum. Fußballer werden auch immer häufiger mit diesen Kabeln wieder gesehen. Mhm. Warum? Zum einen ist Retro gerade einfach angesagt. Kabelkopfhörer erinnern an die 2000er und sehen für viele wieder cool und ein bisschen Indie aus. Dazu kommt kein Akku leer. Ja, nerviges Bluetooth hat man irgendwie auch nicht. Und vor allem, man muss nicht irgendwie den zweiten Kopfhörer irgendwo die ganze Zeit in der Tasche suchen. So, und natürlich spielt auch Social Media eine Rolle. Was erst nach "hab ich noch von früher" aussieht, wird plötzlich wieder zum Fashion Statement. Heißt, während unsere Eltern früher froh waren, als die Kabel endlich verschwunden waren, feiern wir sie heute wieder. Also willkommen zurück, Kabelsalat.
3: Dankeschön übrigens, ne, dass du dich für mich entschieden hast.
4: Sag mal, Schmecker, Hähnchen oder Kalb?
2: Beides.
4: Salat mit alles?
2: Ja.
4: Soße?
2: Immer.
4: Scharf?
2: Gerne.
4: Ja, wieder was über dich gelernt. Wir müssen jetzt mal kurz über den Döner sprechen.
5: Döner.
4: Mittlerweile das Lieblingsfastfood der Deutschen. Das hat jetzt mal wieder eine aktuelle Umfrage ergeben. Die Nachfrage ist in letzter Zeit sogar nochmal stark gewachsen und damit hat der Döner die Currywurst weit hinter sich gelassen. In welcher deutschen Stadt gibt es aber die meisten Dönerläden, also im Verhältnis zur Einwohnerzahl, quasi die Dönerladendichte? Einige würden jetzt vielleicht an Berlin denken.
2: Habe ich auch als erstes gedacht.
4: Aber die Hauptstadt liegt mit einer Dichte von 5,94 Dönerläden pro 100.000 Einwohner nur auf Platz 29.
2: Wow!
4: Spitzenreiter ist tatsächlich Duisburg mit 13,34 Läden, gefolgt von Mannheim, und auf Platz 3 liegt tatsächlich schon Kiel.
2: Echt?
4: Hier geht es im Schnitt 11,48 Betriebe. Und Schleswig-Holstein ist direkt nochmal in den Top 10 vertreten, und zwar mit Lübeck auf Platz 6. Hamburg erreicht bei der deutschlandweiten Dönerdichte Platz 12 und berücksichtigt wurden dafür nur Städte mit mehr als 200.000 Einwohnern und eigenständige Dönerläden, also keine Ketten und so weiter. Trotzdem kann man festhalten, dass man hier in Schleswig-Holstein anscheinend es nicht so weit hat bis zum nächsten Big Döner.
6: Mein Döner wird kalt.
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3: Mit Anna Löwer. Die Ermittler haben nach dem versuchten Anschlag am Flughafen Leipzig-Halle vor rund 4 Wochen offenbar 2 Verdächtige identifiziert. Das berichten WDR und Süddeutsche Zeitung. Colin Mock mit den Einzelheiten.
4: Dabei soll es sich um einen gebürtigen Russen und einen Mann aus Belarus mit russischem Pass handeln. DNA-Spuren vom Tatort und Hinweise der Nachrichtendienste führten demnach zu den beiden Männern. Festnahmen gab es bislang nicht. Das BKA konnte aber offenbar Ein- und Ausreise teilweise nachverfolgen. Die Bundesregierung macht ja Russland mittlerweile direkt für den versuchten Drohnenanschlag verantwortlich.
3: Nach den Attacken auf die Stromversorgung in NRW und Brandenburg fordern Energieverbände mehr Schutz für Umspannwerke. Es geht dabei unter anderem um mehr Möglichkeiten bei der Kameraüberwachung. Der Bundesverband der Energie- und Wasserwirtschaft will, dass dafür die Datenschutzregeln geändert werden. Kameras sollen dadurch auch den öffentlichen Bereich rund um die Anlagen im Blick haben können. Die Ermittlungen laufen weiter auf Hochtouren. Ob die Fälle zusammenhängen oder wer dahinter steckt, ist noch offen. Heeresinspekteur Christian Freuding fordert mehr Tempo bei der Reform der Bundeswehr. Dem Redaktionsnetzwerk Deutschland sagte er, Deutschland müsse dringend seine militärischen Kapazitäten erhöhen. Mit Blick auf Russland warnte Freuding, der Feind warte nicht auf die Fertigmeldung Deutschlands. Bis zu 10 Milliarden Euro Entlastungen, die will Finanzminister Klingbeil mit der Einkommenssteuerreform erreichen. Für die gab es jetzt grünes Licht vom Bundeskabinett. Allen voran soll der steuerfreie Betrag beim Einkommen schrittweise steigen. Dafür steigt im Gegenzug die Reichensteuer. Deutschland darf neue Gaskraftwerke bauen. Die EU erlaubt dafür Förderungen von bis zu 35 Milliarden Euro. Die Kraftwerke sollen einspringen, wenn Wind und Sonne gerade nicht genug Strom liefern. Erst mit Erdgas, dann später mit klimaneutralem Wasserstoff. Der FC Bayern München steht in der 2. Runde des DFB-Pokals. Die Bayern gewannen bei Zweitligist VfL Osnabrück mit 4:1. Die nächsten Delta-News gibt's in einer Stunde.
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5: Nichts los auf den Straßen, ihr habt überall freie Fahrt. 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

0: ich könnte mich jedes Mal darüber aufregen, wenn der Professor in einer Arztserie nicht mal den Genitiv verwenden kann. Delta ist hier mit mir dann Joscha. Da merkt man dann halt immer, dass es doch nur Schauspieler sind und nicht irgendwelche hochgebildeten Menschen, die natürlich den Unterschied zwischen Dativ und Genitiv kennen. Noch schlimmer ist es natürlich im Reality-TV. Da kriegen sie nicht mal Sprichwörter hin.
1: Das ist wirklich komplett an den Haaren vorbeigezogen.
2: Ja gut, nur knapp daneben, aber Hauptsache Frisur sitzt. Oder auch ein schönes Ding.
3: Der andere redet viel, bis der Tag rum ist.
2: Stimmt, nennt man sonst auch einfach labern, aber das klingt natürlich weniger weise. Ganz stark auch.
3: Ich bin ja kein Mensch, der irgendwie hier Salz ins Feuer kippt.
2: Brennt bestimmt kurz.
4: Oh.
2: Witzig ist es aber allemal. Und apropos brenzlig, sehr beliebt im Streit.
3: Keine Frau, egal wie gern ich sie habe, hüpft mir irgendwie auf der Nase herum.
2: Klingt irgendwie schmerzhaft, meint aber ja eigentlich was ganz anderes. Und dann noch der Klassiker aus dem Kartenspiel des Lebens.
5: Die Karten sind ganz wieder neu gewürfelt.
2: Poker, Mensch, ärgere dich nicht, alles gleichzeitig. Und zum Abschluss der poetische Endgegner.
6: Ich sag immer so, so wie es im Ball scheint, scheint es auch wieder zurück.
2: Fast schon Lyrik, leider aber trotzdem falsch. Fazit im Reality-TV gilt, nicht korrekt, aber selbstbewusst. Und wer ein Sprichwort versemmelt, hat trotzdem irgendwie recht.
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1: Ja, Leute, jetzt wird's top secret. Es geht nämlich um Geheimkonzerte. Heißt also, wer auf der Bühne steht, erfahrt ihr erst, wenn die Musik losgeht. Bei den Geheimkonzerten gibt's nämlich zwei Acts, deren Namen bis zum ersten Ton geheim bleiben. Dafür könnt ihr euch aber auf neue Sounds aus Deutschpop, Indie, Elektropop und Rap freuen. Also vielleicht entdeckt ihr ja euren neuen Lieblingskünstler. Heute Abend um 19 Uhr in der Pumpe in Kiel. Tickets gibt's ab 22 €. Ja, oder ihr lasst das Geld einfach stecken und nehmt das Mikro selbst in die Hand. Das geht heute

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3: Mit Anna Löwer. Die Ermittler haben nach dem versuchten Anschlag am Flughafen Leipzig-Halle vor rund 4 Wochen offenbar 2 Verdächtige identifiziert. Dabei soll es sich um einen gebürtigen Russen und einen Mann aus Belarus mit russischem Pass handeln, berichten WDR und Süddeutsche Zeitung. DNA-Spuren vom Tatort und Hinweise der Nachrichtendienste führen demnach zu den beiden Männern. Festnahmen gab es bislang nicht. Auch die Bundesregierung vermutet ja, dass Russland hinter dem Vorfall steckt. Heeresinspekteur Christian Freuding will, dass jeder Bundeswehrsoldat künftig mit Drohnen umgehen kann. In der Grundausbildung gäbe es bereits einen Basiskurs zur Drohnenbedienung, sagte er den RND-Zeitungen. Künftig müsse jeder Soldat entweder Drohnen aufklären oder abwehren können. Die Energiebranche fordert nach den Attacken auf 2 Umspannwerke in Deutschland mehr Schutz für die Stromversorgung. Es bräuchte etwa mehr Möglichkeiten bei der Kameraüberwachung. Das ist aber nicht immer ganz so einfach. Finn Riebesel-Freundlieb.
4: Genau, beim Bundesverband der Energie- und Wasserwirtschaft sagte man mir, dass es zum Beispiel kein Problem sei, die eigene Anlage oder das eigene Werk zu überwachen. Schwieriger wird es bei den öffentlichen Bereichen davor. Der BDEW will, dass dafür die Datenschutzregeln angepasst werden. So sollen Kameras auch den öffentlichen Bereich rund um solche Anlagen herum überwachen können. Nach den Attacken auf Umspannwerke in NRW und Brandenburg laufen die Ermittlungen auf Hochtouren. Ob die Fälle zusammenhängen und wer dahinter steckt, das ist noch unklar.
3: Deutsche Landwirte bekommen mehr Hilfen vom Bund. Das hat Landwirtschaftsminister Rainer angesichts der schlechten Erntebilanz für dieses Jahr angekündigt. Unter anderem sollen deutlich höhere zinsgünstige Darlehen für laufende Kosten aufgenommen werden können. Eine Woche nach der Flutkatastrophe im Himalaya werden weiter tausende Menschen vermisst. Die Zahl der Toten ist mittlerweile auf über 1200 gestiegen. Hunderte Menschen haben jetzt auch DNA-Proben abgegeben, in der Hoffnung, so ihre Angehörigen identifizieren zu können. Titelverteidiger FC Bayern München hat Osnabrück aus dem DFB-Pokal geworfen. Beim Zweitligisten gewannen die Bayern mit 4:1. Die nächsten Delta News gibt's in einer halben Stunde.
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5: Nichts los auf den Straßen, ihr habt überall freie Fahrt. 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
3: Mit Jana Klonikowski. In Rendsburg startet heute die Norla. Auf der Agrar- und Verbrauchermesse präsentieren über 580 Aussteller ihre Neuentwicklungen. Der Schwerpunkt liegt auf der Landtechnik, unter anderem mit Drohnen, Robotik und GPS-gesteuerten Maschinen. Bis Sonntag werden Zehntausende Besucher erwartet. Die Tarifverhandlungen für die kommunalen Busunternehmen in Flensburg, Kiel, Neumünster und Lübeck gehen in die zweite Runde. Verdi fordert unter anderem 6,5% mehr Geld. Die Arbeitgeber haben noch kein Angebot vorgelegt. In Heide warnt die Polizei vor Handwerkern, die ältere Menschen mit überteuerten Arbeiten um Geld bringen. Ein 89-Jähriger verlor fast 20.000 Euro. Erst als er weiteres Geld für eine Garagenreparatur abheben wollte, alarmierte eine Bankmitarbeiterin die Polizei. Die konnte einen Verdächtigen festnehmen. Pflichtaufgabe erfüllt. Titelverteidiger FC Bayern München hat in der ersten DFB-Pokalrunde den VfL Osnabrück rausgeworfen. Trotz eines frühen Gegentreffers des Zweitligisten siegten die Bayern am Ende mit 4:1. Die nächsten Delta-News gibt's in einer halben Stunde.
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4: Nichts los auf den Straßen, ihr habt überall freie Fahrt. 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
5: Ja, und als Superhelden darf man natürlich nicht so wirklich viel schlafen. Aber Nein. Was das Schlafen angeht, da gibt's auch eine neue Studie oder Erkenntnis. Und die ist, wenn man so möchte, sehr, sehr alt.
6: Ja, tatsächlich. Es heißt ja immer so, man soll 8 Stunden Schlaf haben, ja, um irgendwie perfekt durchs Leben zu kommen, ausgeschlafen durch den Tag zu kommen und so. Ja. Aber diese Regelung gilt anscheinend nicht. Zumindest wenn man Schlafforschern glauben mag, die jetzt ein bisschen was anderes rausgefunden haben. Was genau? Dazu gleich mehr.
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0: Warte mal, du hast mich gerade gefragt, wie denn so bei mir so der allgemeine Schlaf ist. Ich tracke das ja, weil ich habe ja eine Uhr, die das von alleine aufzeichnet. Mhm. Letzte Nacht, oh Gott, wirklich so wenig?
1: Ja.
0: 4:38.
1: Oh, das ist nicht so viel.
0: Nee, aber das ist so auch so, ich guck mal, der Durchschnittswert der Woche ist 5:01.
1: Oh,
0: ja. Alles klar. Also es ist nicht viel Schlaf, was ich kriege. Ich versuche ab und zu noch mal ein bisschen was nachzuholen, aber so wirklich ist es nicht. Vor allem sind es ja noch lange nicht die 8 Stunden, die ja überall angepriesen sind.
1: 8 Stunden, sagt man, ist so die perfekte Schlafdauer, um wirklich absolut entspannt durchs Leben zu kommen. Und man ist ausgeschlafen, man ist fit für die Gesundheit ganz gut. Aber Schlafforscher haben jetzt gesagt, das ist nicht unbedingt möglich. Man hat sich mal so Daten aus 3 Jäger- und Sammlergesellschaften angeguckt. So heißt das Ganze tatsächlich. Ja. Tansania, Namibia und Bolivien aus Regionen in diesen Ländern. Und da wurde festgestellt, dass die Leute im Schnitt dann nur so etwa 6,4 bis 7,1 Stunden pro Nacht schlafen.
0: Und kommen auch klar.
1: Und sie kommen absolut klar. Es funktioniert, ihnen geht es nicht großartig schlechter. Deswegen, die Schlafdauer ist anscheinend gar nicht so wirklich das, was zählt, sondern wann der Schlaf stattfinde und wie regelmäßig sich dieser Rhythmus wiederhole. Also das ist wohl das, worauf es ankommt. Nicht immer nur die reine Schlafdauer, sondern entsprechend auch noch ein paar andere Faktoren, die reinwirken, ob man denn eben einen gesunden Schlaf hat.
0: Also nicht die 8 Stunden sind jetzt nicht in Stein gemeißelt oder wie die Urvölker das gemacht hätten, in Stein gemeißelt. Also von daher könnte auch ein bisschen weniger sein.
1: So ist
0: Aber ich kenne das auch von mir. Weißt du, wenn ich 8 Stunden Mittagsschlaf mache, ich bin danach wie geredet.
1: Ja, ist wirklich so. 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

0: Was machst du, um ewig zu leben, Feist? Andere Frage, okay, andere Frage, die du vielleicht schneller beantworten kannst, ja. Wie lange bist du schon verheiratet und wie lange hast du es noch vor?
1: Ich bin jetzt verheiratet seit 9 Jahren.
0: Ja.
1: Ja, also was
0: 9, heißt, das ist ja gar nichts.
1: Was heißt, wie lange hast du es vor?
0: Das, also, ja, ja,
1: bis das Tod entscheidet.
0: Nein, in diesem Fall muss man das ja fragen, weil es geht jetzt um eine Geschichte, da sind zwei Menschen schon sehr lange verheiratet. Schwenker und Feist hier für euch bei Delta.
1: Ja.
0: Es geht um ein Ehepaar aus Tennessee.
1: Okay.
0: Das ist seit 80 Jahren verheiratet.
1: Wie geht das denn? Wie alt sind die beiden?
0: Er ist 101,
1: wow,
0: und sie ist 100.
1: Eieiei.
0: John und Jerry, nicht Tom und Jerry. John und Jerry.
1: Wirklich.
0: Und sie haben auch mal verraten, weil natürlich alle wissen wollten, so nach dem Motto, Moment mal, ihr seid über 100, ihr seid 80 Jahre verheiratet.
1: Mhm.
0: Wie kann man denn überhaupt so alt werden? Und weißt du, was ihr Geheimrezept ist?
1: Wie Knoblauch?
0: Das soll jetzt keine Werbung sein.
1: Nein.
0: Sie gehen jeden Morgen frühstücken, und zwar bei McDonald's.
1: Ernsthaft?
0: Und treffen da Freunde. Das haben sie jahrelang gemacht. Jetzt machen sie es noch einmal pro Woche, und zwar immer am Freitag. Aber sie sind jahrelang bei McDonald's frühstücken gegangen und haben da Freunde getroffen. Also ich glaube eher, dass das Freundetreffen da jetzt mehr gebracht hat als das Frühstück.
1: Ja?
0: Aber sie haben sich da schön Eier, Kaffee und Würstchen irgendwie reingezogen und so. Und das wirklich damals mal jeden Tag, jetzt noch jeden Freitag.
1: Ich sag mal so, wenn
0: es gibt auch woanders Frühstück, ne? Ich möchte jetzt hier nicht in die anderen Ketten. Ich gehe auch sehr gerne mal zu KFC, Burger King und was es da sonst noch so gibt. So.
1: Aber ich sag mal so, wenn es nur das Frühstück war, was denen dieses lange Leben beschert hat, dann wirst du wahrscheinlich 120. Der

0: heute geht sie los und zwar dreht sich ab heute in Rendsburg alles um die Landwirtschaft, denn die Norla beginnt. 70.000 Leute werden bis Sonntag erwartet und was es da alles so zu sehen gibt, dazu gleich mehr hier bei uns in den Delta News.
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0: Es ist 17:45.
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2: Mit Jana Klunikowski. In Rendsburg dreht sich ab heute wieder alles um die Landwirtschaft. Die Norla öffnet ihre Türen für Besucher. Etwa 70.000 werden bis Sonntag erwartet. Im Mittelpunkt der Messe stehen dieses Jahr technische Neuentwicklungen, aber natürlich sind auch Tiere zu sehen. Messeleiterin Dörte Röhling sagte uns:
3: Es gibt einen Schaustall, in dem 11 Kühe im Alltag zu beobachten sind. Die werden per Roboter gemolken, per Roboter gefüttert und die Kontrolle läuft alles super digital und der Landwirt guckt sehr intensiv und kriegt ganz viele Daten über seine Tiere. Sonntag wuseln ganz viele Shetland-Ponys auf dem Vorführring rum und Sonntag kommt das krasse Gegenteil, da sind nämlich die Schleswiger Kaltblüter da.
2: Nach einer Gasverpuffung in einem Haus in Detgen bei Norddorf ist eine tote Person gefunden worden. Noch ist unklar, um wen es sich handelt und wie der Mensch ums Leben kam. Gefunden wurde die Leiche im verschütteten Keller des Hauses. Zu der Gasverpuffung war es gestern Morgen gekommen. Die Ermittlungen zu der Ursache laufen ebenfalls noch. Die Tarifverhandlungen für die kommunalen Busunternehmen in Flensburg, Kiel, Neumünster und Lübeck gehen in die zweite Runde. Verdi fordert unter anderem 6,5% mehr Geld plus eine Sonderzahlung von 650 Euro für Verdi-Mitglieder. Dazu sagte uns der Verhandlungsführer der Gewerkschaft, Sascha Behring.
4: Aus unserer Sicht ist das sehr schwierig. In der ersten Verhandlungsrunde sind leider die Arbeitgeber ohne ein Angebot gekommen. Wir sind gespannt und hoffen auf ein Angebot der Arbeitgeberseite und gehen auch davon aus, dass wir eins kriegen.
2: In Heide warnt die Polizei vor Handwerkern, die ältere Menschen mit überteuerten Arbeiten um Geld bringen. Ein 89-Jähriger verlor fast 20.000 Euro. Erst als er weiteres Geld für eine Garagenreparatur abheben wollte, alarmierte eine Bankmitarbeiterin die Polizei. Die konnte einen Verdächtigen festnehmen. Pflichtaufgabe erfüllt. Titelverteidiger FC Bayern München hat in der ersten DFB-Pokalrunde den VfL Osnabrück rausgeworfen. Trotz eines frühen Gegentreffers des Zweitligisten siegten die Bayern am Ende mit 4:1. Die nächsten Delta News gibt's in einer halben Stunde.
5: Verkehr. Ich aktualisiere sehr gerne nochmal für euch und sehe nichts. Ist nichts los. Alles gut. Gute Fahrt.
0: Blitzer auch nicht. Auch da gute Fahrt. Hey, ansonsten checkt ihr nochmal, wenn was dazukommt beim Thema Verkehr. 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
5: Ja, 5:47 Uhr, klar, ist noch ein bisschen früh, wenn man heute irgendwie rausgeht. Teilweise ist es ein bisschen nass und ein bisschen regnerisch und so weiter. Ist nicht so das Wetter, wo man direkt wach wird. Bisschen dunkel ist ja auch noch, aber ich habe hier eine Meldung gefunden, die uns hoffentlich gleich alle so ein bisschen wach macht. Es geht um die Deutsche Bahn.
0: Oh nein.
5: Mhm. Nein, nein, es geht nicht. Es geht nicht um Zugausfälle oder Verspätungen oder so. Darum ging es gar nicht. Gut, ich glaube, es war am Ende dann doch eine große Verspätung, aber jetzt erstmal, es ist jetzt nicht so eine Statistik, weißt du? Das kennt man hier schon alles. Es ist mir etwas Ungewöhnliches passiert, was selbst die Bahn überrascht hat.
0: Bei der Bahn kann auch einfach mal irgendwie, keine Ahnung, können die Brötchen im Bordbistro ausgehen, es ist trotzdem am Ende eine Verspätung. Also es wird am Ende immer eine Verspätung werden.
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0: Das ist so eine Regelung, weißt du, es ist genau wie der FC Bayern wird deutscher Meister.
5: Ja.
0: So, und die Bahn verspätet sich. Das ist einfach so.
5: Ja, deswegen bin ich froh, dass ich in der zweiten Liga bin mit dem FC St. Pauli. Da ist es, geht's einfach nur noch um den Abstieg.
0: Ist im Grundgesetz verankert.

0: Also wer öfter mal mit der Bahn unterwegs ist, der kennt das eigentlich alles. Verspätungen, Ausfälle, Umleitungen und so weiter. In Bayern, da gab es jetzt einen kleinen Schock. Denn eigentlich lief im ICE erstmal alles nach Plan. 238 Leute waren von München unterwegs nach Dortmund. Aber um 20.15 Uhr machte der Zug dann plötzlich einen, wie sagt man bei der Bahn, außerplanmäßigen Halt.
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0: Notstopp im Tunnel bei 200 km/h. ICE-Tür öffnet sich während der Fahrt.
2: Ach, bestimmt ist das nur so eine Automatik, wenn die Klima mal wieder nicht geht. Dann kommt wenigstens ein bisschen frische Luft rein.
0: Ja, wundern wird's keinen.
3: Nee. Ich

0: Es wird nächste Woche zwei Geräusche zu hören geben. Entweder es klingt für euch so. Dann ist es erstmal ganz gut ausgegangen. Oder aber es klingt so.
1: Denn dann haben wir den Knopf gedrückt, von dem wir auch nicht genau wissen, was wir zu erwarten haben. Und er hat gesagt, hier war schon vorbei.
0: Dann war es das eine Nullrunde. Dann war das eine Nullrunde für euch. Und es geht um dieses Spiel hier.
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1: Denn jetzt geht ihr erstmal auf deltaradio.de oder bei uns in die Delta Plus App und meldet euch an. Nur so können wir euch aus dem Lostopf ziehen, euch anrufen und mit euch spielen. Und dann habt ihr es quasi in der Hand. Eure Risikobereitschaft entscheidet, wie geil die Reise wird.
0: Ich habe ja schon mal ein paar Anmeldungen mir angeguckt, die reingekommen sind. Oh. Und mir mal ein paar Reiseziele angeguckt. Also hier ist von Harz die Rede. Das kann man auf jeden Fall mit einem kleinen
1: das
0: Budget
1: kann man machen. Sehr schön da. Ja.
0: Jemand möchte nach Albanien mit der Mama. Auch nicht schlecht. Habe ich auch schon gehört. Das ist ein sehr attraktives Ziel sein soll, vor allem gar nicht so teuer. Was haben wir denn hier noch? Guck mal hier, da hat jemand gerade Semesterferien und möchte ganz gerne nochmal nach Österreich, um sich in den Bergen von dem ganzen Stress zu erholen, der ganzen Prüfungen. Oder hier,
1: das ist ja noch bescheiden alles.
0: Aber hier kommt es jetzt nochmal mit Gran Canaria, weil es im Winter da viel schöner ist als
1: siehst
0: hier.
1: Du, genau. Wo sind denn die ganzen Fernreisen? Ich meine, die Chefin haut ja raus, ne? Also dementsprechend kann es auch schon mal in die Tausende gehen.
0: Absolut, gar kein Problem. Wie gesagt, wir haben keine Ahnung von den Beträgen. Die Liste mit den Beträgen, die hat nur die Chefin und die programmiert dann quasi unseren kleinen Button hier im Studio.
1: Ja. Und wenn wir den drücken, dann kommt da ein Betrag raus oder wenn ihr dann weiter sagt und es geht aber gar nicht mehr weiter, dann kommt halt das Geräusch, was euch eben gezeigt hat.
0: So. Ja.
1: Und das versuchen wir zu verhindern.
0: Wir möchten dieses Geräusch so wenig es nur geht hören.
1: Ja.
0: Dann in den nächsten Tagen und Wochen. Also, wenn ihr Bock habt auf eine Runde Fliegen oder Fliegen, wenn ihr euer Reisebudget aufstocken wollt, wenn ihr Kohle braucht, dann gar kein Problem, jetzt mal rein. 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Wir rufen euch zurück und dann geht's für euch auf die Risikoleiter und ihr zockt um richtig viel Kohle.

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6: Viertel nach 6 ist es.
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8: Mit Jana Klonikowski. In Rendsburg dreht sich ab heute wieder alles um die Landwirtschaft. Die Norla öffnet ihre Türen für Besucher. Etwa 70.000 werden bis Sonntag erwartet. Im Mittelpunkt der Messe stehen dieses Jahr technische Neuentwicklungen. In Neumünster-Wittorf haben Unbekannte in der Nacht einen Brandsatz auf den Balkon eines Mehrfamilienhauses geworfen. Es brach auch ein kleineres Feuer aus. Verletzt wurde niemand. 2 Bewohner wurden allerdings vom Rettungsdienst wegen eines Schocks betreut. Der oder die Täter flüchteten. Für die kommunalen Busunternehmen in Flensburg, Kiel, Neumünster und Lübeck startet heute die 2. Runde der Tarifverhandlungen. Die Gewerkschaft Verdi kritisiert, dass die Arbeitgeber bisher noch kein Angebot vorgelegt haben und schließt auch Warnstreiks nicht aus. Die ganz große Überraschung zum Ende der ersten Runde im DFB-Pokal ist ausgeblieben. Der FC Bayern gewann beim Zweitligisten VfL Osnabrück mit 4:1 und ist damit weiter auf Kurs Titelverteidigung. Die nächsten Delta-News gibt's in einer halben Stunde.
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10: Also vielleicht, wenn es viel regnen sollte irgendwo, dann gibt's vielleicht Aquaplaning. Aber ansonsten, also das betrifft jetzt höchstens irgendwie so ein bisschen so die Westküste, also da, wo Nordsee ist.
9: Ja.
10: Von daher, nee, also ansonsten ist alles gut.
9: Ja, ich habe auch nichts. Wahrscheinlich auch wegen Aquaplaning-Gefahr. Vielleicht sind die Blitzer einfach nicht IP65.
10: Das kann sein.
9: Weißt du?
10: Sind ja viele nicht.
9: Weißt du, die sind einfach wahrscheinlich nur so ein bisschen Regen gewohnt.
10: Ja.
9: Und deswegen... Naja, auf jeden Fall bin ich mir sicher, es wird was dazukommen an Blitzern. Und wenn ihr nochmal alles zum Thema Verkehr nachhören oder nachlesen wollt im Laufe des Tages, weil natürlich Staus und Blitzer sich nochmal häufen werden, dann guckt mal gerne rein auf deltaradio.de oder in die Delta Plus App.
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10: So, weiß denn eigentlich jeder, was IP65 ist?
9: Naja, also ich glaube nicht jeder tatsächlich. Vielleicht denken einige IP, das ist doch meine Adresse, wenn ich ins Internet gehe.
10: Genau, da wäre man mit 65 aber sehr kurz.
9: Ja, tatsächlich, ja. IP, das ist quasi die Schutzklasse oder die Wetterwasserschutzklasse.
10: Genau.
9: Wenn du ein elektrisches Gerät hast und das entsprechend draußen platzieren möchtest, das gilt sowohl irgendwie für Steckverbindungen oder eben auch für bestimmte Gerätschaften, die draußen stehen dürfen. Auch so Rasenmäherroboter und so weiter.
10: Zum Beispiel, genau.
9: Die haben so Schutzklassen und die werden mit IP ausgezeichnet. Und da gibt es dann entsprechende Zahlen dahinter.
10: Ja.
9: Das geht ja von kleinen Schutzklassen bis zu ziemlich hohen. Ich glaube, die höchste Schutzklasse ist 67 aktuell.
10: 68.
9: Oder 68 schon.
10: 68 ist für dauerhaftes Untertauchen.
9: Guck
10: was
9: an.
10: Man jetzt bräuchte. Das.
9: Siehst du. Ja, genau. Also das ist dann entsprechend, das sind die Bezeichnungen dafür. Also für alle, die jetzt
10: wir haben nicht mal einen Bildungsauftrag. Weißt
9: nee,
10: du? Und kommen dem trotzdem nach.
9: Könnten wir jetzt eigentlich auch umschulen?
10: Worauf? Auf öffentlich-rechtlicher Hörfunk? Nein.
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10: Dafür sind wir viel zu blöd.
9: Schwenker will's wissen.

0: Auf den Monat genau ein Jahr her. 6.24 Uhr, Schwenker und Feist hier für euch bei Delta. Mhm. Da musste ich mich leider auch geschlagen geben. Und zwar gegen meine eigene Arroganz zu denken, dass ich tatsächlich nicht abgezockt werden könnte im Internet. Mhm. Denn ich habe wirklich alle Warnsignale ignoriert und habe dann dummerweise für eine Apple Watch, die ich niemals bekommen habe, Geld bezahlt und das war weg.
1: So. Ja.
0: Ich bin auch auf Betrügereien reingefallen. Es war wirklich gut gemacht, obwohl es genug Hinweise quasi gab, wo man so denkt, so nein, du sollst dich nicht zu WhatsApp irgendwie verführen lassen oder in andere Messenger-Dienste. Bleib einfach dort bei Kleinanzeigen im Notfall. Aber ja, gut, es war halt gut gemacht. Ich bin drauf reingefallen. Zeitdruck spielt ja auch nochmal eine Rolle. Ich wurde abgezockt.
1: Hat er sich aufgeregt hier? Meine Güte.
0: Kein Wunder, ist ja auch Geld.
1: Ich kann es aber auch verstehen. Es waren halt nicht nur 10 Euro. Es ging halt eben um eine Smartwatch und diese Smartwatch hat ein bisschen mehr gekostet. Also ja, es ging über Tage
0: die
1: hab hier.
0: Ich immer noch nicht.
1: Es ging über Tage, ja komisch. Es ging über Tage hier, das Geld war futsch und ich kann durchaus nachvollziehen, dass einen das richtig so ein bisschen aus der Bahn geworfen hat, weil man dachte, das passiert mir doch nie. Aber
0: vor allem, wir warnen die Leute ja auch ständig, worauf man achten soll, weißt du, und dann ballerst du da selber durch.
1: Ja, wir wollen heute ganz gerne mal über das Thema Abzocke sprechen und entsprechend mal euch fragen, auf welche Abzocke seid ihr denn schon mal reingefallen oder zuletzt reingefallen? Gab es da schon mal einen Fall, wo ihr wirklich abgezockt wurdet? Gerne mal Bescheid sagen, aber erstmal hören wir uns an, was ihr auf der Straße dazu gesagt habt.
2: Bei eBay Kleinanzeigen, glaube ich. Da gab es dann irgendwie noch eine E-Mail von PayPal, die gekommen ist, die relativ echt aussah. Und darüber wurde dann relativ viel Geld eingezogen, was natürlich auch weg war. Das habe ich aus dem Umkreis mitbekommen.
3: Ich glaube, ich bin auch noch gar keine Abzocke reingefallen, aber das kommt ja vielleicht noch.
4: Gesagt wurde, dass man nicht zu Hause sei, obwohl man den ganzen Tag zu Hause ist. Und dann gesagt wird, dass das Paket nicht zugestellt werden konnte.
5: 8 Euro für einen Kaffee, gerade wenn man so im Urlaub ist. Natürlich ist es auch Tourispot meistens. Bei mir war es in Großbritannien irgendwann mal. Und da war es einfach unheimlich teuer. Das war schon Abzocke, ja.
1: Ja, ja, also ich sag mal so, gerade aktuell, jeder, der tanken muss, Benzin oder Diesel,
0: ja, wird abgezockt.
1: Der erlebt das gefühlt jeden Tag, oder?
0: Richtig. Ey, wo wurdet ihr schon mal abgezockt? Seid ihr auch schon mal irgendwo auf Betrüger oder Betrügerinnen irgendwie reingefallen? Dann gerne mal rüber mit eurer Geschichte an die 0431 986 98611. Einfach gerne mal eine WhatsApp-Sprachnachricht schicken oder anrufen. Wir schnacken da gerne drüber.
1: Ich finde, wir nehmen aber auch zum Beispiel versuchte Abzocken. Also
0: klar,
1: falls
0: natürlich.
1: Ihr in letzter Zeit vielleicht irgendwie komische Mails bekommen habt, so wie bei mir Easy Park, habe ich ja eine SMS bekommen unter dem Motto, bitte überweisen Sie das und das. Wenn Sie das nicht tun, überweisen Sie bitte das 95-fache.
0: Richtig.
1: Weil Sie falsch geparkt haben oder noch eine Gebühr fehlt, die Sie nicht überwiesen haben. Also auch bei solchen Sachen, irgendwelche Spam-Mails,
0: oder jetzt gerade die Steuermail vom Finanzamt,
1: genau.
0: Von wegen, wir möchten Ihnen eine Rückzahlung geben. Checken Sie mal hier eben alle Ihre Kontodaten.
1: Ich glaube, jeder hat auch schon mal diese PayPal-Spam-Mail bekommen, wo man auch irgendwie auf den Link klicken sollte. Also auch sowas nehmen wir gerne. Thema Abzocke. Worauf seid ihr schon mal reingefallen oder was habt ihr schon mal erlebt bei diesem Thema? 0431 986 98611 WhatsApp-Sprachnachricht oder Anruf. Wir sind gespannt, ob ihr auch dieselben Mails bekommen habt wie wir.
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1: Bevor ihr ihn hört, Tame Impala-Sänger Kevin Parker kannte Sängerin Jenny flüchtig durch gemeinsame Freunde und wollte einfach mal ihre Stimme zu seinem Song Dracula hören. Deswegen hat sie ihm eine Sprachnachricht geschickt und die Nummer gesungen. Aus dieser spontanen Idee wurde dann später der Remix, den ihr genau jetzt hört. Tame Impala featuring Jenny mit Dracula, hier jetzt bei Delta.

0: So, jetzt werden wir stimmmäßig mal ein bisschen rauer. 6.43 Uhr ist es gleich, gibt's Beautiful Things.
1: Zu früh dafür.
2: Allerdings ja, Benson Boone gleich hier für euch, genau wie Harry Styles. Mit American Girls, das Ganze hier in voller Länge nach den Delta News. Und für alle, die es gestern verpasst haben, gestern war auch mal wieder DFB-Pokal. Gestern hat dann Osnabrück gegen den FC Bayern leider verloren, muss man sagen, nachdem sie in Führung waren. Ich habe das Tor noch gesehen von Osnabrück.
0: 1-0 schon
2: mal. Sehr, sehr schönes Tor gewesen, aber dann haben die Bayern eben das gemacht, was die Bayern ganz gut können. Nämlich in Spielen zurückkommen, wo sie zurückliegen.
0: Und plus Elfer zum Schluss, ja.
2: Haben dann auch noch das Ding relativ deutlich gewonnen. Gib auf jeden Fall gleich nochmal alle Infos dazu in den Delta News.
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2: Es ist 6:45.
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11: Mit Jana Klonikowski. In Rendsburg startet heute wieder die Agrar- und Verbrauchermesse Norla. Bis Sonntag zeigen 580 Aussteller ihre Produkte und die Lehranstalt für Agrartechnik Deuler zeigt außerdem einen neuen Trecker, der völlig autonom fährt. Für Sicherheit ist da aber gesorgt, sagt Deuler-Referent Arne Speck.
12: Kameras hat er auch, gerade zur Erkennung, wenn irgendwelche Hindernisse vor ihm, neben ihm sind, dann macht er sofort einen Notstopp und dann muss man dahin und ihn händisch sagen, das geht weiter. Und sonst soll es eben ganz klar diese homogene Arbeit länger an einem Tag als ein normaler Arbeitstag für einen Mensch dann erreichen und damit auch die Arbeitsleistung deutlich nach vorne bringen.
11: In Neumünster-Wittorf haben Unbekannte in der Nacht einen Brandsatz auf den Balkon eines Mehrfamilienhauses geworfen. Es brach auch ein kleineres Feuer aus. Verletzt wurde niemand. Zwei Bewohner wurden allerdings vom Rettungsdienst wegen eines Schocks betreut. Der oder die Täter flüchteten. Für die kommunalen Busunternehmen in Flensburg, Kiel, Neumünster und Lübeck startet heute die zweite Runde der Tarifverhandlungen. Die Gewerkschaft Verdi kritisiert, dass die Arbeitgeber bisher noch kein Angebot vorgelegt haben und schließt auch Warnstreiks nicht aus. Plug-in-Hybridautos gelten als klimafreundlicher Kompromiss zwischen E-Auto und Verbrenner. Doch im Alltag sind die Fahrzeuge wohl nicht so sauber wie gedacht. Zu diesem Schluss kommt eine neue internationale Studie, Anna Löwer.
1: Genau, und da heißt es, Plug-in-Hybrid-Autos haben in der Realität eine deutlich schlechtere CO2-Bilanz als auf dem Papier. Die Studie hat die Daten von rund 920.000 Fahrzeugen ausgewertet. Demnach fahren die Plug-in-Hybride im Schnitt nur etwa 20% der Strecke elektrisch. In den offiziellen Berechnungen wird dagegen von rund 80% ausgegangen. Bei neueren Fahrzeugen wird die Lücke sogar noch größer.
11: Die ganz große Überraschung im DFB-Pokal ist ausgeblieben. Der FC Bayern München hat sein Erstrundenspiel gegen den VfL Osnabrück mit 4:1 gewonnen und ist damit weiter auf Kurs Titelverteidigung. Übrigens stehen damit jetzt alle Erstligisten in Runde 2. Das gab's zuletzt vor 18 Jahren. Die nächsten Delta News gibt's in einer halben Stunde.
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2: Achso, du hast nichts, ja?
0: Nee.
2: Deswegen wird einfach mal geschwiegen.
0: So ungewohnt für dich, ne?
2: Es ist ein bisschen ungewohnt für mich, dass du schweigend in einen Verkehrsbreak einsteigst.
0: Ich kann ja nichts dafür, weil deswegen, wenn nichts ist, warum soll ich was sagen?
2: Deswegen sage ich was. Und zwar, es gibt zwei Blitzer. B76 Schleswig Richtung Kiel. Zwischen Schleswig-Nord und Schleswig-Süd stehen sie in der 80er-Zone. Weil. Außerdem Rendsburg, Kieler Straße, stadteinwärts in Höhe der Werft. Da sind 50 erlaubt. Ansonsten alles zum Thema Staus und Blitzern zu finden. 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
0: Ja, hat sie auch übrigens. Also sind wir heute noch die Lieblinge. Diesen Tag heute hat sie extra nochmal nachgereicht.
2: Ja, das stimmt. Wir kommen zum Thema Abzocken. Das hat jetzt nichts mit der Chefin und dem Urlaub zu tun.
0: Nein.
2: Sondern es ist ja ein allgemeines Thema oder ein aktuelles Thema, was immer aktueller wird. Denn Abzocken sind ein beliebtes Mittel, um irgendwie ja, andere Leute um Geld zu betrügen. Das geht per Mail, das geht über viele andere Mittel und Wege, auch an der Haustür ganz gerne mal. Und wir wollen heute mal von euch wissen, wann wurdet ihr zuletzt abgezockt? Eigentlich muss man nur an eine Tanke fahren, um das zu erleben gerade.
0: Ja, oder auch an anderer Stelle. Aber gibt es vielleicht irgendwelche Betrügereien, die euch schon mal passiert sind? Oder vielleicht auch, wo man es bei euch versucht hat? Ihr wart aber schlau genug, das vorher zu wissen und zu durchblicken. Erzählt uns gerne davon. Eure Geschichten hätten wir ganz gerne. Rübergeschickt an die 0431 986 98611. Ruft uns an, wir schnacken drüber und hören uns das sehr gerne an. Oder ihr schickt uns einfach eine WhatsApp Sprachnachricht, da können wir auch eventuell den einen oder anderen nochmal vor so einer Betrugsmasche warnen.
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0: Die Mogelpackung des Jahres. Da kann man sich dann immer so schön aufregen, dass es dann doch irgendwie so ist, dass irgendwie weniger in der Packung drin ist, der Preis aber trotzdem steigt und man macht noch Werbung dafür. Das kennt man irgendwie, aber es gibt ja auch, ist ja quasi auch eine Art der Abzocke. Dann gibt es ja noch den Weg zur Tankstelle, wenn man sich abzocken lassen möchte, aber es gibt noch mehr Abzocken.
1: Unter anderem auch über EasyPark jetzt zuletzt, wie bei mir. Schlenker und Falls hier bei Delta, ich bekam eine SMS, wo ich von EasyPark aufgefordert wurde, einen kleinen Betrag zu bezahlen, weil angeblich irgendwie eine Gebühr noch nicht beglichen wurde. Und wenn ich das nicht tun würde, dann müsste ich innerhalb von 2 Tagen oder so dann das 80-fache von diesem kleinen Betrag bezahlen. Und da wurde ich etwas skeptisch. Und das war natürlich auch so ein Link in der SMS mit drin. Und dann war eh bei mir, gingen alle Alarmglocken an. Also von daher, man erkennt Abzocken eigentlich theoretisch sehr gut. Falls ihr sagt, ach, ich bin mir mal nicht so ganz sicher, ob das jetzt Abzocke oder doch echtes. Kollegin Pia hat sich mal die aktuellen Abzocken, die gerade so im Umlauf sind, genauer angeguckt und vielleicht auch den ein oder anderen Tipp für euch.
2: Der KI-Anruf.
3: Plötzlich ruft eure angebliche Schwester, eure Oma oder irgendein anderer Verwandter an und klingt komplett echt. Das Problem, die Stimme kann inzwischen mit KI imitiert sein. Dazu kommt eine dramatische Geschichte, Unfall, Krankenhaus, Geldnot und ihr sollt sofort Kohle überweisen.
2: Der Fake-Promi.
3: Ihr scrollt durch Instagram oder TikTok und plötzlich erzählt euch ein bekannter Promi in einem Video, wie er angeblich mit einer bestimmten Investmentplattform reich geworden ist. Ja, klingt beeindruckend, kann aber auch komplett gefälscht sein. Beim sogenannten Investment-Scam werden mit professionell aussehenden Webseiten und erfundenen Gewinn hohe Renditen versprochen. Das Ziel? Euer Geld.
2: QR-Code-Betrug oder kurz Quishing.
3: QR-Code scannen und zack, schon landet ihr auf einer Fake-Seite. Das kann beim Parken passieren, in einem Brief oder irgendwo im Netz. Die Seite sieht beispielsweise aus wie eure Bank. Ihr gebt eure Daten ein und die landen dann direkt bei den Betrügern. Deshalb QR-Codes nicht automatisch für vertrauenswürdig halten und vor dem Eingeben sensibler Daten immer die Internetadresse checken.
2: Die Paket-SMS.
3: Ihr Paket konnte nicht zugestellt werden. Bitte Adresse bestätigen. Kennt ihr. Genau solche Nachrichten sind aktuell wieder im Umlauf. Der Link kann euch auf eine Fake-Seite führen oder sogar dazu bringen, eine schädliche App zu installieren. Also nicht klicken. Wenn ihr wirklich ein Paket erwartet, schaut direkt in der offiziellen App des Paketdienstes nach.
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1: Ich lehne mich jetzt mal weit aus dem Fenster und behaupte, reich ist der, der noch bei seinen Eltern wohnt.
2: Ja, das sehe ich genauso, nur andersrum.
1: Für viele junge Menschen ist die eigene Wohnung einfach nur noch ein Stressfaktor. Fast ein Drittel sorgt sich auch darum, die eigene Miete irgendwann nicht mehr bezahlen zu können. Dummerweise zu Recht. Im Schnitt fließt fast jeder vierte Euro des verfügbaren Einkommens ins Wohnen. Bei Alleinlebenden jeder dritte und bei Studis sogar jeder zweite. Denn Wohnen wird immer teurer. Mehr als die Hälfte aus einer neuen Umfrage sagen, dass bei ihnen die Miete oder Nebenkosten so gestiegen sind, dass sie jetzt privat sehr stark sparen müssen. Aber wo wird am meisten gespart? Mhm. Grob die Hälfte spart zuerst an Rücklagen für die Altersvorsorge. Mhm. Dann geht's auch schon dem Urlaub an den Kragen, gefolgt von Konzerten, Kino und so weiter. Und dann Kleidung und Möbel. Und jeder vierte sagt auch schon, ich spare mittlerweile leider auch schon an gesunder Ernährung. Also da muss man dringend was passieren.
3: Kommt auf den Pommes noch was drauf?
4: Absolut. Das war er also, der zweitwärmste Sommer seit Beginn der Wetteraufzeichnung. Und der hat uns nicht nur Sonne und Hitze beschert, sondern auch allerhand Unwetter.
5: Alter Schwede, Imke, guck das an!
4: Und die hatten es wohl ganz schön in sich. Das zeigt zumindest die Sommerblitzbilanz, die jetzt gerade veröffentlicht wurde. Vom 1. Juni bis 31. August wurden bundesweit 97.899 Wolkenbodenblitze registriert. Rein statistisch gesehen hat es also alle 80 Sekunden irgendwo in Deutschland geblitzt. Krass. In ganz Europa wurden übrigens im Sommer knapp 900.000 Wolkenbodenblitze gezählt. Und im europaweiten Vergleich landet Deutschland damit auf Platz 4 hinter Italien, Frankreich und Spanien. Mehr als die Hälfte aller Blitze gab es übrigens im Juni, aber der blitzreichste Tag war der 14. Juli. Da zuckte es über 7.500 Mal. Vergleicht man die Bundesländer, da ging es im Süden ganz besonders zur Sache. Bayern führt vor Baden-Württemberg. Beim Landkreisvergleich sind allerdings gleich zwei aus Schleswig-Holstein in den Top 10 mit dabei. Und zwar Schleswig-Flensburg und Rendsburg-Eckernförde. Ganz durch ist die Blitzsaison übrigens noch nicht. Auch jetzt im September kann da noch einiges mit dazukommen.
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1: Bevor ihr ihn hört, Quops sagt, dass Singen für ihn schon als Kind ein Ventil war, wenn andere Dinge nicht funktioniert haben. Musik wurde für ihn zu einer Form, sich auszudrücken, wenn Worte einfach nicht gereicht haben. Und genauso ging es ihm auch mit seinem Song Walk. Den gibt's jetzt hier für euch bei Delta.

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4: Es ist 7:15.
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6: Mit Jana Klonikowski. Heute startet in Rendsburg die Norla. Auf der Agrar- und Verbrauchermesse präsentieren über 580 Aussteller ihre Neuentwicklungen. Der Schwerpunkt liegt auf der Landtechnik, unter anderem mit Drohnen, Robotik und GPS-gesteuerten Maschinen. Die Tarifverhandlungen für die kommunalen Busunternehmen in Flensburg, Kiel, Neumünster und Lübeck gehen in die zweite Runde. Sollten sich Arbeitgeber und Gewerkschaft Verdi nicht einigen, sind auch erneute Warnstreiks nicht ausgeschlossen. In Jagel probt die Luftwaffe heute den Ernstfall. Etwa eine Stunde lang sind unter anderem Tornados, Eurofighter und Hubschrauber im Einsatz. Auch Tiefflüge sind geplant. Damit es möglichst realistisch wirkt, werden mit Pyrotechnik auch Explosionen simuliert. Pflichtaufgabe erfüllt. Titelverteidiger FC Bayern München hat in der ersten DFB-Pokalrunde den VfL Osnabrück rausgeworfen. Trotz eines frühen Gegentreffers des Zweitligisten siegten die Bayern am Ende mit 4:1. Die nächsten Delta News gibt's in einer halben Stunde.
7: 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Ich fange mal direkt an, denn die Straßen sind frei, gute Fahrt, deswegen schweigt der Kollege Schwenker an dieser Stelle.
8: Ja, was soll ich was sagen, wenn ich nichts zu sagen habe, weißt du, ist ja unnötig.
7: Es wird geblitzt und zwar auf der B76 Schleswig Richtung Kiel zwischen Schleswig-Nord und Schleswig-Süd ist eine 80er-Zone. Lübeck, Alexander-Fleming-Straße stehen sie beidseitig, 20er-Zone, da sollte man aufpassen.
8: Und das ist fies.
7: Das ist fies, ich muss ehrlich sagen, da hat es mich auch schon mal erwischt, als ich noch kein staatlich anerkannter Blitzertester war.
8: Weil dein Auto so langsam gar nicht kann.
7: Das ist das Problem. 20 sind nicht möglich.
8: Du hast gibt's ja schon im Standgas 80 drauf.
7: Gibt's auf meinem Tacho auch gar nicht, die 20. Tatsächlich. Null und dann geht's direkt auf 80. Rendsburg, Kieler Straße, stadteinwärts in Höhe der Werft, da sind 50 angesagt. Und Willingrade, Petersburger Straße beidseitig haben wir eine 50er-Zone.
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8: Du hast einen Lauf. Jetzt fühle ich mich schäbig, weißt du, ich habe hier nicht mal eine Verkehrsmeldung und gewinne jetzt auch noch in unserem kleinen Schnick-Schnack-Schnuck-Spiel. Jetzt fühle ich mich nicht gut.
7: Du hast einen Lauf, muss man sagen. Vielleicht solltest du mal in Zukunft den FC St. Pauli trainieren, dann klappt es auch mit dem Abstieg.
5: 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Hier sind Schwenker und Feist bei Delta.
8: Weißt du, Tabellenmitte wird mir ja schon reichen, weißt du, für ein bisschen zur Beruhigung.
7: Ja.
8: Aber ich bin sicher, bald klappt es auch mal.
7: Wir sind dann auch am Anfang der Saison.
8: Richtig.
7: Wir reden heute über das Thema Abzocke. Abzocke im Netz ist ein Problem, weiß man. Gibt ja auch immer mehr Abzocke-Mails, die einem so in die Quere kommen.
8: Jetzt gerade vom Finanzamt eine Masche, ne? Ihr würdet eine Rückzahlung bekommen. Nee, kriegt ihr nicht.
7: Genau, also von daher möchten wir ganz gerne mal von euch wissen, auf welche Abzocke seid ihr denn zuletzt reingefallen oder allgemein schon mal reingefallen? Oder wer hat es denn bei euch mal versucht, euch abzuzocken? Bei mir war es zuletzt eine EasyPark-SMS. Ja. Ansonsten auch sehr bekannt immer diese PayPal-Mails, die man bekommt.
8: Ja.
7: Oder auch Amazon. Ich habe letztens vor kurzem tatsächlich gerade per PayPal irgendwas gezahlt und dann kam eine Minute später wirklich eine Phishing-Mail von PayPal in Anführungsstrichen.
8: Oh, das ist fies.
7: Das war richtig fies. Da habe ich erstmal zweimal geguckt, was das ist.
8: Ja.
7: Also gerne
8: Bescheid
7: sagen.
8: Wo wurdet ihr mal abgezockt oder wenigstens mal der Versuch gestartet? Vielleicht können wir alle noch ein bisschen voneinander lernen. Das ist ja das Schöne an dieser großen Delta-Community. Also schickt mal gerne eine WhatsApp rüber, eine Sprachnachricht an die 0431 986 98611. Noch lieber sprechen wir mit euch. Ruft uns einfach an, wir schnacken drüber.
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0: 7.26 Uhr. Aktuell sind wieder so ein paar neue Abzockmaschen unterwegs. Bei Easy Park hat der Kollege Feist zum Beispiel neulich auch mal irgendwie eine SMS bekommen, dass er nochmal ein bisschen was nachbezahlen sollte. Dann natürlich jetzt auch nochmal die Steuerbetrugsgeschichten. Ihr würdet irgendwie eine Rückzahlung bekommen. Müsst ihr nur noch mal ganz kurz mit den Bankdaten bestätigen und solche super. Geschichten. Da gibt's überall kleinere und größere Sachen.
1: Ja, sowohl im Netz als auch an der Haustür. Auch da wird man ja ganz gerne mal abgezockt. Oder wenn man allgemein mal eine Runde tanken fährt, dann hat man auch jedes Mal das Gefühl, dass es eine reine Abzocke ist. Wir möchten ganz gerne mal von euch wissen, auf welche Abzocke seid ihr denn letztens reingefallen? Vor kurzem oder vor längerem, ganz egal. Wo habt ihr schon mal gedacht, so, oh verdammt, jetzt haben sie mich echt erwischt. Ich war zu unvorsichtig. Es ist passiert. Kann ja durchaus mal vorkommen, weil viele Sachen wirklich ziemlich originalgetreu aussehen, muss man sagen.
0: Ich weiß es, mir ist das auch schon passiert. Deswegen, komm, melden wir uns einfach mal hier alle nochmal irgendwie gegenseitig warnen. 0431 986 986 11. Da ist auch jemand reingefallen.
2: Ich bin leider auch mal Opfer von einer Abzocke geworden. Da hatte ich was bestellt von einem Shop, der auf den ersten Blick schon ein bisschen komisch aussah. Aber ich dachte mir so, ja, okay, das gibt's jetzt nur da. So, das möchte ich jetzt haben. Es war auch als Geschenk für eine Freundin gedacht. Und dann verging eine Woche, zwei Wochen und es kam immer noch nicht. Aber das Geld war halt natürlich schon weg. Und ich warte bis heute noch auf dieses Paket. Aber ich glaube, langsam kann ich mich von den Gedanken verabschieden, dass es irgendwann ankommt. Und auch das Geld werde ich wahrscheinlich nie wiedersehen.
1: Ja, wahrscheinlich. Bei mir war es mal tatsächlich eine Bestellung, die ich getätigt habe von Handschuhen. Ich habe mal Handschuhe bestellt, die wasserfest gewesen sein sollten und auch gleichzeitig warm gehalten haben, aber total dünn waren. So, hatte gute Bewertungen und so weiter und ich habe dann bestellt und habe aber dann Gott sei Dank, nachdem ich irgendwie, keine Ahnung, 8 Wochen nichts davon gehört habe und auch keinerlei Ware bekommen habe, habe ich dann doch das Geld zurückbekommen.
0: Na, immerhin.
1: Also da, ich weiß nicht, ob das eine Abzocke war, weil ich irgendwie mit irgendwas, ich glaube, ich habe mit irgendwas gedroht dann im Endeffekt. Und dann wurde mir das Geld zurücküberwiesen. Aber diese Handschuhe sind auch nie angekommen tatsächlich.
0: 0431 986 986 11. Ruft uns mal bitte eben an hier bei uns im Studio bei Delta oder schickt uns einfach eben eine WhatsApp-Sprachnachricht. Wo wurdet ihr schon mal abgezockt oder wo wurde es zumindest versucht?
1: 0431 986 986 11. Kommt, haut mal raus und unterstützt den Kollegen Schwenker mit seiner nicht vorhandenen Smartwatch. Mhm.

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0: Awasi. Ist das richtig so? Awasi.
1: Ja, also wenn du das.
0: Awasi.
1: Wenn du das so aussprechen möchtest.
0: Awasi.
1: Awasi. Von Paar Monkey und Co. Ja, tatsächlich. Und Jubel. Das sind zwei Songs, die hier gleich nach den Delta News laufen, also in der nächsten halben Stunde. Aber erstmal hören wir uns an, was denn gerade aktuell so im Netz los ist. Es gibt nämlich eine ziemlich große Diskussion um die Band Alphaville.
0: Forever Young. Was ist denn da passiert?
1: Die Band wurde jetzt von einem Festival ausgeladen. Warum genau? Dazu gleich mehr hier in den Delta News.
0: Einmal mit den Toten Hosen gespielt.
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1: Viertel vor acht ist es.
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8: Mit Jana Klonikowski. 580 Aussteller, rund 70.000 Besucher und jede Menge Technik. In Rendsburg startet heute wieder die Agrar- und Verbrauchermesse Norla. Neben vielen Produkten werden da auch Schulungen von Rettungskräften zu sehen sein. Da geht's um Einsätze bei Unfällen mit Landmaschinen. Messeleiterin Dörte Röhling sagte uns.
9: Das gibt nicht häufig Unfälle mit Landmaschinen, aber wenn, dann sind die immer so richtig tragisch. Und wenn man vorbereitet ist, kann man solche Einsätze besser abarbeiten. Und da ist eine Rettung aus dem Korntank, eine Rettung unterm Schneidwerk. Es wird eine verletzte Person aus einem Auto geborgen, wo ein Trecker drauf gefahren ist. Und da kann man halt live bei dem Rettungstraining zugucken.
8: In Neumünster-Wittorf hat es in der Nacht einen versuchten Brandanschlag gegeben. Laut Polizei haben Unbekannte einen Molotow-Cocktail auf ein Mehrfamilienhaus geworfen. Mehr dazu von Imme Kasten.
10: Ja, der Brandsatz landete auf dem Balkon einer Wohnung. Es entstand ein kleineres Feuer. Verletzt wurde niemand. Die beiden Bewohner erlitten allerdings einen Schock und wurden vom Rettungsdienst betreut. Die Polizei fahndete noch in der Nacht nach den Tätern mit mehreren Streifenwagen. Die Suche blieb allerdings erfolglos. Die Hintergründe sind noch unklar.
8: Für die kommunalen Busunternehmen in Flensburg, Kiel, Neumünster und Lübeck startet heute die zweite Runde der Tarifverhandlungen. Die Gewerkschaft Verdi kritisiert, dass die Arbeitgeber bisher noch kein Angebot vorgelegt haben und schließt auch Warnstreiks nicht aus. Ein abgesagter Auftritt der Popband Alphaville sorgt für Wirbel. Die Band wurde vom Glücksgefühle-Festival auf dem Hockenheimring ausgeladen, wegen politischer Äußerungen. Sänger Marian Gold hatte sich zuletzt gegen die AfD positioniert und spricht von einem Maulkorb-Erlass. Die Veranstalter betonen, das Festival sei grundsätzlich unpolitisch. Pflichtaufgabe erfüllt. Titelverteidiger FC Bayern München hat in der ersten DFB-Pokalrunde den VfL Osnabrück rausgeworfen. Trotz eines frühen Gegentreffers des Zweitligisten siegten die Bayern am Ende mit 4:1. Die nächsten Delta News gibt's in einer halben Stunde.
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0: Ey, ich kann dir auch mal was erzählen. Hier 4 Kilometer Stop and Go auf der A1 Bremen Richtung Lübeck.
1: Cool.
0: Zwischen Harburg und der Norderelbbrücke. Und noch mehr auf der A7 Hannover Richtung Flensburg. Zwischen Heimfeld und dem Elbtunnel gibt es auch 3 Kilometer.
1: Sehr gut.
0: Dann in Hamburg, Billhorner Brückenstraße, ab Billhorner Röhrendamm, da liegen bis Vettel irgendwo ein paar Gegenstände rum. Und wir haben nochmal die Bergedorfer Straße. Ab Lohbrügger Landstraße gibt es Stop and Go. Jetzt darfst du mit dem Blitzer.
1: Sehr gerne. B202 Oldenburg Richtung Kiel stehen sie in Höhe Farve. Ist eine 70er-Zone. Lübeck-Alexander-Fleming-Straße beidseitig. Da dürft ihr nur 20 fahren. Mölln-Berliner Straße beidseitig Höhe Schulberg ist eine 30er-Zone. Ich frage mich, wie der Blitzer gemeldet werden konnte. In Mölln?
0: In Mölln? Aber wenn du aus Mölln rauskommst, hast du ja Netz. Das ist so wie in Borstel-Hohenraden, weißt du? Diese Strecke zwischen Quickborn und Borstel-Hohenraden ist teilweise tot, aber irgendwann hast du dann ja wieder.
1: Irgendwann kommt es wieder.
0: Ja.
1: Ne? Ja. Außerdem Wedding steht mit dabei, und zwar Alter Landweg beidseitig, Höhe Kindergarten, 30er-Zone und Willingrade, Petersburger Straße beidseitig. Da sind maximal 50 für euch erlaubt. Ansonsten guckt gerne mal rein auf deltaradio.de oder in die Delta Plus App, da checkt ihr nochmal alles zum Thema Verkehr.
2: Diese beiden werden sogar von Karius und Baktus gehört.
0: Ja.
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0: Ja, und wir möchten weiterhin von euren Abzocken hören, denn genau darüber reden wir heute. Momentan sind viele Maschen im Netz ganz aktuell. Mhm. Gerade beispielsweise Easy Park, wo Kollege Feist auch schon fast drauf reingefallen wäre. Nein, nicht, er hat es sofort erkannt. Aber es gibt ja auch das Finanzamt, was gerade Mails angeblich verschickt mit einer Steuerrückerstattung.
1: Das stimmt.
0: Tun sie natürlich nicht. Also da bitte schön vorsichtig sein.
1: eBay Kleinanzeigen, es gibt so viel, PayPal und so weiter und so fort. Also, wo seid ihr schon mal reingefallen? Auf welche Abzocke seid ihr reingefallen? Oder wo hat man schon mal versucht, euch abzuzocken? Mit irgendwelchen Phishing-Mails oder sowas in der Art. Gerne mal raushauen über die 0431 986 98611. Das Ganze per WhatsApp-Sprachnachricht. Oder ihr klingelt durch, erzählt es uns am Telefon und könnt euch so ein bisschen mit dem Kollegen Schwenker austauschen. Denn er hat mal eine Apple Watch bestellt, die nie angekommen ist.
0: Ich habe die privat gekauft und die kam nicht. Das war aber so gut gemacht, dass ich nichts gemerkt habe.
1: Geld futsch. 0431 986 98611. Auf welche Abzocke seid ihr schon mal reingefallen oder wo wurde es zumindest bei euch schon mal versucht?
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0: sind Schwenker und Feist für euch. Es ist 7.55 Uhr am Donnerstagmorgen. Das war jetzt alles erstmal echt und war auch kein Versuch, euch irgendwie abzuzocken. Denn warum auch? Denn wir sind ja die Ehrlichen mit euch, Schwenker und Feist.
1: Die Ehrlich Brothers, kann man fast sagen.
0: So sind wir.
1: Und man kennt ja diese Angebote, diese vermeintlichen Angebote, ne? Nur noch heute irgendwie 80% Rabatt, letzte Chance. Und auf einmal kostet genau das, was du haben willst, wirklich deutlich weniger.
0: Ja.
1: Oder du gehst in irgendwelche Vergleichsportale und findest da einen Shop und denkst dir so, warum ist das denn da so günstig im Vergleich zu den anderen Shops? Bestell ich doch mal. Tja, da ist es schon passiert. Man ist auf einen Fake-Shop reingefallen. Kollegin Pia hat sich mal genau solche Geschichten angeguckt und hat vielleicht die ein oder andere Info oder den einen oder anderen Tipp, was Abzocke im Netz anbelangt und wo man eventuell doch sehr vorsichtig sein sollte.
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3: Erstens Fake-Shops. Wenn etwas deutlich billiger ist als es überall sonst, solltet ihr skeptisch werden. Besonders wenn der Shop Produkte anbietet, die sonst überall ausverkauft sind. Ein weiteres dickes Warnsignal, am Ende könnt ihr plötzlich nur per Vorkasse überweisen, dann lieber Finger weg. Die Verbraucherzentrale empfiehlt außerdem, Impressum, Internetadresse und Bewertung zu checken. Und Achtung, nur weil ein Shop professionell aussieht, heißt das gar nichts. Fake-Shops kopieren teilweise komplette Webseiten und sogar echte Gütesiegel. Die URL kann euch verraten, dass irgendwas faul ist, zum Beispiel Tippfehler oder eine merkwürdige Domain. Zweitens Phishing. Die Mail sieht aus wie von eurer Bank, DHL, Netflix oder irgendeiner Behörde und sagt, klick jetzt, sonst wird dein Konto gesperrt. Nicht klicken, nicht antworten und vor allem keine Zugangsdaten eingeben. Lieber die echte Website oder App des Anbieters selbst öffnen und dort nachschauen. Genau davor warnt die Verbraucherzentrale nämlich auch. Und drittens, zu gut, um wahr zu sein, ist meistens genau das. Gratis iPhone, Luxus-Sneaker für 15 Euro, Konzerttickets für die Hälfte. Bevor ihr auf Kaufen drückt, einmal kurz Gehirn einschalten, Merksatz für heute. Wenn das Angebot zu geil klingt, die URL komisch aussieht und nur vor Kasse geht, Finger weg. Euer Geld hat schließlich auch noch Besseres vor.
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0: 4 Minuten nach 8 am Donnerstag, hier ist der Delta-Verkehr. Seid gerade bitte vorsichtig auf der A1 Lübeck Richtung Fehmarn zwischen Lübeck Zentrum und Bad Schwartau. Da ist eine ungesicherte Unfallstelle, da bitte vorsichtig fahren. Mhm. Für viele geht's ja jetzt auch teilweise erst in den Urlaub, weil sie sich sagen, ach komm, ist doch immer noch im Süden schön warm, ist ja Nebensaison. Die ganzen Haupturlaube und die Ferien sind irgendwie bei den meisten irgendwie dann durch. Ich glaube, Bayern hat noch, aber ansonsten kann man auch jetzt vielleicht auch mal ein bisschen günstiger in den Urlaub fliegen. Ist halt auch eine finanzielle Geschichte.
1: Ist so, aber wir werden euch weiterhelfen und euch so ein bisschen unter die Arme greifen.
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0: Ja, und mit unter die Arme greifen, meine Kollege Feiß, jetzt nicht, dass wir euch die Achseln mit Sonnencreme eingreifen. Das tun wir nicht, das könnt ihr schön selber machen, aber wir werden euch auf jeden Fall helfen, die Reise zu finanzieren.
1: Ja, zumindest habt ihr es, also ich sag mal so, wir stellen die Kohle in gewisser Art und Weise, aber ihr habt selber in der Hand, wo es hingeht. Also wie hoch der Standard sein wird, zum Beispiel wie schön ein Hotel oder eine Unterkunft sein wird, wie weit es geht, das liegt allein in euren Händen und das liegt alleine daran, wie zockerbereit und risikofreudig ihr seid. 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

0: immer noch verheiratet. Gleich für euch Taylor Swift mit Opalite. Schwenkout Files für euch hier bei Delta. Und wir spielen die Songs natürlich auch, damit auch zum ersten Hochzeitstag eine kleine Feier vielleicht gemacht werden kann. Ist ja bald schon soweit.
1: Waren Sie eigentlich auf Hochzeitsreise? Ich habe das ehrlich gesagt gar nicht so richtig verfolgt.
0: Ich weiß das nicht. Tour ist ja gerade, nicht?
1: Nee.
0: Also und ich weiß auch nicht, ob NFL gerade schon wieder im Training ist.
1: Das weiß ich auch nicht. Wir sind nicht so die großen Football-Fans, muss man sagen.
0: Wir haben heute die Regeln nicht verstanden. Viele Kopfverletzungen.
1: Das ist das Problem. Wir sind ja froh, dass wir wissen, wie abseits geht. Weil im Abseits stehen wir beide schon seit längerem. Zumindest richtig. Bei der Chefin. Self-Aware gleich hier, nach den Delta News.
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1: Viertel nach acht ist es.
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7: Mit Jana Klonikowski. In Rendsburg dreht sich ab heute wieder alles um die Landwirtschaft. Die Norla öffnet ihre Türen für Besucher. Etwa 70.000 werden bis Sonntag erwartet. Im Mittelpunkt der Messe stehen dieses Jahr technische Neuentwicklungen. Für die kommunalen Busunternehmen in Flensburg, Kiel, Neumünster und Lübeck startet heute die zweite Runde der Tarifverhandlungen. Die Gewerkschaft Verdi kritisiert, dass die Arbeitgeber bisher noch kein Angebot vorgelegt haben und schließt auch Warnstreiks nicht aus. Ein abgesagter Auftritt der Popband Alphaville sorgt für Wirbel. Die Band wurde vom Glücksgefühle-Festival auf dem Hockenheimring ausgeladen, wegen politischer Äußerungen. Sänger Marian Gold hatte sich zuletzt gegen die AfD positioniert und spricht von einem Maulkorb-Erlass. Die Veranstalter betonen, das Festival sei grundsätzlich unpolitisch. Die ganz große Überraschung im DFB-Pokal ist ausgeblieben. Der FC Bayern München hat sein Erstrundenspiel gegen den VfL Osnabrück mit 4:1 gewonnen und ist damit weiter auf Kurs Titelverteidigung. Übrigens stehen damit jetzt alle Erstligisten in Runde 2. Das gab's zuletzt vor 18 Jahren. Die nächsten Delta News gibt's in einer halben Stunde.
0: Verkehr. Achtung, weiter bitte auf der A1 Lübeck in Richtung Fehmarn. Zwischen Lübeck Zentrum und Schwartau ist eine ungesicherte Unfallstelle. Dann haben wir die A1 Richtung Lübeck ab Harburg bis zur Norderelbbrücke 4 Kilometer Stop and Go und A7 Richtung Flensburg zwischen Heimfeld und dem Elbtunnel 3 Kilometer. In Hamburg haben wir noch die B5 Bergedorfer Straße zwischen Lohburger Landstraße und Heidhorst. Da gibt es Stop and Go und Winsener Straße zwischen Meckelfelder Weg und am Frankenberg ebenfalls.
1: Dann kommen wir auch schon zum Thema Blitzer. Da ist ein bisschen was los. B202 Oldenburg Richtung Richtung Kiel, Höhe Farve, 70er-Zone. Lübeck-Alexander-Fleming-Straße stehen sie beidseitig. Da sind nur 20 erlaubt und das sollte man auch machen. Ich weiß, wovon ich rede. Vor meiner Zeit, vor meiner Karriere als staatlich anerkannter Blitzertester, wurde ich da auch schon mal geblitzt und 20 sind 20. Mölln-Berliner Straße beidseitig, Höhe Schulberg, ist eine 30er-Zone. Außerdem ist Wedding steht mit dabei mit dem alten Landweg. Hier stehen sie beidseitig, Höhe Kindergarten, 30er-Zone. Und in Willingrade bei euch auf der Petersburger Straße, da wurde beidseitig in der 50er-Zone aufgebaut.
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0: Mein Lauf ist kaputt. 1:1, Kollege.
1: Was war denn los?
0: Siehste.
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1: Oh, jetzt meint das ernst. Jetzt hat er seinen Tisch hochgefahren.
0: Im Schnickschnack-Schnuck jetzt das 1:1. Ich freue mich sehr. Wirklich.
1: Wir kümmern uns weiter ums Thema Abzocke. Denn Abzocke ist ein wichtiges Thema und ein Thema, was leider immer aktueller wird. Denn es gibt ganz, ganz viele Shops im Netz, auf die man reinfallen kann. Und vor allem gibt es ganz, ganz viele Phishing-Mails, auf die man reinfallen kann, die teilweise so gut gemacht sind, dass man ehrlich gesagt kaum noch vom Original unterscheiden kann und dann vielleicht doch mal in der Unaufmerksamkeit auf irgendeinen Link klickt.
0: Wie schafft man das bloß, das irgendwie zu erkennen? Gibt es da nicht auch irgendwelche Alarmzeichen und so weiter? Wird es ja wohl geben, oder nicht?
1: Da gibt es mit Sicherheit Alarmzeichen. Das können wir gleich mal klären, oder?
0: Würde ich auch sagen. Lass uns doch mal jemanden anrufen, der sich damit richtig auskennt.
1: Verbraucherzentrale wäre mein Vorschlag.
0: Gute Idee.
1: Die können sowas, glaube ich, ganz gut. Also, wie ihr das erkennen könnt, dass ihr eventuell gar nicht bei einem deutschen Shop bestellt habt und vor allem, wie ihr checken könnt, ob Shops seriös sind oder nicht, dazu gleich mehr hier.
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0: bestellst du da mal.
1: Ja.
0: Und dann kam Ware an und ich war damit nicht einverstanden, wollte sie zurückschicken und sollte es auf einmal irgendwie nach Pyongyang schicken.
1: Ja, jetzt
0: das war merkwürdig.
1: Dann wird's auch richtig nervig, ne? Ihr wollt den Kram zurückschicken und ihr soll das Paket dann irgendwie auf eigene Kosten um die halbe Welt ballern.
0: Mhm.
1: Porto teuer, Zoll vielleicht auch noch oben drauf, ja. Und Rückgabe ist maximal kompliziert. Aber müsst ihr das wirklich machen? Und woran erkennt man überhaupt solche Shops vielleicht schon vor der Bestellung? Darüber reden wir jetzt hier mal am Telefon mit Katrin Reinhardt von der Verbraucherzentrale Schleswig-Holstein.
0: Katrin, sag mal, wie schaffen es solche Shops überhaupt auf den ersten Blick wie ganz normale deutsche Online-Shops auszusehen?
2: Die Seiten sind mit den heutigen Werkzeugen relativ schnell professionell zu gestalten, haben dann einen deutschen Namen, eine DE-Adresse, haben vielleicht sogar eine deutsche Kontaktadresse und dann sieht das eben das so aus, als würde man sich innerhalb des eigenen Landes befinden und stellt sich dann später heraus, zum Beispiel, wenn es zu einer Rücksendung kommt, dass man es dann ganz woanders zurückschicken soll und dann erst merkt, wo es eigentlich herkommt.
1: Also professionell aussehen ist die eine Geschichte, aber gibt es denn auch so typische Warnzeichen, bei denen wir vielleicht genauer hingucken sollten?
2: Man sollte grundsätzlich, wenn man einen Shop, bei dem man vorher noch nie was bestellt hat, der also neu für einen ist, immer mal hinschauen und vor allen Dingen einmal ins Impressum gucken, um zu sehen, wer ist eigentlich mein Vertragspartner und wo kommt der her, und sich auch die Widerrufsbelehrung einmal anschauen. Ah. Da steht in der Regel drin, wenn im Falle des Widerrufs Ware zurückgesendet werden muss, wohin die gesendet werden soll.
0: Ja. Okay, ja, das war wahrscheinlich mein Fehler, weil das lese ich mir tatsächlich nicht immer alles durch.
1: Werde ich jetzt aber auch machen.
0: Oder? Ja. Katrin, sag mal, wenn man sich nicht so ganz sicher ist, ist das jetzt ein normaler Shop oder doch ein Fake-Shop? Auf eurer Seite kann man doch auch so einen Shop-Check machen, oder? Ist richtig, ne?
2: Da kann man die Shop-Adresse, die Web-Adresse einmal eingeben und bekommt dann eine Einschätzung, so in Form einer Ampel mit grün, gelb, rot, ob da Auffälligkeiten bestehen, die einen misstrauisch werden lassen müssen, oder ob der Shop vielleicht sogar bekannt ist, schon als Fake-Shop. Da gibt es dann auch eine Erklärung dazu, warum, wieso, weshalb, sodass man dann selber auch prüfen kann, ob diese Kriterien tatsächlich zutreffen.
1: Katrin Reinhardt von der Verbraucherzentrale Schleswig-Holstein. Vielen Dank auf jeden Fall für diese Tipps. Und falls ihr auch schon mal irgendwo abgezockt wurdet, würden wir ganz gerne eure Story mal hören. Schickt sie gerne rüber per WhatsApp-Sprachnachricht eure Geschichte an die 0431 986 98611.
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0: Also wer öfter mal mit der Bahn unterwegs ist, der kennt das eigentlich alles. Verspätungen, Ausfälle, Umleitungen und so weiter. In Bayern, da gab es jetzt einen kleinen Schock. Denn eigentlich lief im ICE erstmal alles nach Plan. 238 Leute waren von München unterwegs nach Dortmund. Aber um 20.15 Uhr machte der Zug dann plötzlich einen, wie sagt man bei der Bahn, außerplanmäßigen Halt.
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0: Notstopp im Tunnel bei 200 km/h. ICE-Tür öffnet sich während der Fahrt.
2: Ach, bestimmt ist das nur so eine Automatik, wenn die Klima mal wieder nicht geht. Dann kommt wenigstens ein bisschen frische Luft rein.
0: Ja, wundern wird's keinen.

0: Donnerstagmorgen, Eminem ist das gewesen hier bei Delta, Schwenker und Feist, gleich mit Drive Safe.
1: Und Home Wrecker.
0: Alles Gute für den Start, Herr Norlacher.
2: Da wird es so ausgesprochen, ja.
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11: Es ist 8:45.
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12: Mit Jana Klonikowski. In Rendsburg startet heute die Agrar- und Verbrauchermesse Norla. Über 580 Aussteller präsentieren ihre Neuentwicklungen. Und Jacke Röding, für die erwarteten Zehntausenden Besucher gibt's da einiges zu sehen.
13: Ja, das geht wirklich querbeet. Der Schwerpunkt liegt auf der Landtechnik, also Treckern, Häckslern und Mähdreschern. Und natürlich sind auch Agrardrohnen, Robotik und GPS-gesteuerte Landmaschinen zu sehen. Aber auch für Otto Normalverbraucher gibt es einiges zu entdecken. Von Küchenmaschinen über Solaranlagen bis hin zum Gartenhäuschen. Ein Highlight sind Schulungen von Rettungskräften, zum Beispiel von Feuerwehr und THW. Sie lernen täglich zwischen 9 und 16 Uhr, wie sie am besten vorgehen, wenn es zu Unfällen mit Landmaschinen kommt. Und dabei können die Besucher ihnen live zuschauen.
12: Für die kommunalen Busunternehmen in Flensburg, Kiel, Neumünster und Lübeck startet heute die zweite Runde der Tarifverhandlungen. Die Gewerkschaft Verdi kritisiert, dass die Arbeitgeber bisher noch kein Angebot vorgelegt haben und schließt auch Warnstreiks nicht aus. Wegen der Reparatur einer Weiche in Malente fallen auch heute mehrere Züge auf der Strecke Kiel-Lübeck aus. Betroffen ist der Regionalexpress 83. Die Züge der Linie RB 84 fahren weiter und werden verstärkt. Wie lange die Weichenreparatur dauern wird, ist unklar. Kokosnüsse sind gefährlicher als Haiangriffe und Sex hilft bei einer verstopften Nase. Alles echte Erkenntnisse, für die Forscher mit dem renommierten Ig-Nobelpreis ausgezeichnet wurden. Hanna Messerschmidt, und der wird auch heute wieder verliehen.
4: Ja, und zum allerersten Mal nicht in den USA, sondern der Schweiz. Den Anti-Nobel-Preis gibt es schon seit 35 Jahren für besonders skurrile, aber trotzdem wissenschaftliche Forschungsprojekte. Das Prinzip, sie sollen erst zum Lachen und dann zum Nachdenken anregen. Der Zusatz Ig steht übrigens für ignoble, also unwürdig, und in der Preisjury sitzen auch echte Nobelpreisträger.
12: Die ganz große Überraschung im DFB-Pokal ist ausgeblieben. Der FC Bayern München hat sein Erstrundenspiel gegen den VfL Osnabrück mit 4:1 gewonnen und ist damit weiter auf Kurs Titelverteidigung. Übrigens stehen damit jetzt alle Erstligisten in Runde 2. Das gab's zuletzt vor 18 Jahren. Die nächsten Delta-News gibt's in einer halben Stunde.
0: Verkehr. 4 Kilometer Stop and Go gerade auf der A1 Bremen in Richtung Lübeck zwischen Harburg und der Norderelbbrücke. Dann nochmal 4 auf der A7 Hannover Richtung Flensburg zwischen Heimfeld und dem Elbtunnel und auf der A24 Richtung Hamburg zwischen Jenfeld und Horn. Da sind es 3 Kilometer. Die A1 Fehmarn ist zwischen Lübeck Zentrum und Lübeck und Bad Schwartau, nach einem Unfall gesperrt. Also A1 zwischen Lübeck Zentrum und Bad Schwartau nach einem Unfall gesperrt, gibt auch schon 2 Kilometer Stop and Go. Ansonsten haben wir noch ein bisschen Verkehr in Hamburg, zum Beispiel Poppenbütteler Hauptstraße zwischen Hagseider Straße und Poppenbütteler Markt wegen Straßenfest ab heute 18 Uhr gesperrt und ein paar Blitze hat Feist für euch.
1: Das ist so, wir haben einmal die B202 Oldenburg Richtung Kiel in Höhe Farbe, da sind 70 erlaubt. Lübeck Alexander-Fleming-Straße beidseitig 20, das ist nicht schnell. Am besten einfach nur Fuß vom Gas und rollen lassen, ja. Dann lauft ihr auch nicht Gefahr, geblitzt zu werden. Mölln-Berliner Straße beidseitig Höhe Schulberg, da gelten 30. Weddingstedt-Alter Landweg beidseitig Höhe Kindergarten, auch da 30 maximal drin. Und Willingrade-Petersburger Straße beidseitig, da haben wir eine 50er-Zone. Ansonsten gerne mal reingucken bei uns auf deltaradio.de oder in die Delta Plus App. Da nochmal alles zum Thema Verkehr.
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0: Ja?
3: Herzen. Mhm. Wir sind Schwenker und Feist bei Delta.
0: Und wir fragen euch, wurdet ihr schon mal irgendwo abgezockt? Es ist überall Abzocke. Keine Ahnung. Einmal nur um 12 Uhr Preise erhöhen an den Tankstellen. Ja. Das nur mal so als Beispiel nebenbei. Mhm. Irgendwelche Mogelpackungen, die es jedes Jahr oder jeden Monat teilweise auch irgendwie zu bewerten gibt. Aber auch richtige Abzocken wie das Finanzamt gerade, was euch angeblich eine Mail schreibt, ihr kriegt was zurück. Oder auch bei Easypark, bei Feist, wo es irgendwie hieß, wir kriegen noch ein bisschen was. Gib mal deine Bank da drüber.
1: Kann durchaus passieren. Kleinanzeigen auch mal gerne genommen. Ja. Oder ansonsten auch irgendwelche Shops, bei denen ihr bestellt. Und dann heißt es im Endeffekt, wenn du es zurücksenden willst, hier, das kostet aber 98 Mark. Das musst du bitte nach China zurückschicken oder Yen oder was auch immer.
0: Die nehmen noch Mark.
1: Also, auf jeden Fall hätten wir ganz gerne genau sowas von euch gewusst. Was ist euch schon mal passiert, abzockemäßig? Auf welche Abzocke seid ihr schon mal reingefallen? Oder wo wurdet ihr versucht abzuzocken? Durch irgendwelche Phishing-Mails, Phishing-SMS, Phishing-WhatsApps? Gerne mal Bescheid sagen. 0431 986 98611. WhatsApp-Sprachnachricht raushauen oder aber kurz hier anrufen, dann tauschen wir uns aus und ihr könnt euch mit Schwenker zusammen ein bisschen ausheulen, denn Der ist tatsächlich auch mal reingefallen. Auf eine Kleinanzeigen-Smartwatch-Geschichte. Ich bin gespannt, was ihr so auf Lage habt. 0431 986 98611. Eure Abzock-Stories hätten wir jetzt gern.
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0: Also die beste Vorsorge, um nicht auf irgendwelche doofe Abzockgeschichten reinzufallen, ist ja, wenn man von vielen weiß. Deswegen fragen wir euch, wo seid ihr schon mal reingefallen oder wo hat man versucht, euch vielleicht schon mal abzuzocken? Schwenker und Feist hier für euch bei Delta.
1: Das geht über die verschiedensten Wege, entweder über irgendwelche Phishing-Geschichten. An der Haustür kann es passieren, es kann bei Shops passieren oder eben auch bei Portalen wie Kleinanzeigen, ne?
0: Ja, Schwenker? Ich weiß das noch. Vor ungefähr einem Jahr habe ich mehrere hundert Euro für eine Uhr bezahlt, die ich nicht bekommen habe. Mhm, das war wirklich gut gemacht.
1: Auf welche Abzocke seid ihr denn so reingefallen? Also ähnlich wie der liebe Kollege Schwenker. Gerne mal Bescheid sagen. 0431 986 98611. Gab es da schon mal was oder gab es auch einfach nur versuchte Abzocken, wo ihr aber gedacht habt so, nee, da falle ich nicht drauf ein. All das hätten wir ganz gerne heute von euch. Und es hat sich Leon gemeldet, der, glaube ich, sowas Ähnliches hatte wie du.
2: Mhm. Moin, Delta. Also ich wurde auch schon abgezockt. Ich habe online bei Kleinanzeigen, glaube ich, war das, eine Nintendo Switch gesehen, die eigentlich schon so günstig war. Ja, die habe ich auch dämlicherweise über Banküberweisung bezahlt. Warum auch immer ich das gemacht habe, ich weiß es nicht mehr. Ja, da verging auch eine etliche Zeit. Ich habe ein paar Mal geschrieben, was ist denn, wo ist die Ware? Und ja, nichts kam. Und tatsächlich, ich glaube, ein ganzes Jahr später kam dann auch von der Polizei ein Brief wegen Sammelklage an den Verkäufer. Ja, aber bis heute habe ich mein Geld nie wieder gesehen.
0: Tja, das passiert halt leider. Mhm. Willkommen im Boot.
1: Ja. Ja, wirklich. Es kann so schnell gehen. Man ist kurz mal unaufmerksam oder fällt vielleicht auf ein vermeintlich richtig gutes Angebot rein und dann ist man ganz schön viel Kohle los.
0: Und das Witzige ist, ich hätte eigentlich vorher jeden so ein bisschen belächelt, so nach dem Motto, wie kann man denn so blöd sein? Weiß doch mittlerweile jeder, worauf man achten muss. Und zack, hat es dann einen selbst erwischt. Ne? Mhm. So, 0431 986 98611. Auf welche Abzocke seid ihr schon mal reingefallen oder wo hat man es bei euch zumindest versucht?
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0: Ich finde, man kann fast sagen, dass dieser See vergleichbar ist mit dem FC Bayern.
1: Oh, Moment mal. Wie kann man denn einen See mit dem FC Bayern vergleichen?
0: Naja, es geht um ein Ranking, quasi ja um eine Art Tabelle sozusagen. Es geht um den Lieblingssee Schleswig-Holsteins.
1: Ah, okay.
0: Und wenn man da jetzt zum 6. Mal in Folge ganz oben ist, dann ist man noch quasi, ich sag mal, der FC Bayern unter den Sees
1: das
0: hier in Schleswig-Holstein, oder nicht?
1: Das stimmt ja. Was das Ranking allerdings dann ja auch ein bisschen langweilig macht, weil das ist ja die erste Bundesliga, auch wenn man weiß, dass Bayern eh die Bundesliga wenigstens gewinnen wird, also zu 99,9%.
0: Es geht um den Ratzeburger See. Liebe Grüße in meine Heimatstadt. Delta hier mit Schwenker und Feiß. Moin um 9:05. Der Ratzeburger See ist zum 6. Mal in Folge Lieblingssee in Schleswig-Holstein geworden.
1: Warum ist das denn so? Ich meine, ich war ja auch schon da und es ist wirklich schön, aber ich sag mal so, konkurrenzlos ist der Ratzeburger See jetzt ja nicht.
0: Also, ich sag mal so, die Leute, die es bewertet haben, die sprechen vom kristallklaren Wasser. Ja. Perfekte Wassersporterlebnisse, ein wahres Wassersportparadies. Dazu jetzt gerade ja auch Filmkulisse gewesen für Adams 8, für den Ruderfilm.
1: Ja.
0: Dazu natürlich die Ruderakademie mit dabei, der Ruderclub mit dabei und so weiter und so fort. Lange Tradition und Geschichte. Und es ist einfach wirklich schön da, muss man sagen. Also es ist natürlich irgendwie ein Voting, also da kann jeder mitmachen und dafür voten. Aber zum 6. Mal in Folge soll schon was heißen. Und deutschlandweit gesehen ist der Ratzeburger See sogar auf Platz 9 gelandet, also auch da in den Top 10 vertreten.
1: Ich habe mir hier mal die Bewertungen angeguckt. Ne? Und die meisten Leute sagen, dass sie den Ratzeburger See deswegen lieben, weil sie dich da ab und zu mal spazieren gehen sehen. Weil du bist da ja auch. Und das ist, ich glaube, du hast dem Ratzeburger See nochmal so einen kleinen VIP-Boost verpasst.
0: Manchmal bin ich sogar fast nackt in dem See baden.
1: Wirklich?
0: Ja.
1: Oh Gott.
0: Jetzt schießt das
1: überlaufen.
0: Jetzt wäre das ja der Lieblingssee der Deutschen bald.
1: Wirklich.

0: 13 Minuten nach 9 für euch gleich hier nach unseren Delta News Animal von Cat's Eye.
1: Außerdem Repeat It.
0: Hat für Pokémon gesungen.
1: Was?
0: Ed Sheeran ist ja Pokémon-Fan und hat für die Pokémon World Championship 2026 in San Francisco einen Pokémon-Song eingesungen. Ja, Mann.
1: Krass, okay. Wusste ich nicht. Guck mal, wieder was dazugelernt. Mehr spannende Fakten gibt's hier gleich natürlich bei euch oder für euch in den Delta News.
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1: Es ist 8:45.
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12: Mit Jana Klonikowski. Heute startet in Rendsburg die Norla. Auf der Agrar- und Verbrauchermesse präsentieren über 580 Aussteller ihre Neuentwicklungen. Der Schwerpunkt liegt auf der Landtechnik, unter anderem mit Drohnen, Robotik und GPS-gesteuerten Maschinen. Die Tarifverhandlungen für die kommunalen Busunternehmen in Flensburg, Kiel, Neumünster und Lübeck gehen in die zweite Runde. Sollten sich Arbeitgeber und Gewerkschaft Verdi nicht einigen, sind auch erneute Warnstreiks nicht ausgeschlossen. Ein abgesagter Auftritt der Popband Alphaville sorgt für Wirbel. Die Band wurde vom Glücksgefühle-Festival auf dem Hockenheimring ausgeladen, wegen politischer Äußerungen. Sänger Marian Gold hatte sich zuletzt gegen die AfD positioniert und spricht von einem Maulkorb-Erlass. Die Veranstalter betonen, das Festival sei grundsätzlich unpolitisch. Falschinformationen vor Wahlen nehmen Überhand. Das sagt der Berliner Landeswahlleiter Bröchler. Der Rheinischen Post sagte er, die Desinformation vor allem auf Social Media hat eine neue Dimension erreicht. In diesem Monat wird in Sachsen-Anhalt, Mecklenburg-Vorpommern und in Berlin gewählt. Die nächsten Delta News gibt's in einer halben Stunde.
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0: Auf der A1 Bremen Richtung Lübeck zwischen Harburg und der Norderelbbrücke 4 Kilometer Stop and Go. Dann gibt es noch ein bisschen stockenden Verkehr auf der A7 Hannover in Richtung Flensburg. Ab Heimfeld dauert es ein bisschen, nämlich 4 Kilometer, bis ihr beim Elbtunnel seid. A24 Schwerin Richtung Hamburg, ab Jenfeld 3 Kilometer. Die A1 Fehmarn Richtung Lübeck ist zwischen Lübeck Zentrum und Bad Schwartau nach einem Unfall gesperrt. Gibt da auch schon 3 Kilometer Stau, da braucht ihr auch Geduld und vor allem eine kleine Umleitung. Dann haben wir in Hamburg die Bergedorfer Straße zwischen der Krusestraße und von Heidhorst gibt es Stop and Go, Wilhelmsburger Reichstraße und der Winsener Straße, auch da gibt es ein bisschen Stop and Go. Außerdem in Volksdorf, da kommt es wegen Stadtteilfest und des Radrennens ja ab heute 16.30 Uhr bis Sonntagabend dann zu Verkehrsbehinderungen. Das können wir schon mal mit einplanen.
1: Dann gucken wir uns mal die Blitze an, die aufgestellt wurden. Kiel-Friedrichsort an der Schanze, ortseinwärts, stehen sie in der 30er-Zone. Lübeck ist mit dabei, Krempelsdorfer Allee in Richtung Stockelsdorf in Höhe Autobahnbrücke, da gelten 50. Mölln-Berliner Straße beidseitig Höhe Schulberg ist eine 30er-Zone. Außerdem Sörup-Schulstraße beidseitig Höhe Grundschule 50 und Wedding steht Alter Landweg beidseitig Höhe Kindergarten, da sind 30 angesagt.
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0: Verdammt! Unentschieden!
1: Unentschieden!
0: Das ist unentschieden! So, wir haben gerade wieder versucht, einen Sieger auszukoren hier.
1: Das gibt's auch nicht.
0: Bei Schnick, Schnack, Schluck. Aber ich glaube, wir haben gerade 12 Runden unentschieden gespielt.
1: Ja, dann ist es einfach heute unentschieden.
0: Das muss so sein. Kein Sieger heute, muss auch mal sein.
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0: Aber das ist Premiere heute, kann man sagen.
1: Hatten wir noch nie.
0: Donnerstag, der 3.9. Premiere, dass es mal keinen Sieger gab bei Schnick, Schnack, Schnuck, sondern wirklich die Runde unentschieden, weil die Werbung war längst vorbei.
1: Ja, nach dem Verkehr. Wir können ja nicht einfach hier Stille laufen lassen.
0: Wir können nicht einfach was irgendwie laufen lassen und dann, das geht so natürlich nicht. Nee. Also, unentschieden. Schönes Gefühl auch.
1: Ja. Unentschieden, bei uns beiden kein Sieger, aber bei euch gibt es eventuell einen Sieger demnächst. Jeder kann ein Sieger sein.
0: Ja, ihr
1: zum Beispiel. Denn ihr kriegt hier gleich was von uns geschenkt, gewinnt was, und zwar Tickets für ein richtig schönes Konzert in einer richtig schönen Location.
0: Am 10.9. Robin Schulz, Stars am Strand, am Timmendorfer Strand. Richtig geile Location, hast du schon gesagt, direkt am Wasser. Ich hoffe, die Tribüne rostet nicht so schnell, aber auf jeden Fall möchten wir euch Tickets schenken. Und wie geht das? Es geht ganz einfach. Ihr geht in die Delta Plus App, in den Backstage-Bereich, tragt euch ein, fertig.
1: Ja, das war's schon. Gleich ziehen wir aus dem Lostopf eventuell euren Namen und dann schicken wir euch zu. Robin Schulz für Lau, 10.9. Timmendorfer Strand.
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0: Grundvoraussetzung.
1: Ja, hallo?
2: Hallo, wir sind's!
1: Hallo, hier ist Malte, grüßt euch.
2: Hallo Malte! Na, wie geht's dir?
1: Gut geht's, danke.
0: Hier sind übrigens Schwenker und Feist. Du hast dich auch so gut vorgestellt, dann wollen wir das natürlich auch noch machen.
1: Ja, ich habe mir ja schon gedacht, dass ihr das seid.
0: Ach so.
1: Bei eurer fröhlichen Begrüßung.
0: Ach, sehr gut. Malte, du hast uns eine Nachricht hinterlassen, genau genommen ein Formular ausgefüllt und möchtest gerne Tickets gewinnen.
1: Das ist richtig.
0: Es geht um Robin Schulz am 10. September, Timmendorfer Strand. Und du hast eine wirklich gute Begründung genannt, warum du die Tickets gerne gewinnen möchtest.
2: Die steht hier bei mir auf unserem Zettel, den wir gerade aus dem Topf gezogen haben.
0: Weißt du sie noch aus dem Kopf oder soll Schwenker sie vorlesen?
1: Es war irgendwie so in die Richtung, schreibt einfach ins Formular, es ist so einfach zu gewinnen. So in die Richtung war das, glaube ich.
2: Genau, richtig. Du hast dir geschrieben, warum du die Tickets für Robin Schulz gewinnen möchtest, weil ihr immer sagt, also wir von Delta, dass es so einfach ist, Tickets zu gewinnen. Einfach in die App gehen, auswählen und gewinnen. Und genau das hat bei dir geklappt. Kannst mal sehen.
1: Ja, super, vielen Dank.
0: Deswegen machen wir es auch ganz kurz und schmerzlos.
2: Du hast zwei Tickets für Robin Schulz. Glückwunsch.
1: Ja, super, danke euch.
2: Wen nimmst du mit?
1: Ja, meine Frau oder Tochter müssen die beiden auslosen.
2: Oh, die können ja Schnick, Schnack, Schnuck drum spielen auf jeden Fall. Wir machen das hier auch ganz gerne mal nach dem Verkehr, wenn ein bisschen Werbung läuft. Also am 10.9. bist du ja wieder mit Tochter oder mit Frau bei Robin Schulz. Fantastische Location, Timmendorfer Strand. Ganz, ganz viel Spaß.
1: Super, vielen Dank, freue ich mich drauf. Danke euch, schönen Tag noch.

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1: Ich lehne mich jetzt mal weit aus dem Fenster und behaupte, reich ist der, der noch bei seinen Eltern wohnt.
2: Ja, das sehe ich genauso, nur andersrum.
1: Ja. Für viele junge Menschen ist die eigene Wohnung einfach nur noch ein Stressfaktor. Fast ein Drittel sorgt sich auch darum, die eigene Miete irgendwann nicht mehr bezahlen zu können. Dummerweise zu Recht. Im Schnitt fließt fast jeder vierte Euro des verfügbaren Einkommens ins Wohnen. Bei Alleinlebenden jeder dritte und bei Studis sogar jeder zweite. Denn Wohnen wird immer teurer. Mehr als die Hälfte aus einer neuen Umfrage sagen, dass bei ihnen die Miete oder Nebenkosten so gestiegen sind, dass sie jetzt privat sehr stark sparen müssen. Aber wo wird am meisten gespart? Mhm. Grob die Hälfte spart zuerst an Rücklagen für die Altersvorsorge. Mhm. Dann geht es auch schon dem Urlaub an den Kragen, gefolgt von Konzerten, Kino und so weiter. Und dann Kleidung und Möbel. Und jeder vierte sagt auch schon, ich spare mittlerweile leider auch schon an gesunder Ernährung. Also da muss man dringend was passieren.
3: Kommt auf den Pommes noch was drauf?
4: Absolut. Das war er also, der zweitwärmste Sommer seit Beginn der Wetteraufzeichnung. Und der hat uns nicht nur Sonne und Hitze beschert, sondern auch allerhand Unwetter.
5: Alter Schwede, Imke, guck dir das an!
4: Und die hatten es wohl ganz schön in sich. Das zeigt zumindest die Sommerblitzbilanz, die jetzt gerade veröffentlicht wurde. Vom 1. Juni bis 31. August wurden bundesweit 97.899 Wolkenbodenblitze registriert. Rein statistisch gesehen hat es also alle 80 Sekunden irgendwo in Deutschland geblitzt. Krass. In ganz Europa wurden übrigens im Sommer knapp 900.000 Wolkenbodenblitze gezählt. Und im europaweiten Vergleich landet Deutschland damit auf Platz 4 hinter Italien, Frankreich und Spanien. Mehr als die Hälfte aller Blitze gab es übrigens im Juni, aber der blitzreichste Tag war der 14. Juli. Da zuckte es über 7.500 Mal. Vergleicht man die Bundesländer, da ging es im Süden ganz besonders zur Sache. Bayern führt vor Baden-Württemberg. Beim Landkreisvergleich sind allerdings gleich zwei aus Schleswig-Holstein in den Top 10 mit dabei. Und zwar Schleswig-Flensburg und Rendsburg-Eckernförde. Ganz durch ist die Blitzsaison übrigens noch nicht. Auch jetzt im September kann da noch einiges mit dazukommen.
6: 25, 26,
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0: 9.46 Uhr.
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2: Mit Jana Klonikowski. Die Tarifverhandlungen für die kommunalen Busunternehmen in Flensburg, Kiel, Neumünster und Lübeck gehen in die zweite Runde. Verdi fordert unter anderem 6,5% mehr Geld plus eine Sonderzahlung von 650 Euro für Verdi-Mitglieder. Dazu sagte uns der Verhandlungsführer der Gewerkschaft, Sascha Behring.
3: Aus unserer Sicht ist es sehr schwierig. In der ersten Verhandlungsrunde sind leider die Arbeitgeber ohne ein Angebot gekommen. Wir sind gespannt und hoffen auf ein Angebot der Arbeitgeberseite und gehen auch davon aus, dass wir eins kriegen.
2: Die SPD-Kreisverbände Kiel, Dithmarschen, Schleswig-Flensburg und Stormarn fordern eine Kurskorrektur der Bundes-SPD. In einem offenen Brief kritisieren sie die Reformpläne der Bundesregierung scharf. Sönke Röding, das hat schon den Tonfall eines Brandbriefs, oder?
4: Das heißt darin, dass man eine große Verunsicherung in der Partei erlebe. Der aktuelle Kurs sei falsch und schade der SPD langfristig, weil die Hauptlast der Reform ausgerechnet auf die Schwächsten der Gesellschaft abgeladen werde. Deshalb werden 10 konkrete Forderungen formuliert, darunter keine Kürzungen zulasten von Kindern, Familien oder Alleinerziehenden und der Erhalt der abschlagsfreien Rente nach 45 Beitragsjahren. Außerdem müssten Parteivorsitz und Regierungsamt getrennt werden. Aktuell sind ja beide SPD-Chefs Lars Klingbeil und Bärbel Baas Minister.
2: In Rendsburg dreht sich ab heute wieder alles um die Landwirtschaft. Die Norla öffnet ihre Türen für Besucher. Etwa 70.000 werden bis Sonntag erwartet. Im Mittelpunkt der Messe stehen dieses Jahr technische Neuentwicklungen. Falschinformationen vor Wahlen nehmen Überhand. Das sagt der Berliner Landeswahlleiter Bröchler. Der Rheinischen Post sagte er, die Desinformation, vor allem auf Social Media, hat eine neue Dimension erreicht. In diesem Monat wird in Sachsen-Anhalt, Mecklenburg-Vorpommern und in Berlin gewählt. Forschungsprojekte, die erst zum Lachen und dann zum Nachdenken anregen, die werden heute in Zürich mit dem Ig-Nobelpreis ausgezeichnet. Den gibt's seit 35 Jahren für besonders skurrile, aber wissenschaftliche Forschung. Jedes Jahr gehen tausende Nominierungen aus aller Welt für den Preis ein. Die nächsten Delta News gibt's in einer Stunde.
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5: Um 9.49 Uhr schauen wir mit euch auf die Autobahn hier bei uns in Schleswig-Holstein. Vorsichtspersonen laufen auf der A1 in Richtung Hamburg, Höhe Morfleet und sichern da ein Fahrzeug ab, was liegen geblieben ist. Ansonsten staut es sich auf der A1 in Richtung Lübeck zwischen Harburg und der Norderelbbrücke. 4 Kilometer, 10 Minuten braucht ihr länger. Gleiches gilt auch für die A7 in Richtung Flensburg zwischen Heimfeld und dem Elbtunnel. A24 Richtung Hamburg zwischen Jenfeld und Horn, 3 Kilometer Stau. Es dauert eine Viertelstunde länger. Und dann haben wir noch ein Radrennen heute in Hamburg-Volksdorf von 16.30 Uhr bis Sonntag 22 Uhr. Müsst ihr deswegen mit Staus und Sperrungen rechnen. Die Blitzer Kiel-Friedrichsort, Anderschanze ortseinwärts, Lübeck, Rempelsdorfer Allee in Richtung Stockelsdorf, Höhe der Autobahnbrücke und Syrup-Schulstraße beidseitig. 50 sind da erlaubt. Allen unterwegs eine gute und sichere Fahrt.
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5: Sie musste erst ins Ü40-Alter kommen, um die Liebe ihres Lebens zu finden. Aber jetzt ist sie richtig verknallt, die gute Katy Perry. Und zwar in Kanadas Ex-Premierminister Justin Trudeau. Und ihr kriegt sie jetzt hier auf der Playlist mit Watch It Burn. In dem Song verarbeitet sie übrigens die Trennung zu ihrem Ex Orlando Bloom. Deswegen hat sie hier auch so eine wütende Energie.

0: eine Mail für ein Bonusprogramm von der Deutschen Bahn bekommen und ich meine, ich mache viel mit der Bahn, deswegen habe ich da erstmal raufgeklickt, mein Passwort eingegeben und dann kam da eine Fehlermeldung und dann bin ich irgendwie hellhörig geworden, weil ich dachte, vielleicht gibt es diese Bonusaktion nicht und habe auch erstmal alle meine Passwörter geändert, weil ich Angst hatte, dass ich da sonst vielleicht gleich auf eine Abzocke reinfall. Delta ist hier mit mir dann Joshua und ich meine, das kann uns ja wirklich allen passieren, weil es gibt so unfassbar viele Fake-E-Mails. Deswegen ist heute die große Frage, auf welche Abzocke seid ihr schon mal reingefallen?
1: Bei eBay Kleinanzeigen, glaube ich. Da gab es dann irgendwie noch eine E-Mail von PayPal, die gekommen ist, die relativ echt aussah. Und darüber wurde dann relativ viel Geld eingezogen, was natürlich auch weg war. Das habe ich aus dem Umkreis mitbekommen.
2: Ich glaube, ich bin auch noch gar keine Abzocke reingefallen, aber das kommt ja vielleicht noch.
3: Gesagt wurde, dass man nicht zu Hause sei, obwohl man den ganzen Tag zu Hause ist. Und dann gesagt wird, dass das Paket nicht zugestellt werden konnte.
4: 8 Euro für einen Kaffee, gerade wenn man so im Urlaub ist. Natürlich ist es auch Touri-Spot meistens. Bei mir war es in Großbritannien irgendwann mal. Und da war es einfach unheimlich teuer. Das war schon Abzocke, ja.
0: Ja, Urlaub ist auch wirklich mies, weil da will man nicht die ganze Zeit so über Geld nachdenken, sondern einfach nur ein schönes Leben haben. Aber das wissen natürlich auch andere Leute. Also, wo seid ihr schon mal abgezockt worden? Meldet euch gerne rein per Sprachnachricht oder ruft an. Die Nummer für alles ist die 0431 986 986.

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gedauert, bis sie fertig gebaut wurde. Mittlerweile ist es aber auch schon wieder 10 Jahre her. Delta ist hier mit wieder Joshua. Es geht um die Elbphilharmonie. Die feiert jetzt einfach mal Jubiläum. In der Elfi spielen aber nicht nur so klassische Orchester, sondern auch Popstars. Wie zum Beispiel Leonie in knapp 2 Wochen. Und so lange müsst ihr aber nicht warten. Ihr kriegt sie nämlich jetzt schon hier auf der Delta-Playlist mit Remedy.

0: so richtig schön reingehen und es passt fast von der Melodie. Holly Humberstone war das. Gleich Billie Eilish und The Bowser. Magnetic spielen wir euch vor. Gucken wir nochmal ganz schnell auf die Straßen, weil es laufen gerade Rehe rum auf der A23 zwischen Elmshorn und Hornisch.
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9: 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Personen sichern ein liegen gebliebenes Fahrzeug auf der A1 Richtung Hamburg, Höhe Morfleet ab. Und ihr seid da bitte ganz besonders vorsichtig. Auch passt sie bitte auf die Rehe auf. Die laufen nämlich gerade auf der A23 zwischen Elmshorn und Hornisch. Dann die Staus. A1 Richtung Hamburg zwischen dem Kreuz Hamburg-Ost und Höhendorf. 2 Kilometer, 10 Minuten plus. A7 Richtung Flensburg zwischen Waldershof und dem Elbtunnel. 2 Kilometer. Dann haben wir noch die Blitzer in Kiel-Friedrichsort an der Schatzortseinwärts, Syrup-Schulstraße beidseitig und Jeven steht Itzehoer Chaussee in Richtung Neumünster, da bei der Tankstelle 30 sind erlaubt. Gute Reise.

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1: Ey Leute, was wäre das einfach für ein krasser Flex, wenn bei eurer Hochzeit zum Empfang Billie Eilish singen würde? Noch krasser wäre es natürlich, wenn sie auch noch durch eure Trauung führen würde. Und genau das kann sie. Sie hat nämlich die komplette Hochzeitszeremonie von ihrem Bruder jetzt durchgezogen. Also vielleicht kann man sie ja künftig auch für sowas buchen. Klar, ich meine, ihr habt dann bis zum Rest eures Lebens Schulden. Aber eure Freunde werden sich wahrscheinlich für immer an eure Hochzeit erinnern. Ihr kriegt sie gleich mit Birth of a Feather. Vorher gibt's noch eine Bowser hier auf Delta mit Magnetic.

Die Glass Animals gibt's gleich auf Delta mit Heat Waves. Ja, wobei die Hitze ist eigentlich rum. Also es hieß jetzt immer mal wieder in den Schlagzeilen, es kommt im Herbst nochmal so eine Hitzewelle. Das stimmt, aber nicht hier bei uns in Norddeutschland. Das ist eher weiter unten im Süden. Aber falls ihr trotzdem euch abkühlen wollt oder einfach Bock auf Eis habt, Leute, dann hätten wir jetzt einen neuen Job für euch. Oder besser gesagt, Snoop Dogg. I just wanna make you sweat. Für seine Eismarke Dr. Bombay sucht er nämlich einen Eistester und das Beste ist, ihr kriegt für den Job rund $10.000 im Monat. Das sind etwas mehr als 8.500 €. Und das Beste ist, ihr könnt euch wirklich, egal wo ihr auf der Welt wohnt, bewerben, weil es ist ein Remote-Job. Also, schön im Homeoffice Eis probieren und dafür dann $10.000 einsacken. Allerdings ist es auch ein bisschen mehr als jetzt nur Eislöffeln. Gesucht wird nämlich jemand, der deutlich mehr mitbringt als eine Vorliebe für süße Snacks. Zu den Aufgaben gehören unter anderem die Beobachtung von Lebensmittel- und Geschmackstrends. Und man soll auch Social-Media-Content machen, weil schließlich will den Snoop Dogg dann später posten. Ach so, und ganz wichtig ist, am Ende dieser Stellenausschreibung steht hier einfach noch, man sollte auch einen Geschmackssinn haben. Also, falls ihr Interesse an dem Job habt, es gibt einen Bewerbungslink. Wenn ihr den haben wollt, dann schreibt mir jetzt einfach eine WhatsApp und dann schicke ich den euch zu. Nummer hier ins Studio ist die 0431 986 986N.

0: Ihr wollt zu Robin Schulz? Ihr geht zu Robin Schulz.
1: Ja, super, vielen Dank. Ich freue mich total. Dankeschön.
0: Sagt ältere Hörerin Melanie, die hat sich nämlich schon mal angemeldet und meinen Rückruf bekommen. Und so einfach stand sie dann auf der Gästeliste. Ihr könnt es auch machen. Ab mit euch in die Delta Plus App. Und dann rufe ich euch mit etwas Glück heute noch an hier in der Show.

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10: Gleich 10:45.
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11: Mit Jana Klonikowski. Für die kommunalen Busbetriebe in Flensburg, Kiel, Neumünster und Lübeck läuft seit heute die zweite Runde der Tarifverhandlungen. Die Gewerkschaft Verdi kritisiert, dass die Arbeitgeber noch kein Angebot vorgelegt haben und schließt auch Warnstreiks nicht aus. Jan Jakobsen vom Kommunalen Arbeitgeberverband sagte uns dazu.
12: Ja, es werden gefordert 6,5% auf 12 Monate. Das ist eine Standardforderung auch in vielen anderen Bereichen, wo Verdi Tarifverhandlungen führt. Uns ist natürlich daran gelegen, eine lange Laufzeit zu haben. Inwieweit sich das dann nachher in den Prozentzahlen widerspiegelt, müssen wir sehen. Aber das ist ja eben auch der Gegenstand von Tarifverhandlungen.
11: Die SPD-Kreisverbände Kiel, Dithmarschen, Schleswig-Flensburg und Staumann sind unzufrieden mit der Arbeit der Bundes-SPD. In einem offenen Brief fordern sie eine Kurskorrektur bei den Reformen und dass Partei- und Regierungsämter getrennt werden. Das ist wohl direkt an die SPD-Vorsitzenden Baas und Klingbeil gerichtet. In Neumünster-Wittorf haben Unbekannte in der Nacht einen Brandsatz auf den Balkon eines Mehrfamilienhauses geworfen. Es brach auch ein kleineres Feuer aus, verletzt wurde niemand. Zwei Bewohner wurden vom Rettungsdienst wegen eines Schocks betreut. Der oder die Täter flüchteten. Bereits in der Nacht zu gestern gab es einen ähnlichen Vorfall in Schachtaudorf bei Rendsburg. Die Polizei prüft da einen Zusammenhang. Sprecherin Stefanie Lage.
13: Wir suchen Zeugen, die Angaben machen können, ob sie jemanden gesehen haben, ob sie Fahrzeuge im Bereich festgestellt haben oder ob sie auch sonst auffällige Beobachtungen in den Tagen davor oder auch an dem Tag selber gemacht haben. Diese werden gebeten, sich bei der Kriminalpolizei zu melden.
11: Auf der Bahnstrecke Kiel-Lübeck fällt aktuell jeder zweite Zug aus. Bei Malente ist gestern eine Weiche kaputt gegangen. Um sie zu reparieren, braucht es schweres Gerät, heißt es. Die Reparatur könnte auch mehrere Tage dauern. Bahnbetreiber Eriks streicht bis dahin alle RE83-Züge. Die RB84 ist dafür mit mehr Zugteilen unterwegs. Die nächsten Delta-News gibt's in einer Stunde.
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1: Und damit schnell rüber zu euch auf die Autobahn hier in Norddeutschland. Angefangen mit der A23. Vorsicht an beiden Richtungen laufen Rehe. Zwischen Elmshorn und Horne stand die A23 normal in Richtung Heide. Jetzt aber nur eine Ausfahrt. Elmshorn ist Öl ausgelaufen. A1 Richtung Hamburg zwischen dem Kreuz Hamburg Ost und Öhendorf 2 Kilometer Stau. Die A7 Richtung Flensburg zwischen Waldershof und dem Elbtunnel mit 2 Kilometern Stau ebenfalls am Start. Auf Sylt ist die Straße zwischen Rantum und Westerland wegen Bergungsarbeiten aktuell gesperrt. Und dann haben wir noch die Blitzer auf der B76 in Richtung Kiel zwischen Schleswig-Nord und Süd-Rendsburg-Kieler Straße stadteinwärts bei der Werft und Altenholz. Das ist die Altenholzer Straße, Ortseinwärtshöhe, Schohl-Redder. Alle Schaus, alle Blitzer bei uns im Web und in der Delta-Plus-App.
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1: Er ist auf Mallorca groß geworden, der wunderbare Nico Santos. Und jetzt hat er sich eine Insel gesucht, um für seine kommende Tour zu proben. Und es ist tatsächlich Föhr geworden. Also ich war einfach auf Malle geblieben, Bruder. Ey, Föhr hat gerade 20 Grad maximal und es regnet die ganze Zeit. Das hat man auf Malle bestimmt nicht. Naja, ich frage mich sowieso, warum er für seine Tour probt, weil der war bei Montez jetzt mit am Start, der war bei SDP mit am Start, hat mit den Songs performt. Also der ist doch eigentlich fit, ich habe ihn zuletzt noch auf dem Deichband gesehen, aber er ist halt Mr. 100% und will für die Tour alles geben. Und ich habe gleich noch mehr Nico Santos News für euch und tatsächlich auch einen Song von ihm. Vorher noch Summer und Shakira zusammen mit Bird.

0: wenn ich das Wetter da draußen so sehe, denke ich, ich habe eigentlich gar keinen Bock auf Herbst, aber auf eine Art auch schon. Oder besser gesagt, wegen einer Person. 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Ja, Nico Santos kennt ihr mit vielen Hits aus der Delta-Playlist. 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

0: Früher wollte mir so ein nigerianischer Prinz immer 8 Millionen Euro schenken. Da ist natürlich klar, das ist eine Phishing-Mail. Mittlerweile sind die Betrüger aber klüger, beziehungsweise auch deutlich kreativer. Und künstliche Intelligenz hilft natürlich auch total. Deswegen haben wir uns gedacht, hier bei Delta hauen wir euch mal ein paar aktuelle Maschen raus, bei denen ihr sofort hellhörig werden solltet.
1: Der KI-Anruf.
2: Plötzlich ruft eure angebliche Schwester, eure Oma oder irgendein anderer Verwandter an und klingt komplett echt. Das Problem, die Stimme kann inzwischen mit KI imitiert sein. Dazu kommt eine dramatische Geschichte, Unfall, Krankenhaus, Geldnot und ihr sollt sofort Kohle überweisen.
1: Der Fake-Promi.
2: Ihr scrollt durch Instagram oder TikTok und plötzlich erzählt euch ein bekannter Promi in einem Video, wie er angeblich mit einer bestimmten Investmentplattform reich geworden ist. Ja, klingt beeindruckend, kann aber auch komplett gefälscht sein. Beim sogenannten Investment-Scam werden mit professionell aussehenden Webseiten und erfundenen Gewinn hohe Renditen versprochen. Das Ziel? Euer Geld.
1: QR-Code-Betrug oder kurz Quishing.
2: QR-Code scannen und zack, schon landet ihr auf einer Fake-Seite. Das kann beim Parken passieren, in einem Brief oder irgendwo im Netz. Die Seite sieht beispielsweise aus wie eure Bank. Ihr gebt eure Daten ein und die landen dann direkt bei den Betrügern. Deshalb QR-Codes nicht automatisch für vertrauenswürdig halten und vor dem Eingeben sensibler Daten immer die Internetadresse checken.
1: Die Paket-SMS.
2: Ihr Paket konnte nicht zugestellt werden. Bitte Adresse bestätigen. Kennt ihr. Genau solche Nachrichten sind aktuell wieder im Umlauf. Der Link kann euch auf eine Fake-Seite führen oder sogar dazu bringen, eine schädliche App zu installieren. Also nicht klicken. Wenn ihr wirklich ein Paket erwartet, schaut direkt in der offiziellen App des Paketdienstes nach.

0: auf den Straßen. Und das machen wir in 2 Minuten.
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0: A1 Richtung Hamburg, zwischen dem Kreuz Hamburg aus Dünöjendorf gibt es gerade 2 Kilometer Stau. A7 Richtung Flensburg, zwischen Waltershof und dem Elbtunnel auch hier 2 Kilometer. In Flensburg ist die Appenrader Straße gesperrt, weil ein LKW hat irgendwie seinen Anhänger verloren. Also weiß jetzt auch nicht, wie ich mir das vorstelle. Fährt der LKW jetzt einfach weiter und hat es nicht gemerkt, dass da ein paar Tonnen fehlen? Auf jeden Fall steht er da rum. Auf Sylt ist die Straße zwischen Rantum und Westerland wegen Bergungsarbeiten aktuell gesperrt. Und dann haben wir noch Blitzer. Lübeck, Alexander-Fleming-Straße beidseitig. Rendsburg-Kieler-Straße statt einwärts dabei der Werft. Und St. Margareten-Hauptstraße beidseitig. Alle Staus, alle Blitzer bei uns im Web und in der App.
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0: In der True Crime Edition gibt's heute den Delta Vormittag, weil wir reden über Abzocke.
7: Moin Delta, also ich wurde auch schon abgezockt. Ich habe online bei Kleinanzeigen, glaube ich, war das, eine Nintendo Switch gesehen, die eigentlich schon so günstig war. Ja, die habe ich auch dämlicherweise über Banküberweisung bezahlt. Warum auch immer ich das gemacht habe, ich weiß es nicht mehr. Ja, da verging auch eine etliche Zeit. Ich habe ein paar Mal geschrieben, was ist denn, wo ist die Ware? Und ja, nichts kam. Und tatsächlich, ich glaube, ein ganzes Jahr später kam dann auch von der Polizei ein Brief wegen Sammelklage an den Verkäufer. Ja, aber bis heute habe ich mein Geld nie wieder gesehen.
0: Ah, ärgerlich. Leon war das übrigens hier gerade. Und wenn ihr genauso cool seid wie Leon, dann erzählt mir auch mal von euren Abzockfallen, in die ihr schon so getappt seid. 0431 986 986 11 ist die Nummer.

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0: Wir haben ja gestern mit euch hier auf Delta über Redewendungen gesprochen und ich sage ja immer, das Handy hört mit. Also wir werden seit gestern tatsächlich total viele Artikel im Netz angezeigt, wo es um Redewendungen geht. Und einen fand ich ganz interessant, nämlich warum man sagt, schwitzen wie ein Schwein. Weil Schweine schwitzen ja gar nicht.
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0: Wenn es einem Schwein zu heiß ist, dann kühlt sich's im Schlamm ab. Denn das Schlammbad senkt die Körpertemperatur und schützt auch vor Sonnenbrand und lästigen Insekten. Und tatsächlich macht die Hitze Schweinen schneller zu schaffen als vielen anderen Tieren. Das passt ja auch wiederum zu uns, ne? Also bei 18, 19 Grad meckern wir, dass es noch zu kalt ist. Und alles über 25 Grad ist uns gefühlt dann schon wieder schnell auch zu heiß. Deswegen sagen einige Sprachforscher, wurde aus dem Spruch schwitzen wie ein Tier, schwitzen wie ein Schwein. Obwohl, wenn man es nur rein biologisch betrachtet, wisst ihr jetzt...
2: Das ist natürlich völliger Kokolores, ja.
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0: Urlaub for free. Es klingt nach Abzocke, aber wenn wir das hier bei Delta sagen, dann stimmt das wirklich.
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Ich weiß nicht, ob er sich jetzt so sicher gefühlt hat, aber er hat auf jeden Fall was ausprobiert, seitdem er in der Ehe ist. Nämlich einfach mal 5 Tage jeden Tag nur Pizza zu essen. Hat er gemacht. Und er hat tatsächlich über 2 Kilo verloren. Also das wird meine neue Lieblingsdiät, sag ich. Hey, wie geil. Pizza beste Leben, ey. Also er sagte, nach 3 Tagen war es dann aber auch schon deutlich weniger aufregend. Am Anfang war es richtig cool, aber wenn man den ganzen Tag nur Pizza isst, ja, war dann wohl auch nicht das Allergeilste, meinte er. Er hat auf jeden Fall immer eine Pizza mit dünnem Boden genommen, damit da nicht so viel Teig mit drauf ist. So, gleich müssen wir die Pizza ohne Knoblauch bestellen, weil Dracula kommt.

0: spiele ich euch gleich. Habe ich gerade Rain in Me gesagt, Leute? Das stimmt ja gar nicht, der heißt Rain Me In. Schöner Wortdreher. So, aber Song, der klingt auf jeden Fall so. Gleich noch, nicht nur die Gitarre, sondern auch der Gesang. Wird richtig schön.
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5: 11.46 Uhr.
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7: Mit Jana Klonikowski. Die Tarifverhandlungen im kommunalen Busgewerbe in Flensburg, Kiel, Neumünster und Lübeck gehen in die zweite Runde. Verdi fordert unter anderem 6,5% mehr Geld plus eine Sonderzahlung. Sönke Röning, da wird auch auf die gestiegenen Lebenshaltungskosten verwiesen.
8: Ja, und da müssten die Beschäftigten jetzt für die Leistungen der vergangenen Jahre belohnt werden, so die Gewerkschaft. Die Arbeitgeberseite spricht von einer überzogenen Forderung. 6,5% mehr könne man schon wegen der hohen Energiekosten nicht zahlen. Und die Sonderzahlung nur an Verdi-Mitglieder sei aus rechtlichen Gründen nicht möglich. Damit drohen in den nächsten Wochen wieder Warnstreiks. Betroffen davon wäre gut ein Drittel aller Busverbindungen Schleswig-Holstein.
7: Nach 2 Bränden in Neumünster-Wittorf und Schacht-Audorf prüft die Polizei einen möglichen Zusammenhang. In Wittorf war in der Nacht ein Brandsatz auf dem Balkon eines Mehrfamilienhauses geworfen worden. Verletzt wurde niemand. In Schacht-Audorf hatte es bereits in der Nacht zuvor an einem Mehrfamilienhaus gebrannt. Plug-in-Hybrid-Autos gelten als klimafreundlicher Kompromiss zwischen E-Auto und Verbrenner. Doch im Alltag sind die Fahrzeuge wohl nicht so sauber wie gedacht. Zu diesem Schluss kommt eine neue internationale Studie, Anna Löwer.
9: Genau, und da heißt es, Plug-in-Hybrid-Autos haben in der Realität eine deutlich schlechtere CO2-Bilanz als auf dem Papier. Die Studie hat die Daten von rund 920.000 Fahrzeugen ausgewertet. Demnach fahren die Plug-in-Hybride im Schnitt nur etwa 20% der Strecke elektrisch. In den offiziellen Berechnungen wird dagegen von rund 80% ausgegangen. Bei neueren Fahrzeugen wird die Lücke sogar noch größer.
7: Falschinformationen vor Wahlen nehmen Überhand. Das sagt der Berliner Landeswahlleiter Bröchler. Der Rheinischen Post sagte er, die Desinformation, vor allem auf Social Media, hat eine neue Dimension erreicht. In diesem Monat wird in Sachsen-Anhalt, Mecklenburg-Vorpommern und in Berlin gewählt. Forschungsprojekte, die erst zum Lachen und dann zum Nachdenken anregen, die werden heute in Zürich mit dem Ig-Nobelpreis ausgezeichnet. Den gibt's seit 35 Jahren für besonders skurrile, aber wissenschaftliche Forschung. Jedes Jahr gehen tausende Nominierungen aus aller Welt für den Preis ein. Die nächsten Delta News gibt's in der Stunde.
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11: Und wir schauen mit euch auf die Autobahn 255 Richtung Hamburg Süd. Zwischen Vettel und dem Dreieck Nordelbe liegen nämlich gerade Spanngurte. Dann die Staus A1 Richtung Hamburg zwischen Basel.

0: Straße ist da zwischen Haagsheide und Poppenbüttler Markt bis oder ab heute 18 Uhr bis morgen früh um 6 gesperrt. Die Blitzer, St. Margareten Hauptstraße, beidseitig Weddingstedt, Alter Landweg, beidseitig und Willingrade, Petersburger Straße, auch hier in beide Richtungen. Gute Reise durch den Norden.
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0: Temu oder auch Wish sind natürlich ganz klar so billig Online-Shops. Da wissen wir alle, was wir für Qualität bekommen. Aber es gibt auch viele Online-Shops, die wirken total seriös und erst viel später merkt man, okay, ich habe da jetzt auch so einen China-Schrott bestellt. Deswegen sprechen wir jetzt mit Katrin Reinhardt von der Verbraucherzentrale hier in Schleswig-Holstein. Wie schaffen es denn manche Shops so auf den ersten Blick wie ein normaler deutscher Online-Shop auszusehen?
2: Die Seiten sind mit den heutigen Werkzeugen relativ schnell professionell zu gestalten, haben dann einen deutschen Namen, eine DE-Adresse, haben vielleicht sogar eine deutsche Kontaktadresse und dann sieht das eben das so aus, als würde man sich innerhalb des eigenen Landes befinden und stellt sich dann später heraus, zum Beispiel, wenn es zu einer Rücksendung kommt, dass man es dann ganz woanders zurückschicken soll und dann erst merkt, wo es eigentlich herkommt.
0: Ja, was für Warnzeichen es dafür gibt und was ihr tun solltet, wenn die Rücksendung nach China fast genauso viel kostet wie das Produkt selbst, das klären wir gleich hier bei mir in der Show.

0: Der Shop hat einen deutschen Namen und es wirkt ganz seriös, bis dann das Paket kommt. Delta ist hier mit mir und Joshua. Ja, da packen wir dann zum Beispiel den Pullover aus, merken, der passt gar nicht, wollen zurückschicken und merken, jetzt geht's nach China. Und dann ist es meistens schon zu spät, weil die Rücksendung um die halbe Welt, die kostet oft mehr als das Produkt selbst. Deswegen sprechen wir jetzt mit Katrin Reinhardt von der Verbraucherzentrale hier bei uns in Schleswig-Holstein. Woran kann man es denn schon vorher merken?
1: Man sollte grundsätzlich, wenn man einen Shop, bei dem man vorher noch nie was bestellt hat, der also neu für einen ist, immer mal hinschauen und vor allen Dingen einmal ins Impressum gucken, um zu sehen, wer ist eigentlich mein Vertragspartner und wo kommt der her? Und sich auch die Widerrufsbelehrung einmal anschauen. Da steht in der Regel drin, wenn im Falle des Widerrufs Ware zurückgesendet werden muss, wohin die gesendet werden soll.
0: Ja, und wenn ihr das schnell genug merkt, dann habt ihr natürlich auch so ein paar Rechte.
1: Bei einem normalen Online-Kauf hat man grundsätzlich immer das sogenannte Widerrufsrecht, 14 Tage ab Erhalten der Ware. Das heißt, man kann also innerhalb dieser Frist ohne Begründung einfach widerrufen. Wenn die Ware allerdings tatsächlich mangelhaft ist, dann hat man ja zusätzlich dann noch Gewährleistungsrechte. Der Unterschied ist, dass bei Ausübung des Gewährleistungsrechts, also hat man ja einen Anspruch auf Reparatur oder auf Neulieferung, dass da alle Kosten, die damit zusammenhängen, vom Händler zu tragen sind.
0: Aber das will natürlich so mancher Billighändler nicht und hat sich da ein paar Tricksereien ausgedacht.
1: Ja, also das ist tatsächlich wirklich ein Problem. Wenn diese Klausel in der Widerrufsbelehrung Kosten der Rücksendung trägt der Kunde, wenn das richtig formuliert und ausgeübt wird, dann ist es tatsächlich so, dass man diese Transportkosten dann selber tragen muss. Dann muss man sich eben überlegen, ob sich das lohnt, die Ware zurückzuschicken.
0: Ja, und damit euch das nicht passiert, könnt ihr auf Nummer sicher gehen mit dem Fake-Shop-Finder der Verbraucherzentrale. Da kopiert ihr einfach mal den Link rein.
1: Und bekommt dann eine Einschätzung, so in Form einer Ampel mit grün, gelb, rot, ob da Auffälligkeiten bestehen, die einen misstrauisch werden lassen müssen oder ob der Shop vielleicht sogar bekannt ist, schon als Fake-Shop. Da gibt es dann auch eine Erklärung dazu, warum, wieso, weshalb, sodass man dann selber auch prüfen kann, ob diese Kriterien tatsächlich zutreffen.
0: Jetzt hat Delta Radio ja auch eine Website, ist zwar kein Online-Shop, aber ich habe sie trotzdem mal eingegeben und da ist die Ampel grün.
1: Ja, das ist immer gut, ein gutes Zeichen. Manchmal ist die Ampel auch gelb aufgrund der Tatsache, dass ein Impressum nicht immer maschinenauslesbar ist. Da steht dann aber dann auch bei als Tipp, selber einmal reinschauen und wenn das dann alles in Ordnung ist mit dem Impressum und auch die Rücksenderegelungen klar und verständlich und eindeutig sind, dann kann man dort auch bestellen. Das ist eben einfach nur nochmal die Warnung, auf bestimmte Anzeichen zu achten und selber nochmal genau

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4: So, und ich wollte euch noch ganz kurz Bescheid sagen. Gleich gehen wir in die teure Abteilung, nämlich zu Chanel. Teil

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7: 12.16 Uhr.
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9: Ja, Leute, jetzt wird's top secret. Es geht nämlich um Geheimkonzerte. Heißt also, wer auf der Bühne steht, erfahrt ihr erst, wenn die Musik losgeht. Bei den Geheimkonzerten gibt's nämlich zwei Acts, deren Namen bis zum ersten Ton geheim bleiben. Dafür könnt ihr euch aber auf neue Sounds aus Deutschpop, Indie, Elektropop und Rap freuen. Also vielleicht entdeckt ihr ja euren neuen Lieblingskünstler. Heute Abend um 19 Uhr in der Pumpe in Kiel. Tickets gibt's ab 22 Euro. Ja, oder ihr lasst das Geld einfach stecken und nehmt das Mikro selbst in die Hand. Das geht heute Abend.

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0: Um 12.17 Uhr schauen wir mit euch schnell rüber auf die Autobahn hier bei uns im Norden. Angefangen mit der A7 Richtung Hamburg, da hat es einen Unfall gegeben in Ausfahrt Schleswig-Schubi. Die A1 in Richtung Lübeck hat Stau auf 2 Kilometer Länge zwischen Scharbeutz und Pansdorf. A1 Richtung Hamburg zwischen Basbüttel und Höhendorf 5 Kilometer, 20 Minuten plus. Es blitzt in Kiel-Dietrichsdorf, Strohredder beidseitig, da beim Sportplatz Mölln, Berliner Straße beidseitig, Höhe des Schulbergs und Willingrade, Petersburger Straße beidseitig. Das wäre erst gute Reise euch.
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0: Ja, wunderbar, dass ihr mit am Start seid, Freunde. Wir haben eine tolle Playlist für euch am Start und manche Songs, die nehmen wir nochmal ganz genau unter die Lupe bei einer Folge Lyrics Undercover. Die nächste gibt's direkt nach 3 Hits.
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0: Namentlich kommen die von Paul Monkey Awase. Ich spiele euch Tyler mit Chanel und das hier ist Alex Warren Fever.

0: gibt so Leute, die können einfach nicht loslassen und genau darum geht's auch im nächsten Song.
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0: Topic und A7S haben wir alle schon gefeiert mit Out My Head. Und auch wenn das Ding erstmal gut tanzbar klingt, geht's letztendlich um eine Beziehung, die so dermaßen am Ende ist. Aber der andere will es einfach nicht wahrhaben. So heißt es zum Beispiel in einer Zeile: Wenn du mich betrügst, dann lüg mich lieber an. So baby, you're creepy, you tell me lies, oh my love. Also ich glaube, die meisten von uns würden sagen, sobald einer in einer Beziehung fremd geht, dann war's das. In dem Fall ist aber die Angst vom Verlust so groß, dass man die schmerzhafte Wahrheit lieber gar nicht hören möchte.
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0: In der Werbung hieß es früher,
1: Nutella ist nicht mit jeder Nuss-Nougat-Creme zu vergleichen.
0: Die Stiftung Warentest hat es aber trotzdem gemacht. Delta ist hier mit Midan Joshua und tatsächlich hat er Nutella nicht gewonnen.
2: Was?
0: Die sind lediglich auf Platz 3. Als Testsieger ausgezeichnet wurde tatsächlich diese Aldi Nuskati Nuss-Nougat-Creme. Viele Nutella-Fans haben sich jetzt nach dem Ranking aber auch schon ordentlich beschwert.
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0: Normalerweise sage ich immer, Leute, die Zeit mit euch vergeht wie im Flug, heute irgendwie nicht. Wir haben einfach noch 2 Stunden Sendung, meine Güte. Ja, und die Giant Rooks, die wünschen sich in ihrem Song Slow Dance for a Minute, dass dieser Moment nicht aufhört. Also die hätten gerne noch, keine Ahnung, dass sich die nächste Minute wie 5 Stunden anfühlt. Naja, wenn die nächste Minute eure Mittagspause ist, dann nehmt ihr das wahrscheinlich gerne an.
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0: Und hier haben wir mal eine ganz wichtige Meldung für euch. A23 Richtung Heide zwischen Pinneberg Süd und Pinneberg Mitte. Da ist ein Unfall passiert und noch nicht abgesichert. Die komplette Verkehrsübersicht dann gleich nach den News um. Jetzt pünktlich 15:45.
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7: Mit Jana Klonikowski. Die Tarifverhandlungen im kommunalen Busgewerbe in Flensburg, Kiel, Neumünster und Lübeck gehen in die zweite Runde. Verdi fordert unter anderem 6,5% mehr Geld plus eine Sonderzahlung. Sönke Röning, da wird auch auf die gestiegenen Lebenshaltungskosten verwiesen.
8: Ja, und da müssten die Beschäftigten jetzt für die Leistungen der vergangenen Jahre belohnt werden, so die Gewerkschaft. Die Arbeitgeberseite spricht von einer überzogenen Forderung. 6,5% mehr könne man schon wegen der hohen Energiekosten nicht zahlen. Und die Sonderzahlung an Verdi-Mitglieder sei aus rechtlichen Gründen nicht möglich. Damit drohen in den nächsten Wochen wieder Warnstreiks. Betroffen davon wäre gut ein Drittel aller Busverbindungen in Schleswig-Holstein.
7: Der Tourismus in Schleswig-Holstein blickt auf eine starke erste Jahreshälfte zurück. Insgesamt kamen rund 4,2 Millionen Gäste, so viele wie noch nie. Und auch bei den Übernachtungen gibt es ein kleines Plus. Der Geschäftsführer der Tourismusagentur Schleswig-Holstein, Stefan Borgmann.
9: Die Abfrage bei den Orten zeigt, dass in der Sommersaison Hauptauslastung, Vollauslastung in vielen Destinationen gewesen ist. Besonders gut für Schleswig-Holstein war, dass unser Hauptquellenmarkt Nordrhein-Westfalen bis zum 1. September Ferien hatte. Die haben also den Unwetterbereich Ende Juni gar nicht mitbekommen. Und das hat natürlich für eine Saisonverlängerung gesorgt und volle Betten. Und wir können hoffen, dass der starke Sommer entsprechend dann für ein wirklich gutes Tourismusjahr sorgt.
7: Die Spritpreise kennen weiter kein Limit. Und das hat sich laut ADAC zuletzt vor allem bei Super E10 gezeigt. Erst gestern wurde mit gut 2,21 Euro je Liter ein neuer Rekordwert erreicht. Und im Schnitt war es letzten Monat so teuer wie nie. Da wurden rund 2,14 Euro pro Liter fällig. Ein abgesagter Auftritt der Popband Alphaville sorgt für Wirbel. Die Band wurde vom Glücksgefühle-Festival auf dem Hockenheimring ausgeladen, wegen politischer Äußerungen. Sänger Marian Gold hatte sich zuletzt gegen die AfD positioniert und spricht von einem Maulkorb-Erlass. Die Veranstalter betonen, das Festival sei grundsätzlich unpolitisch. Die nächsten Delta News gibt's in der Stunde.
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0: A7 Richtung Hamburg, eine Ausfahrt Schleswig-Schubi ist ein Unfall passiert und noch nicht abgesichert. A23 Richtung Heide zwischen Pinneberg Süd und Pinneberg Mitte ist ebenfalls ein Unfall passiert. Auf der A1 Richtung Lübeck gibt es gerade 2 Kilometer Stau zwischen Scharbeutz und Hansdorf. Die A1 Richtung Hamburg zwischen Barsbüttel und Öhendorf 7 Kilometer Stau, es dauert eine halbe Stunde länger. A21 Richtung Bargteheide zwischen Lezen und Bad Oldesloe Nord 6 Kilometer Stau wegen eines Unfalls. Und wir haben Blitzer für euch auf der B202 in Richtung Kiel gesehen bei Farve, Kiel-Dietrichsdorf, Stroh-Redder beidseitig, da beim Sportplatz und Mölln-Berliner Straße beidseitig. Gute Reise euch!
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0: 13 Konzerte spielt der gute Harry Styles einfach mal im Madison Square Garden, also der Hochzeitslocation einer gewissen Taylor Swift. Wer war das nochmal? Naja, auf jeden Fall kriegt der Harry Styles jetzt mit American Girls hier in der Show. Und nur ein einziges Konzert spielt Robin Schulz am Timmendorfer Strand, und zwar in 7 Tagen. Na, da lohnt es sich dann also unbedingt, eine Karte zu haben. Wie? Habt ihr noch nicht? Na, dann kein Problem. Ich schreibe euch auf unsere exklusive Delta Radio Gästeliste. 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

0: 12.54 Uhr, noch 6 Minuten bis 1 Delta Radio Verkehr ist hier. Fahrzeugteile liegen gerade auf der A7 Richtung Hamburg zwischen Neumünster Süd und Großen Aspel.
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0: Sommermucke auf die Ohren mit Changes.
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0: Bevor ihr ihn hört, wusstet ihr eigentlich, dass Fall on What Art den Song Baby von Penau dafür gesampelt haben? Genauer gesagt, den Kinderchor haben sie sich da rausgefiltert. Und haben daraus ein Nummer 1 Hit gemixt. Hier ist Changes auf Delta.

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14: Und jetzt haben wir es 21:15.
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15: Ja, Leute, jetzt wird's top secret. Es geht nämlich um Geheimkonzerte. Heißt also, wer auf der Bühne steht, erfahrt ihr erst, wenn die Musik losgeht. Bei den Geheimkonzerten gibt's nämlich 2 Acts, deren Namen bis zum ersten Ton geheim bleiben. Dafür könnt ihr euch aber auf neue Sounds aus Deutschpop, Indie, Elektropop und Rap freuen. Also vielleicht entdeckt ihr ja euren neuen Lieblingskünstler. Heute Abend um 19 Uhr in der Pumpe in Kiel. Tickets gibt's ab 22 Euro. Ja, oder ihr lasst das Geld einfach stecken und nehmt das Mikro selbst in die Hand. Das geht heute Abend.

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1: Bier.
2: Bier natürlich.
0: Und sagt einfach zu jedem Gegner, ohne drehen. Und dann gewinnt ihr hoffentlich.
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0: Und damit geht's rüber zu euch auf die A1 Richtung Lübeck zwischen Scharbeutz und Pansdorf. 3 Kilometer Stau. A1 Richtung Hamburg zwischen Basbüttel und Oeyendorf. 4 Kilometer, 20 Minuten plus. Die A7 Richtung Hamburg zwischen Stellingen und dem Elbtunnel. 7 Kilometer und Unfall. Stau auf der A21 Richtung Wagterheide zwischen Leeds und Bad Oldesloe Nord auf 6 Kilometer. Die Blitzer B76 Richtung Kiel zwischen Schleswig-Nord und Süd, Kiel-Friedrichsort an der Schanze ortseinwärts. Und dann haben wir noch Sörup, die Schulstraße beidseitig. Gute Reise.
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0: Hello, schön, dass ihr mit dabei seid. Freunde, wir haben gleich unter anderem Zartmann für euch. Betau mich auf. Das ist, by the way, der krasseste Mitsingen-Hit aller Zeiten hier in Deutschland, sagt zumindest die ultimative Chartshow. So, und wir haben gleich auch noch so einen schönen Throwback-Klassiker mit am Start. Sam Smith mit La La La. Und jetzt erstmal noch die Hits von DJ Gozer, und das hier sind Jubel.
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0: schickt hier so viele Geschichten rein zum Thema Abzocke, was ihr da alle schon so erlebt habt. Sarah in der Show.
1: Also ich war dieses Jahr im Disneyland in Paris und da gibt es so zum einen diese Minimaus-Ohren zu kaufen, beziehungsweise auch so kleine Stofffiguren, die du dir mit einem Magneten auf die Schulter setzen kannst. Aus unterschiedlichen Filmen, die sind so 10 cm hoch, kosten aber 40 Euro und es ist eine Erinnerung. Das ist dann eine Abzocke, auf die man gerne reinfällt.
0: Okay, ja gut, wenn du es so positiv siehst, es gibt aber genug Abzocken, auch gerade im Internet, wo man so denkt, Alter, da sind jetzt immer einfach 300 Euro flöten gegangen und ich sehe die nie wieder, aber zum Glück haben wir Kollegin Pia hier am Start, die hat so ein paar Tipps für euch.
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3: Erstens Fake-Shops. Wenn etwas deutlich billiger ist als es überall sonst, solltet ihr skeptisch werden. Besonders wenn der Shop Produkte anbietet, die sonst überall ausverkauft sind. Ein weiteres dickes Warnsignal, am Ende könnt ihr plötzlich nur per Vorkasse überweisen, dann lieber Finger weg. Die Verbraucherzentrale empfiehlt außerdem Impressum, Internetadresse und Bewertung zu checken. Und Achtung, nur weil ein Shop professionell aussieht, heißt das gar nichts. Fake-Shops kopieren teilweise komplette Webseiten und sogar echte Gütesiegel. Die URL kann euch verraten, dass irgendwas faul ist, zum Beispiel Tippfehler oder eine merkwürdige Domain. Zweitens Phishing. Die Mail sieht aus wie von eurer Bank, DHL, Netflix oder irgendeiner Behörde und sagt, klick jetzt, sonst wird dein Konto gesperrt. Nicht klicken, nicht antworten und vor allem keine Zugangsdaten eingeben. Lieber die echte Website oder App des Anbieters selbst öffnen und dort nachschauen. Genau davor warnt die Verbraucherzentrale nämlich auch. Und drittens, zu gut, um wahr zu sein, ist meistens genau das. Gratis iPhone, Luxus-Sneaker für 15 Euro, Konzerttickets für die Hälfte. Bevor ihr auf Kaufen drückt, einmal kurz Gehirn einschalten, Merksatz für heute. Wenn das Angebot zu geil klingt, die URL komisch aussieht und nur vor Kasse geht, Finger weg. Euer Geld hat schließlich auch noch Besseres vor.
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0: glaubt, das könnte euer Traumjob sein. Delta ist hier mit wieder Joshua. Snoop Dogg hat eine Stellenausschreibung rausgehauen. I just wanna make you sweat. Für seine Eismarke Dr. Bombay sucht er nämlich einen Eistester und das Beste ist, ihr kriegt für den Job rund $10.000 im Monat. Das sind etwas mehr als 8.500 Euro. Und das Beste ist, ihr könnt euch wirklich, egal wo ihr auf der Welt wohnt, bewerben, weil es ist ein Remote-Job. Also, schön im Homeoffice Eis probieren und dafür dann $10.000 einsacken. Allerdings ist es auch ein bisschen mehr als jetzt nur Eislöffeln. Gesucht wird nämlich jemand, der deutlich mehr mitbringt als eine Vorliebe für süße Snacks. Zu den Aufgaben gehören unter anderem die Beobachtung von Lebensmittel- und Geschmackstrends. Und man soll auch Social-Media-Content machen, weil schließlich will den Snoop Dogg dann später posten. Ach so, und ganz wichtig ist, am Ende dieser Stellenausschreibung steht hier einfach noch, man sollte auch einen Geschmackssinn haben.
1: Ja, natürlich. 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

Typen aus dem Deutschrap-Stream mit Skibrille auf, kennt ihr natürlich. Die Rede ist von Thiago und der ist jetzt angezeigt worden von unserem ehemaligen Gesundheitsminister Jens Spahn. Wieso, weshalb, warum? Gleich in den Delta News um 14:45.

0: euch und noch so viel mehr guten Dildasound, unter anderem von Lady Gaga. Wir haben noch Benson Boone mit am Start um The Weeknd.
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0: 14:45.
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16: Mit Philipp Nützig. Die Tarifverhandlungen im kommunalen Busgewerbe in Flensburg, Kiel, Neumünster und Lübeck sind in der zweiten Runde. Verdi fordert unter anderem 6,5% mehr Geld plus eine Sonderzahlung von 650 Euro für Verdi-Mitglieder. Genau die kritisiert aber der kommunale Arbeitgeberverband, Verhandlungsführer Jan Jakobsen.
17: Eine solche Regelung dürfen wir nicht abschließen, weil sie satzungswidrig und damit rechtswidrig ist. Verdi hat in der ersten Verhandlungsrunde gesagt, wir lehnen alles ab, was keine Vorteilsregelung beinhaltet. Und das wird das Problem werden, dass wir dort erstmal eine Basis hinbekommen müssen, um dann weiter zueinander zu kommen.
16: Die Tourismusbetriebe im Land sind zufrieden mit der ersten Jahreshälfte. Insgesamt wurden rund 4,2 Millionen Gäste gezählt, ein Rekordwert. Auffällig ist allerdings, dass immer weniger Dänen zu uns kommen, dafür aber mehr Schweizer und Österreicher. Der Geschäftsführer der Tourismusagentur TASCH, Stefan Borgmann.
18: Die Schweiz, und das gleiche gilt für Österreich auch, ist fast ausschließlich für die Nordseeküste Schleswig-Holsteins interessant, weil es interessante Flugverbindungen gibt aus der Schweiz, aus Österreich direkt nach Sylt. Das heißt, sie müssen nicht irgendwie 12, 13 Stunden im Auto sitzen. Wer sich es leisten kann und möchte, ist fast in der Stunde anderthalb da. Und das merken unsere Kollegen von der Nordsee sehr und sind dementsprechend auch sehr intensiv auf diesen Märkten aktiv.
16: Ist die kritische Infrastruktur in Deutschland gut genug geschützt? Nach den Anschlägen auf Umspannwerke in Brandenburg und NRW ist darüber eine neue Diskussion entbrannt. Finn Riebesel, Freundlieb.
19: Die Grünen-Politikerin Mialitsch warnte im Handelsblatt, Deutschland sei auf solche Angriffe nur unzureichend vorbereitet. Es fehle eine klare Linie. NRW-Innenminister Reul bringt im ZDF sogar eine eigene Drohnenabwehr für wichtige Anlagen ins Spiel. Und der Bundesverband der Energie- und Wasserwirtschaft fordert, die Datenschutzregeln zu lockern. So könnten Kameras auch den öffentlichen Bereich rund um die Anlagen überwachen.
16: Mit Aussagen in einem Livestream hat sich Rapper Chiago einen Rechtsstreit mit Spahn eingehandelt. Der CDU-Politiker hat laut Medienberichten Anzeige wegen Verleumdung erstattet. Chiago erzählte, er hätte Spahn und seinen Ehemann auf einer Drogenparty gesehen. Später sagte er, die Geschichte sei erfunden, für Spahn aber zu wenig. Die nächsten Delta-News gibt's in einer Stunde.
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0: A1 Richtung Lübeck zwischen Scharbeutz und Pansdorf, 3 Kilometer Stau. Die A1 Richtung Hamburg zwischen Barsbüttel und Öhendorf, 2 Kilometer. A7 Richtung Hamburg zwischen Stellingen und dem Elbtunnel, 7 Kilometer. Das dauert eine halbe Stunde länger. Und die Blitzer Sörup, Schulstraße beidseitig, Seed, Hauptstraße beim Ortsausgang und Süsel an der Bederstraße, da wo die Polizei ist. Da würde ich garantiert sowieso mal ein bisschen langsamer fahren. Gute Reise euch!
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20: Moin Delta, ich habe mal versucht, ein lustiges Windspielrad bei Amazon zu kribbelstellen zu kaufen. Und nach am Ende habe ich nicht dieses lustige Windspielrad gekriegt, mit einem Skelett drauf und so, was cool im Windrad sich dreht, laut Video. Aha. Kam nachher irgendwie so ein 2D-Aufklebeeisen an, was man sich selbst zusammenbasteln soll. Und das war nicht das Produkt, was man hatte. Geld verschossen für nix. Traurig. Ja. Dieser Verkäufer hat sich währenddessen dann schnell sein Konto irgendwo da bei Amazon gekündigt und seine Angabenadressen waren auch noch falsch. Also war es total alles fishy hoch 10.
0: Ja.
20: Ja, kein Geld, kein nichts. Ja, Amazon tut uns leid. Wir haben den Kunden dafür aber gesperrt. Aber was soll man machen? Da bin ich auch auf den Leim gegangen.
0: Ja, das hilft einem dann nicht, wenn der andere gesperrt ist, ne? Ärgert man sich trotzdem. Und wenn ihr euch auch mal geärgert habt, dann schickt eure Story gerne rüber per WhatsApp.

0: es klingt nach Abzocke, aber wenn wir das hier bei Delta sagen, dann stimmt das wirklich.
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Vor der letzten Weltmeisterschaft haben viele gesagt, boah, die aktuellen WM-Songs sind nicht so wirklich gut. Dieser hier heimt aber jetzt einer Folge nach dem anderen ein. Shakira und Burna Boy kennt ihr natürlich mit Die Die aus der Delta-Playlist. Ist ja auch, by the way, zum Sommerhit 2026 gekürt worden, das Teil. Und jetzt haben sie aber noch einen weiteren Charterfolg erzielt. Sie sind nämlich seit 10 Wochen auf Platz

Spitze. Und das Krasse ist, seit der Einführung dieser Global Charts im Jahr 2010 ist es erst der 7. Song, der für mindestens 10 Wochen lang an der Spitze dieser Chartliste steht. Das haben bisher nur so Leute wie Miley Cyrus geschafft mit Flowers,

setzt mit. Und das Verrückte ist, die größte Konkurrenz von Bruno Mars war eigentlich Bruno Mars selbst zusammen mit Rosé. 19 Wochen waren sie mit diesem Track ganz oben in den Billboard Global Charts. Nur eine Band kann das toppen, nämlich Huntrix. 20 Wochen lang haben sie mit Golden geführt. Aber wie gesagt, es sind halt nur 7 Songs, die das bisher überhaupt geschafft haben. Und der neueste, der jetzt in dieser Hall of Fame aufgenommen wurde, kommt von Shakira und Burna Boy. Hier ist Die Die.

0: Circle seid ihr schon so reingefallen? 0431 986 986 11.
1: Ich bin leider auch mal Opfer von einer Abzocke geworden. Da hatte ich was bestellt von einem Shop, der auf den ersten Blick schon ein bisschen komisch aussah. Aber ich dachte mir so, ja okay, das gibt's jetzt nur da. So, das möchte ich jetzt haben. Es war auch als Geschenk für eine Freundin gedacht. Und dann verging eine Woche, zwei Wochen und es kam immer noch nicht. Aber das Geld war halt natürlich schon weg. Und ich warte bis heute noch auf dieses Paket. Aber ich glaube, langsam kann ich mich von den Gedanken verabschieden, dass es irgendwann ankommt. Und auch das Geld werde ich wahrscheinlich nie wiedersehen.
0: Och, Mann, Nicole, das tut mir leid. Ey, das ist immer so mies, aber man kann da so wenig machen. Aber geteiltes Leid ist halbes Leid. Deswegen erzähl's doch mal gern, was ihr schon so erlebt habt. 0431 986 986 11 ist die Nummer hier ins Studio.
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0: Verkehr. A1 Richtung Lübeck zwischen Scharbeutz und Pansdorf. 2 Kilometer Stau, 10 Minuten dauert es länger. A7 Richtung Hamburg zwischen Stellingen und dem Elbtunnel. 7 Kilometer Stau, halbe Stunde plus. In Ahrensburg ist die Hamburger Straße beim Bahnübergang in beiden Richtungen gesperrt. Und es blitzt in Kiel-Friedrichsort an der Schanze ortseinwärts. Even steht jetzt zur Chaussee in Richtung Neumünster, da bei der Tankstelle. Und Seethauptstraße, da beim Ortsausgang. Gute Reise.
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1: Ja, und ich glaube, ich kann hier so einen kleinen Zoo aufmachen. So viele Tiere sind hier bei uns in der Delta-Playlist. Cat's Eye haben hier Animal mitgebracht in Maroon 5. Gleich mehrere Tiere. Animals noch garantiert hier in der nächsten halben Stunde. Und wir müssen auch nochmal generell über Tiere sprechen, weil früher, also ganz, ganz früher, gab es ja den Spruch, man schwitzt wie ein Tier. Und irgendwann hat sich daraus der Spruch abgeleitet, man schwitzt wie ein Schwein. Aber wieso sagt man das eigentlich? Darüber müssen wir gleich nochmal genauer sprechen.

0: Also, ich hätte was vor am 10. September. Delta-Hörer Patrick, wie sieht's bei dir aus?
1: Also, ich habe mir den Termin tatsächlich freigehalten, weil ich gehofft hatte, da zu Robin Schulz zu kommen.
2: Und hast du schon mal dich selber irgendwie um Karten bemüht?
1: Ich hatte schon mal versucht, da bei euch tätig zu werden, weil das bei mir in der Nähe ist.
0: Ja.
1: Und die Musik ganz cool finde. Ja. Deswegen habe ich mir das mal freigehalten.
2: Und dann hast du gedacht, du verlässt dich auf dein Glück und gibst nicht selber Geld aus, um Karten
1: genau
2: zu
1: so
2: besorgen. Okay.
1: Genau so.
2: Und ich möchte sagen, mein Lieber, das Glück ist mit dir, denn du kommst zu Robin Schulz.
1: Ja, sauer, vielen Dank.
2: Ihr wollt auch? Na dann jetzt schnell bewerben.

0: Robin Schulz, Young Right Now. Stellt euch hier um gleich 14:30. Und ich habe eine wichtige Meldung für euch von der B5 Höhe Mümmeln-Mansberg. Hat es einen Unfall gegeben.
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0: Wir haben ja gestern mit euch hier auf Delta über Redewendungen gesprochen und ich sage ja immer, das Handy hört mit. Also wir werden seit gestern tatsächlich total viele Artikel im Netz angezeigt, wo es um Redewendungen geht. Und einen fand ich ganz interessant, nämlich warum man sagt, schwitzen wie ein Schwein. Weil Schweine schwitzen ja gar nicht.
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0: Wenn es einem Schwein zu heiß ist, dann kühlt sich's im Schlamm ab. Denn das Schlammbad senkt die Körpertemperatur und schützt auch vor Sonnenbrand und lästigen Insekten. Und tatsächlich macht die Hitze Schweinen schneller zu schaffen als vielen anderen Tieren. Das passt ja auch wiederum zu uns, ne? Also bei 18, 19 Grad meckern wir, dass es noch zu kalt ist. Und alles über 25 Grad ist uns gefühlt dann schon wieder schnell auch zu heiß. Deswegen sagen einige Sprachforscher, wurde aus dem Spruch schwitzen wie ein Tier, schwitzen wie ein Schwein. Obwohl, wenn man es nur rein biologisch betrachtet, wisst ihr jetzt...
2: Das ist natürlich völliger Kokolores, ja.
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8: Mit Philipp Nützig. Die Tourismusbetriebe im Land sind zufrieden mit der ersten Jahreshälfte. Insgesamt wurden rund 4,2 Millionen Gäste gezählt, ein Rekordwert. In vielen Regionen habe es fast Vollauslastung gegeben. Es gibt aber Veränderungen im Buchungsverhalten, Tourismusminister Klaus Ruhe-Madsen sagt.
9: Etwas ärgerlich finde ich es allerdings, dass meine dänischen Freunde uns nach wie vor im Stich lassen und das dieses Jahr noch stärker als sonst ein Rückgang, gerade bei den Dänen und erstaunlicherweise immer mehr Schweizer hierher kommen. Schweiz ist ja jetzt nicht direkt um die Ecke. Das finde ich schon sehr interessant, dass das schweizstärkste Land ist.
8: Die Tarifverhandlungen im kommunalen Busgewerbe in Flensburg, Kiel, Neumünster und Lübeck gehen in die zweite Runde. Verdi fordert unter anderem 6,5% mehr Geld plus eine Sonderzahlung von 650 Euro für Verdi-Mitglieder. Die Arbeitgeber haben noch kein Angebot vorgelegt. Wer aktuell tankt, hat gut und gerne schon mal deutlich über 100 Euro auf dem Bon stehen. Und laut ADAC sind die Preise vor allem bei Super E10 zuletzt richtig deutlich erhöht worden. Colin Mock hat die Zahlen.
10: Gestern gab es mit gut 2,21 Euro einen neuen Tageshöchstwert. Im August war es mit durchschnittlich 2,14 Euro auch so teuer wie noch nie in einem Monat. Der ADAC hält die aktuellen Preise für zu hoch und nicht wirklich nachvollziehbar. Der Ölpreis sei zuletzt zwar gestiegen, liegt aber deutlich unter den Höchstständen aus dem Frühjahr. Auch wenn andere Faktoren abseits des Rohölpreises mit eingerechnet werden, sei dieser Preisanstieg laut ADAC nicht zu rechtfertigen.
8: Bei der Landtagswahl in Sachsen-Anhalt am Sonntag peilt die AfD erstmals die absolute Mehrheit an. Mitentscheidend wird, wie viele Parteien es in den Magdeburger Landtag schaffen. Je weniger reinkommen, desto größer die Chancen der AfD auf eine Alleinregierung. Der nächste starke El Niño kommt und davor warnt die UNO. Das Wetterphänomen soll Ende des Jahres seinen Höhepunkt erreichen und bis Februar bleiben. Erwartet werden weltweit mehr Hitze, Dürren und Überschwemmungen. Katastrophenschutzbehörden sollten sich vorbereiten, heißt es. Die nächsten Delta-News gibt's in einer Stunde.
11: Verkehr. Schauen wir auf der A1 Fehmarn Richtung Lübeck zwischen Scharbeutz und Pansdorf. 2 Kilometer Stau. A7 Flensburg-Hamburg Richtung Stellingen und dem Elbtunnel haben wir 7 Kilometer. In Ahrensburg ist noch die Hamburger Straße in Höhe des Bahnübergangs in beiden Richtungen gesperrt. Und wir schauen einmal auf die Blitzer. Altenholz, Altenholzer Straße ortseinwärts, Jevenstedt, Itzhoer Schusssee. Dann noch Seet, Hauptstraße in Höhe des Ortseingangs, Serets, Schulstraße ortseinwärts und Süsel an der Bäderstraße in Höhe der Polizeistation. Alle Staus, alle Blitzer, die gibt es selbstverständlich bei uns in der App und auch im Web.
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11: Und ich freue mich, dass ihr alle dabei seid. Jetzt gibt es erstmal Musik von Bruno Mars, I Just Might. Und hier ist Samba mit Homewrecker.
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0: Heute ist Malt von Bruno Mars. Hier ist der Delta-Nachmittag. Ich bin Amy und wir kennen es alle. 30 Tage kostenlos testen. Das klingt erstmal nach einem großen Geschenk und ihr denkt euch so, klar, nehme ich mit. Dann probiert es aus. Den Streaming-Dienst, eure Fitness-App oder irgendein Abo, das euch plötzlich unbedingt beim Leben helfen möchte. Tja, und dann vergisst man eine Sache, nämlich zu kündigen. 4 Monate später guckt ihr auf euer Konto und denkt euch nur so, hä? 14,99 für was eigentlich? Deshalb haut mal raus, auf welches Abo seid ihr schon reingefallen? 0431 986 98611.
1: Bei eBay Kleinanzeigen, glaube ich. Da gab es dann irgendwie noch eine E-Mail von PayPal, die gekommen ist, die relativ echt aussah. Und darüber wurde dann relativ viel Geld eingezogen, was natürlich auch weg war. Das habe ich aus dem Umkreis mitbekommen.
2: Ich glaube, ich bin auf noch gar keine Abzocke reingefallen, aber das kommt ja vielleicht noch.
3: Gesagt wurde, dass man nicht zu Hause sei, obwohl man den ganzen Tag zu Hause ist. Und dann gesagt wird, dass das Paket nicht zugestellt werden konnte.
4: 8 Euro für einen Kaffee, gerade wenn man so im Urlaub ist. Natürlich ist es auch Tourispot meistens. Bei mir war es in Großbritannien irgendwann mal. Und da war es einfach unheimlich teuer. Das war schon Abzocke, ja.
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0: ganz schön eine geile Sache, oder? Bis einem plötzlich auffällt, hä? Das war gar kein realer Shop, sondern irgendein Internet-Gauner. Mist, hier ist der Delta-Nachmittag, ich bin Amy, aber Kollegin Pia hat sich für euch schlau gemacht. Sie weiß nämlich, bei welchen Angeboten im Netz ihr eher vorsichtig sein solltet.
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2: Erstens Fake-Shops. Wenn etwas deutlich billiger ist als es überall sonst, solltet ihr skeptisch werden. Besonders wenn der Shop Produkte anbietet, die sonst überall ausverkauft sind. Ein weiteres dickes Warnsignal, am Ende könnt ihr plötzlich nur per Vorkasse überweisen. Dann lieber Finger weg. Die Verbraucherzentrale empfiehlt außerdem, Impressum, Internetadresse und Bewertung zu checken. Und Achtung, nur weil ein Shop professionell aussieht, heißt das gar nichts. Fake-Shops kopieren teilweise komplette Webseiten und sogar echte Gütesiegel. Die URL kann euch verraten, dass irgendwas faul ist, zum Beispiel Tippfehler oder eine merkwürdige Domain. Zweitens Phishing. Die Mail sieht aus wie von eurer Bank, DHL, Netflix oder irgendeiner Behörde und sagt, klick jetzt, sonst wird dein Konto gesperrt. Nicht klicken, nicht antworten und vor allem keine Zugangsdaten eingeben. Lieber die echte Website oder App des Anbieters selbst öffnen und dort nachschauen. Genau davor warnt die Verbraucherzentrale nämlich auch. Und drittens, zu gut, um wahr zu sein, ist meistens genau das. Gratis iPhone, Luxus-Sneaker für 15 Euro, Konzerttickets für die Hälfte. Bevor ihr auf Kaufen drückt, einmal kurz Gehirn einschalten, Merksatz für heute. Wenn das Angebot zu geil klingt, die URL komisch aussieht und nur vor Kasse geht, Finger weg. Euer Geld hat schließlich auch noch Besseres vor.
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14: Schauen wir auf die A7 Flensburg-Hamburg zwischen Stellingen und dem Elbtunnel 5 Kilometer. In Ahrensburg ist noch die Hamburger Straße in Höhe des Bahnübergangs in beiden Richtungen gesperrt. Und an der Elbfrück-Glückstadt-Wischhafen braucht er noch eine Stunde länger. Die Blitzer Altenholz, Altenholzer Straße ortseinwärts, Jevenstedt, Itzower Chaussee in Richtung Neumünster. Dann noch Seeth, Hauptstraße in Höhe des Ortsausgangs, Seretz, Schulstraße ortseinwärts und Süsel an der Wederstraße in Höhe der Polizeistation. 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
17: Euch einen guten Start in den Feierabend mit Nico Santos, Why Don't You Stay? Und hier ist Katy Perry mit Watch It Burn.
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0: Hope You Stay von Nico Santos. Und an eurer Stelle würde ich auch dranbleiben hier bei Delta, denn auch heute gibt es auch wieder Tickets für Robin Schulz. Wir holen ihn euch nämlich zu Stars am Strand nach Timmendorf. Und alles, was ihr dafür tun müsst, ist euch anzumelden über unsere Delta Plus App.
1: Hallo?
0: Hallo, hier ist Amy von Delta. Grüße dich.
1: Hallo, Amy.
0: Na, wie geht's?
1: Ja, jetzt richtig gut.
0: Ach so, warum denn?
1: Ich bin in froher Erwartung.
0: In froher Erwartung. Das klingt so, als hätte ich sonst was für dich. Ja.
1: Naja, ja, vielleicht was? Zwei Tickets.
0: Für wen denn? Für was denn?
1: Ja, Robin Schulz habe ich mich angemeldet.
0: Mhm. Und warum? Erzähl mal so ein bisschen.
1: Ja, einfach nochmal ein bisschen Sommerparty machen.
0: Mhm. Wie war denn dein Sommer so bisher? Was hast du erlebt?
1: Ja, eigentlich eine ganze Menge. Wir waren schön im Urlaub in Italien bei einer Hochzeit. Mhm. Das war super. Und wir waren mit ein paar Mädels jetzt immer am Strand in Scharbeutz zu einer Silent Disco. Das war richtig klasse.
0: Ja, das klingt auch gut.
1: Mitgenommen. Mhm. Ja.
0: Und dann musst du dich bei deinen ganzen Mädels auch noch entscheiden, wer es wird, oder was?
1: Ja, habe ich schon. Ich habe schon eine angefragt, eine Freundin.
0: Okay, und die hätte theoretisch auch Zeit.
1: Die hätte Zeit, ja.
0: Na dann, schickt ihr doch mal eine WhatsApp, denn ich schenke euch zwei Tickets. Viel Spaß!
1: Super, danke, da freue ich mich total. Klasse, dankeschön.

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Hier ist der Delta-Nachmittag, ich bin Amy und jetzt können wir endlich drüber sprechen, denn am 18.09. kommt die erste gemeinsame EP von Yola und Dani Lia. Das Cover dazu müssen sie noch schießen, sieht ganz lustig aus auf Instagram, aber fest steht auf jeden Fall, das wird ein ziemlich nices Ding, es werden einige Features mit am Start sein und natürlich auch einige Banger, sie selbst schreiben auch noch dazu, harte Mackerinnen kennen keinen Schmerz, harte Mackerinnen bringen nichts ins Schwitzen. Und in diese EP hören wir jetzt schon mal rein, hier ist ausnahmsweise von Dani Lia und Yola.

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14: Mit Philipp Nützig. Schleswig-Holstein bleibt bei Urlaubern beliebt. Im ersten Halbjahr kamen gut 4,2 Millionen Gäste ins Land. So viele wie noch nie in einem ersten Halbjahr. Auch bei den Übernachtungen gibt es ein kleines Plus. Mehr von Imme Kasten.
15: Die Tourismusagentur Schleswig-Holstein zieht eine zufriedenstellende Bilanz. Knapp 15,8 Millionen Übernachtungen wurden gezählt. Etwas mehr als im Vorjahreszeitraum. Allerdings entscheiden sich viele Gäste weiter immer später für ihren Urlaub, teilweise erst, wenn sie unterwegs sind. Das macht die Planung für die Betriebe schwieriger und auch der wichtige dänische Markt entwickelt sich bislang schwächer. Die Übernachtungen von Gästen aus dem Nachbarland gingen um 8,4% zurück.
14: In Kiel-Dietrichsdorf wird am Sonntag eine Weltkriegsbombe entschärft. Der 250 Kilogramm Blindgänger wurde in der Insterburger Straße gefunden. Mehr als 5000 Menschen sind betroffen. Sie müssen am Sonntag bis 14 Uhr aus dem Sperrgebiet raus. Wahlkampf Endspurt in Sachsen-Anhalt. Die AfD mit Spitzenkandidat Ulrich Siegmund liegt mit rund 43% in den Umfragen deutlich vorn und könnte erstmals allein regieren. Finn Riebesell-Freundlieb.
16: Mitentscheidend wird, wie viele Parteien es in den Magdeburger Landtag schaffen. BSW und Grüne bangen. Für die FDP sieht's ganz schlecht aus. Je weniger Parteien reinkommen, desto größer die Chancen der AfD, die absolute Mehrheit zu holen und dann allein zu regieren. Auch wenn's für die AfD nicht reicht, wird die Regierungsbildung trotzdem schwierig. Die CDU mit mindestens Ministerpräsident Schulze liegt zwar in den Umfragen auf Platz 2, aber weit hinter der AfD und will weder mit den Rechten noch mit den drittplatzierten Linken koalieren.
14: Vor einem Rüstungskonzern in München sind in der Nacht Brandsätze gelegt worden. Das Feuer konnte schnell gelöscht werden und die Polizei zwei Verdächtige festnehmen. Das LKA geht von einem politischen Motiv aus. Die Bundesregierung hat jetzt einen Olympiasieger. Ronald Raue wird neuer Sportstaatsminister. Das hat Kanzler Merz mitgeteilt. Der 44-Jährige holte im Kanu zweimal Gold. Jetzt ist er für Sport und Ehrenamt zuständig. Seine Vorgängerin Christiane Schenderlein ist ins Gesundheitsministerium gewechselt. Die nächsten Delta-News gibt's in einer Stunde.
17: 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Schauen wir gemeinsam auf die A7 Flensburg-Hamburg zwischen Stellingen und dem Elbtunnel. 5 Kilometer Stau und an der Elbfrück-Glückstadt-Beschaffen dauert es noch eine Stunde länger. Die Blitzer, Torne, Schäferweg in der 50er, Altenholz, Altenholzer Straße ortseinwärts. Dann noch Jevenstedt, Itzehoer Chaussee in Richtung Neumünster, St. Margareten, Hauptstraße beidseitig und Seeth, Hauptstraße in Höhe des Ortsausgangs. 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
17: Und wir starten jetzt rein Richtung Feierabend und zwar mit Kilimanjaro von Summer Jam und Topping und Becky G.
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0: Das Internet macht unser Leben schon ziemlich bequem, ne? Ein Klick und die neuen Sneaker sind bestellt. Ein Klick und das Essen ist unterwegs. Ein Klick und die Konzerttickets landen im Postfach und genau da lauert eben auch die Abzocke. Hier ist der Delta-Nachmittag, ich bin Amy. Ihr seht vielleicht online 19,99 €, klingt super, dann klickt ihr auf Kaufen und auf einmal kommt plötzlich 4,99 € Versand dazu. Dann noch eine Servicegebühr, eine Bearbeitungsgebühr und am Ende kostet euch der Spaß 31,98 €. Und ihr denkt euch nur so, das kann ja wohl nicht euer Ernst sein. Wann wurdet ihr das letzte Mal so richtig abgezockt? 0431 986 98611.
1: Moin Delta, also ich wurde auch schon abgezockt. Ich habe online bei Kleinanzeigen, glaube ich, war das, eine Nintendo Switch gesehen, die eigentlich schon so günstig war. Ja, die habe ich auch dämlicherweise über Banküberweisung bezahlt. Warum auch immer ich das gemacht habe, ich weiß es nicht mehr. Ja, da verging auch eine etliche Zeit. Ich habe ein paar Mal geschrieben, was ist denn, wo ist die Ware? Und ja, nichts kam. Und tatsächlich, ich glaube, ein ganzes Jahr später kam dann auch von der Polizei ein Brief wegen Sammelklage an den Verkäufer. Ja, aber bis heute habe ich mein Geld nie wieder gesehen.

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fahrt vorsichtig bei diesem Wetter. Miles Smith, Niall Horan, Drive Safe um 10 nach 4 hier am Delta Nachmittag. Bevor es gleich eine lange Ausführung vom Delta-Verkehr gibt, gibt es jetzt noch schnell einen kurzen Song, nämlich von Lil Nas X und Tom Rose.

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5: Schauen wir einmal auf die A7 Flensburg Richtung Hamburg zwischen Stellingen und dem Elbtunnel 5 Kilometer. Im Kreis Ostholstein ist noch die Westtangente in Höhe des Beutiner Hofes in beiden Richtungen nach einem Unfall gesperrt. Und es wird geblitzt Horner Schäferweg in der 50er Altenholz, Altenholzer Straßorts einwärts, St. Margareten Hauptstraße beidseitig, dann noch Seeth Hauptstraße in Höhe des Ortsausgangs und Süsel an der Bäderstraße in Höhe der Polizeistation. 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
5: Es geht langsam rein in euren Feierabend und zwar jetzt mit Mucke von Shibuzi Bass und Tipsy und hier ist The Bowser Magnetic.
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1: Forever Young kennt vermutlich jeder von euch. Das ist der Song hier. Beim Glücksgefühle-Festival in Hockenheim heißt es jetzt allerdings für Alpha Will Eher Forever nicht dabei, denn die Band ist kurzfristig ausgeladen worden. Der Grund? Veranstalter und Band konnten sich nicht darauf einigen, ob Marian Gold, der Sänger der Band, auf der Bühne politische Aussagen machen darf. Das Festival sagt nämlich, die Bühne bei uns bleibt unpolitisch. Alpha Will spricht dagegen von einem Maulkorb-Erlass und einem Angriff auf die Meinungs- und Kunstfreiheit. Und genau darüber regen sich gerade natürlich viele Leute im Netz auf. Der Tenor, Musik muss politisch sein, gerade heute. Viele hoffen jetzt sogar, dass andere Bands erst recht auf der Bühne daran erinnern, und das zeigt sich auch in den Kommentaren. Lisa nur, und jetzt ist es ja wohl politisch. Ich bin gerade richtig enttäuscht. Die Vorfreude auf dieses Festival wurde wirklich gedämpft. Dieser User noch, wir respektieren und schützen das Recht auf Meinungsfreiheit, verbieten aber gleichzeitig, dass jemand die Meinung sagt. Genau mein Humor. Und Jana noch, und dann das Ganze auch noch mit in Anführungsstrichen Good Vibes Only begründen. Ihr habt damit gezeigt, dass ihr null gerafft habt, was es bedeutet, sich für Demokratie einzusetzen. Ihr hättet es auch für einen Post nutzen können, indem stabile Haltung zeigt. Aber naja.
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1: Bevor ihr ihn hört, vielleicht wusstet ihr es ja noch nicht, aber der Künstlername von Eminem lautete früher M&M für Marshall Mathers. Aber um eben nicht in einen Konflikt zu geraten mit den Schokolinsen M&Ms, die ihr auch kennt, wurde die Schreibweise geändert in M&M. Checkt ihr? Ihr bekommt ihn auf jeden Fall jetzt hier auf der Playlist.
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Call von Teddy Swims. Hier ist euer Delta-Nachmittag um 16.38 Uhr. Ich bin Amy und wir schalten jetzt nochmal rein in unseren TikTok-Hit-Track-Stream. Da bekommt ihr nämlich alle Songs, die gerade viral irgendwie trenden oder wegen eines Tanzes und so weiter bekannt geworden sind. Und das galt diesem Song hier auch, nämlich Lady Gaga, The Dead Dance.

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10: Mit Philipp Nützig. Der Tourismus in Schleswig-Holstein blickt auf eine starke erste Jahreshälfte zurück. Insgesamt kamen rund 4,2 Millionen Gäste, so viele wie noch nie. Auch bei den Übernachtungen gibt es ein kleines Plus. Der Geschäftsführer der Tourismusagentur Schleswig-Holstein, Stefan Borgmann, sagt:
11: Die Abfrage bei den Orten zeigt, dass in der Sommersaison Hauptauslastung, Vollauslastung in vielen Destinationen gewesen ist. Besonders gut für Schleswig-Holstein war, dass unser Hauptquellenmarkt Nordrhein-Westfalen bis zum 1. September Ferien hatte. Die haben also den Unwetterbereich Ende Juni gar nicht mitbekommen. Und das hat natürlich für eine Saisonverlängerung gesorgt und volle Betten. Und wir können hoffen, dass der starke Sommer entsprechend dann für ein wirklich gutes Tourismusjahr sorgt.
10: Buspendler in Kiel, Lübeck, Neumünster und Flensburg müssen nächste Woche umplanen. Die Gewerkschaft Verdi ruft Dienstag und Mittwoch zum Warnstreik auf. Gewerkschaft und Arbeitgeber sind auch in der zweiten Runde der Tarifverhandlungen zu keiner Einigung gekommen. Ist die kritische Infrastruktur in Deutschland gut genug geschützt? Nach den Anschlägen auf Umspannwerke in Brandenburg und NRW ist darüber eine neue Diskussion entbrannt. Finn Riebesel, Freundlieb.
12: Die Grünen-Politikerin Mialic warnte im Handelsblatt, Deutschland sei auf solche Angriffe nur unzureichend vorbereitet. Es fehle eine klare Linie. NRW-Innenminister Reul bringt im ZDF sogar eine eigene Drohnenabwehr für wichtige Anlagen ins Spiel. Und der Bundesverband der Energie- und Wasserwirtschaft fordert, die Datenschutzregeln zu lockern. So könnten Kameras auch den öffentlichen Bereich rund um die Anlagen überwachen.
10: In München ist ein Rüstungskonzern in der Nacht offenbar Ziel eines Brandangriffs geworden. Es gab ein Feuer, das aber schnell gelöscht werden konnte. Die Polizei nahm zwei Verdächtige fest. Das betroffene Unternehmen entwickelt unter anderem Kommunikationssysteme für die Bundeswehr. Wer aktuell tankt, hat gut und gerne schon mal über 100 Euro auf dem Bon stehen. Und laut ADAC sind die Preise vor allem bei Super E10 zuletzt richtig deutlich erhöht worden. Gestern gab es mit gut 2,21 Euro einen neuen Tageshöchstwert. Im August war es mit durchschnittlich 2,14 Euro auch so teuer wie noch nie. Die nächsten Delta-News gibt's in einer Stunde.
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13: Schauen wir einmal auf die A1 Hamburg-Lübeck zwischen dem Dreieck Norderelbe und dem Dreieck Südost in beiden Richtungen 2 Kilometer Stau. A7 Hannover-Flensburg zwischen Waltershofen im Elbtunnel 2 und in der Gegenrichtung 5 zwischen Stellingen und dem Elbtunnel. An der Elbfrück-Glückstadt Wischhafen braucht ihr noch eine gute Stunde länger und es wird geblitzt. Kiel, Dittrichsdorf, Stohretter auf beiden Seiten, Torne, Schäferweg in der 50er, St. Margarethen-Hauptstraße beidseitig, dann noch Seeth-Hauptstraße in Höhe des Ortsausgangs und Süsel an der Bederstraße in Höhe der Polizeistation. Alle Staus, alle Blitzer bei uns in der App und auch im Web.
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13: Und es geht jetzt weiter rein in euren Feierabend mit Musik von Glockenbach und Tom Walker Home. Und hier sind Shakira und Bird.

Offenbach und Tom Walker mit Home. Hier ist der Delta-Nachmittag. Ich bin Amy und wir kommen jetzt zu einer multinationalen Girlgroup, die sich 2024 bei der Castingshow The Debut Dream Academy gegründet hat. Sie besteht aus 6 Mitgliedern: Daniela, Lara, Yonche, Sophia, Megan und Manon. Und die haben eben auch ein Album jetzt rausgebracht. Und genau da hören wir jetzt mal rein. Sie heißen als Band Cat's Eye und das hier ist der Song Bel Air.

Slow Dance, 4 Minute von den Giant Rooks. Und ihr kennt diesen Moment an der Tanke bestimmt auch. Ihr steckt eure Karte rein, seht den Betrag und denkt nur so, hä, habe ich gerade getankt oder habe ich gleich eine ganze Wohnung gekauft? Es wird nämlich gerade immer teurer an der Tankstelle. Super E10 kostet gerade im Schnitt 2,215 €. Das heißt, der Sprit hat einfach einen neuen Rekordpreis erreicht. Das merkt man natürlich gerade beim Volltanken. Bei 50 Litern wären es für euch einfach mal 110 €. Liegt daran, dass der Ölpreis zuletzt ordentlich gestiegen ist. Und ich sag mal so, sieht jetzt perspektivisch erstmal nicht danach aus, dass es wieder runtergeht. Was sonst so los ist, gleich wieder in den Delta News um 3:45. Jetzt aber erstmal gute Laune Musik von Katy Perry und Snoop Dogg. Hier ist California Girl.

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7: Ja, Leute, jetzt wird's top secret. Es geht nämlich um Geheimkonzerte. Heißt also, wer auf der Bühne steht, erfahrt ihr erst, wenn die Musik losgeht. Bei den Geheimkonzerten gibt's nämlich zwei Acts, deren Namen bis zum ersten Ton geheim bleiben. Dafür könnt ihr euch aber auf neue Sounds aus Deutschpop, Indie, Elektropop und Rap freuen. Also vielleicht entdeckt ihr ja euren neuen Lieblingskünstler. Heute Abend um 19 Uhr in der Pumpe in Kiel. Tickets gibt's ab 22 Euro. Ja, oder ihr lasst das Geld einfach stecken und nehmt das Mikro selbst in die Hand. Das geht

0: Ihr gönnt euch
1: Bier.
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0: 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Und dann gewinnt ihr hoffentlich.
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4: Schauen wir auf die A7 Flensburg-Hamburg zwischen Großenast und Bad Bramstedt liegt ein Autoteil auf der Straße. Außerdem Stau. A1 Lübeck Richtung Bremen zwischen dem Dreieck Südost und Harburg 5 Kilometer. Dann A7 Flensburg Richtung Hamburg zwischen Stellingen und dem Elbtunnel 6. Und A25 Hamburg Richtung Geesthach zwischen der Auffahrt Dreieck Südost und Nettelburg 3 Kilometer. An der Elbbrücke Glückstadt-Wischhafen dauert es aktuell noch eine gute Stunde länger und es wird geblitzt. Lübeck-Krempelsdorfer Allee in der 50er, Neumünster-Hürsland in der 50er, Thorner-Schäferweg in der 50er sowie St. Margarethen-Hauptstraße auf beiden Seiten. Alle Staus, alle Blitzer bei uns in der App und auch im Web.
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4: Hier gibt's jetzt gleich die nächsten Tickets für Robin Schulz. Vorher aber Musik von Palm Monkey Agazzi und hier ist Tame Impala mit Dracula.

0: von Palm Monkey. Hier ist der Delta Nachmittag. Ich bin Amy und jetzt gibt's die nächsten Tickets für Robin Schulz.
1: Tschüss.
0: Hallo, ist da Alex?
1: Oh, sag nicht Delta Radio.
0: Doch, hier ist Amy.
1: Nein.
0: Hallo.
1: Ah, wie geil.
0: Ja, Alex.
1: Ich denke schon, unbekannt. Mm. Kann ja nur eine sein.
0: Ja, das kann nur eine sein. Das ist in der Tat richtig. Wie geht's dir? Wo erwische ich dich gerade?
1: Frisch auf Arbeit. Ja. Ich sag natürlich nicht wo, weil ich führe das Gespräch ja privat.
0: Ja, nee, ich habe ja auch ein Anliegen, weil vielleicht will ich ja was, weißt du? Vielleicht bin ich ja zukünftige Kundin. Zwinker.
1: Ja.
0: Ne? Wer weiß.
1: Genau.
0: Ja, deswegen müssen wir uns ja mal ganz kurz unterhalten. Ich meine, muss man ja gucken, ob wir da in Zukunft noch irgendwie zusammenarbeiten. Aber vor allem möchte ich von dir wissen, warum du eigentlich zu Robin Schulz willst.
1: Ich hatte dieses Jahr das große Glück, zwei Karten fürs Tomorrowland Festival gewonnen zu haben. Und habe da, obwohl EDM gar nicht meine Musik ist, doch die Liebe dazu gewonnen.
0: Mhm.
1: Und das war so geil, das Festival, dass ich gedacht habe, oh, Robin Schulz, da könnte ich meine Frau dann auch mit hinnehmen. Und das wäre mit Sicherheit eine richtig geile Nummer.
0: Oh, Tomorrowland steht auch immer noch auf meiner Liste ganz oben mit drauf. 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
1: 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Es ist lebensverändernd.
0: Ja, und Robin Schulz stand jetzt auch auf deiner Bucketlist. Und weißt du was? 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
1: Geil, vielen, vielen, vielen Dank. 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
1: Cool.

0: Wenn ihr an VR-Brillen denkt, dann denkt ihr wahrscheinlich an Gaming, virtuelle Achterbahn oder irgendwelche Metaverse-Spielereien. Aber in Bonn bekommt genau diese Brille jetzt einen ziemlich ernsten Job.
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0: Sie sollen mich Menschen bei einer Drogensucht bei der Therapie helfen. Und ich finde, das klingt richtig spannend und richtig toll. Dabei werden nämlich einfach Situationen virtuell nachgebaut, in denen normalerweise das Verlangen nach Drogen entsteht. So können zum Beispiel Patienten oder Patienten diese Situation dann einfach im geschützten Rahmen erleben und so auch lernen, mit dem Suchtdruck umzugehen. Zum Beispiel dann eben, wenn es um Alkohol geht, in einer Bar, so als Beispiel genannt. Und ich finde es wirklich richtig krass, denn die Technik sorgt hier nicht dafür, dass irgendwie in eine virtuelle Welt abgetaucht wird, sondern es hilft halt dabei, mit der echten Welt klarzukommen. Und dafür kann man doch wirklich mal sagen, toll, dass es Technik gibt.
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5: Mit Philipp Nützig. Der Tourismus in Schleswig-Holstein blickt auf eine starke erste Jahreshälfte zurück. Insgesamt kamen rund 4,2 Millionen Gäste, so viele wie noch nie. Auch bei den Übernachtungen gibt es ein kleines Plus. Der Geschäftsführer der Tourismusagentur Schleswig-Holstein, Stefan Borgmann, sagt:
6: Die Abfrage bei den Orten zeigt, dass in der Sommersaison Hauptauslastung, Vollauslastung in vielen Destinationen gewesen ist. Besonders gut für Schleswig-Holstein war, dass unser Hauptquellenmarkt Nordrhein-Westfalen bis zum 1. September Ferien hatte. Die haben also den Unwetterbereich Ende Juni gar nicht mitbekommen. Und das hat natürlich für eine Saisonverlängerung gesorgt und volle Betten. Und wir können hoffen, dass der starke Sommer entsprechend dann für ein wirklich gutes Tourismusjahr sorgt.
5: Buspendler in Kiel, Lübeck, Neumünster und Flensburg müssen nächste Woche umplanen. Die Gewerkschaft Verdi ruft Dienstag und Mittwoch zum Warnstreik auf. Gewerkschaft und Arbeitgeber sind auch in der zweiten Runde der Tarifverhandlungen zu keiner Einigung gekommen. Verdi hat 6,5% mehr Gehalt gefordert und zusätzlich eine Prämie für Verdi-Mitglieder. Das sei rechtlich überhaupt nicht machbar, heißt es vom kommunalen Arbeitgeberverband. Vor einem Rüstungskonzern in München sind in der Nacht Brandsätze gelegt worden. Das Feuer konnte schnell gelöscht werden und die Polizei zwei Verdächtige festnehmen. Das LKA geht von einem politischen Motiv aus. Die Spritpreise kennen weiter kein Limit. Das hat sich laut ADAC vor allem bei Super E10 gezeigt. Erst gestern wurde mit gut 2,21 Euro ein neuer Rekordwert erreicht. Auch im Schnitt war es letzten Monat so teuer wie nie. Da wurden rund 2,14 Euro fällig. Das Sommertransferfenster hat im Profifußball für neue Rekorde gesorgt. Knapp 10 Milliarden US-Dollar wurden laut FIFA bei den Männern für neue Spieler ausgegeben. Rund ein Drittel davon alleine von englischen Clubs. Auch im Frauenfußball wurde mit fast 30 Millionen Dollar so viel gezahlt wie noch nie. Die nächsten Delta News gibt's in einer Stunde.
7: 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Schauen wir einmal auf die A1 Lübeck Richtung Bremen zwischen dem

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1: Einen schicken Start euch allen in den Feierabend jetzt mit neuer Musik von Neptunica. What If habe ich am Start, genauso wie Flow mit Lick It.
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0: Leute, jetzt mal Real Talk. Habt ihr schon mal in irgendeinem Shop bestellt, der gar kein echter Shop war? Ja, kann ich auf jeden Fall auch nur einen Daumen hoch zu geben. Ist mir auch schon passiert. Und das war so ein Geeiere. Und ich habe noch versucht, das Ganze zu stornieren, mit meiner Bank gestochen und so. Hat mit meiner Bank gesprochen und so. Es hat alles nicht geklappt. Tja, natürlich bin ich auf den Kosten sitzen geblieben. Jetzt gucke ich immer ganz genau, ob das Impressum auch stimmt und so weiter und so fort. Wann ist euch das mal passiert? Schickt's mal rüber. 0431 986 98611.
1: Moin Data, ich habe mal versucht, ein lustiges Windspielrad bei Amazon zu kaufen. Und nach am Ende habe ich nicht dieses lustige Windspielrad gekriegt, mit einem Skelett drauf und so, was cool im Windrad sich dreht. Laut Video kam nachher irgendwie so ein 2D-Aufklebeeisen an, was man sich selbst zusammenbasteln soll. Und das war nicht das Produkt, was man hatte. Geld verschossen für nix. Traurig. Dieser Verkäufer hat sich währenddessen dann schnell sein Konto irgendwo da bei Amazon gekündigt und seine Angaben, Adressen waren auch noch falsch. Also war es total alles fishy hoch 10. Ja, kein Geld, kein nichts. Ja, Amazon tut uns leid. Wir haben den Kunden dafür aber gesperrt. Aber was soll man machen? Da bin ich auch auf den Leim gegangen.
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0: sieht aus wie ein deutscher Online-Shop. Es hat einen deutschen Namen, alles schick, alles seriös. Und dann kommt das Paket und ihr denkt euch nur so, hä, das habe ich doch gar nicht bestellt. Die Klamotte sieht komplett anders aus. Die Größe passt höchstens in der Playmobil-Figur. Und plötzlich merkt ihr, oh oh, der Shop sitzt eigentlich in China. Hier ist der Delta-Nachmittag. Ich bin Amy und dann geht's erst richtig los. Ihr wollt den Kram zurückschicken. Und auf einmal sollt ihr die Kosten selbst tragen. Dann gibt es die Firma gar nicht. Das Paket landet beim Zoll und so weiter und so fort. Aber was müsst ihr jetzt wirklich machen und woran erkennt ihr solche Shops schon vor eurer Bestellung? Darüber sprechen wir jetzt mit Katrin Reinhardt von der Verbraucherzentrale in Schleswig-Holstein. Katrin, sag mal, wie schaffen es diese Shops überhaupt auf den ersten Blick wie ganz normale deutsche Online-Shops auszusehen?
1: Die Seiten sind mit den heutigen Werkzeugen relativ schnell professionell zu gestalten, haben dann einen deutschen Namen, eine DE-Adresse, haben vielleicht sogar eine deutsche Kontaktadresse und dann sieht das eben das so aus, als würde man sich innerhalb des eigenen Landes befinden und stellt sich dann später heraus, zum Beispiel, wenn es zu einer Rücksendung kommt, dass man es dann ganz woanders zurückschicken soll und dann erst merkt, wo es eigentlich herkommt.
0: Und gibt es da irgendwie typische Warnzeichen, bei denen wir genauer hinschauen sollten?
1: Man sollte grundsätzlich, wenn man einen Shop, bei dem man vorher noch nie was bestellt hat, der also neu für einen ist, immer mal hinschauen und vor allen Dingen einmal ins Impressum gucken, um zu sehen, wer ist eigentlich mein Vertragspartner und wo kommt der her? Und sich auch die Widerrufsbelehrung einmal anschauen. Da steht in der Regel drin, wenn im Falle des Widerrufs Ware zurückgesendet werden muss, wohin die gesendet werden soll.
0: Okay, und was sollte ich tun, wenn die Rücksendung nach China vielleicht genauso viel kostet wie das Produkt selbst?
1: Ja, also das ist tatsächlich wirklich ein Problem, wenn diese Klausel in der Widerrufsbelehrung Kosten der Rücksendung trägt der Kunde, wenn das richtig formuliert und ausgeübt wird, dann ist es tatsächlich so, dass man diese Transportkosten dann selber tragen muss, dann muss man sich eben überlegen, ob sich das lohnt, die Ware zurückzuschicken.
0: Ja, und auf eurer Seite kann man ja auch einen richtigen Shop-Check machen, ne?
1: Da kann man die Shop-Adresse, die Web-Adresse einmal eingeben und bekommt dann eine Einschätzung, so in Form einer Ampel mit grün, gelb, rot, ob da Auffälligkeiten bestehen, die einen misstrauisch werden lassen müssen oder ob der Shop vielleicht sogar bekannt ist, schon als Fake-Shop. Da gibt es dann auch eine Erklärung dazu, warum, wieso, weshalb, sodass man dann selber auch prüfen kann, ob diese Kriterien tatsächlich zutreffen.
0: Ja, also bei eurem Tool ist deltaradio.de auf jeden Fall grün, also kein Fake-Shop.
1: Ja, das ist immer gut, ein gutes Zeichen.

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1: Ja, Leute, jetzt wird's top secret. Es geht nämlich um Geheimkonzerte. Heißt also, wer auf der Bühne steht, erfahrt ihr erst, wenn die Musik losgeht. Bei den Geheimkonzerten gibt's nämlich zwei Acts, deren Namen bis zum ersten Ton geheim bleiben. Dafür könnt ihr euch aber auf neue Sounds aus Deutschpop, Indie, Elektropop und Rap freuen. Also vielleicht entdeckt ihr ja euren neuen Lieblingskünstler. Heute Abend um 19 Uhr in der Pumpe in Kiel. Tickets gibt's ab 22 €. Ja, oder ihr lasst das Geld einfach stecken und nehmt das Mikro selbst in die Hand. Das geht heute

0: Heißt, ihr gönnt euch
1: Bier.
2: Bier. Ja, Bier natürlich.
0: Und sagt einfach zu jedem Gegner, ohne drehen. Und dann gewinnt ihr hoffentlich.
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4: Auf der A7 Flensburg Richtung Hamburg, Vorsicht, zwischen Großen Aspe und Bad Bramstedt liegen Autoteile auf der Autobahn. 2 Kilometer Stop-and-Go auf der A1 Lübeck Richtung Bremen, zwischen dem Dreieck Südost und Harburg. Auf der A7 Flensburg Richtung Hamburg staut es sich zwischen Stellingen und dem Elbtunnel auf 4 Kilometern. Die Landesstraße 82 Elmenhorst Richtung Hamburg ist zwischen Ahrensburg und Hamburg in beiden Richtungen gesperrt. Die B199 Flensburg-Kappeln ist zwischen Munk-Brarup und Krakholm nach einem Unfall in beiden Richtungen gesperrt. An der Fähre Glückstadt-Wischhafen gibt es in beiden Richtungen lange Wartezeiten von bis zu einer Stunde. In Hamburg ist die Poppenbüttler Hauptstraße zwischen der Harxheider Straße und dem Poppenbüttler Markt wegen eines Straßenfestes ab heute Abend 18 Uhr bis morgen 6 Uhr in beiden Richtungen dicht. Und im Kreis Ostholstein ist die Westtangente in Höhe des Beutiner Hofs in beiden Richtungen nach einem Unfall dicht. Geblitzt wird in Hohen auf der Hauptstraße beidseitig und ein Blitzer steht auch in Seeth auf der Hauptstraße in Höhe vom Ortsausgang. 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
2: In Richtung Feierabend jetzt gleich mit Bad Bunny, DTMF, außerdem Alex Warren, Fever Dream. Und vor allem erzähle ich euch gleich nochmal, wie ihr an Tickets kommt für Robin Schulz. Gleich.
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0: TMF. Bad Bunny, hier ist der Delta-Nachmittag. Ich bin Amy und auch heute gab es wieder Tickets für Robin Schulz. In einer guten Woche kommt er nämlich an den Timmendorfer Strand zu Stars am Strand. Es wird ganz toll und das Beste ist, wir präsentieren euch das Konzert und schicken euch für lau auf unseren Nacken hin.
1: Tilkowski.
0: Hallo, ist da Alex?
1: Oh, sag nicht Delta Radio.
0: Doch, hier ist Amy.
1: Nein.
0: Hallo.
1: Ah, wie geil.
0: Ja, Alex.
1: Ich denke schon, unbekannt. Mhm. Kann ja nur eine sein.
0: Ja, das kann nur eine sein. Das ist in der Tat richtig. Wie geht's dir? Wo erwische ich dich gerade?
1: Frisch auf Arbeit. Ja. Ich sag natürlich nicht wo, weil ich führe das Gespräch ja privat.
0: Ja, nee, ich habe ja auch ein Anliegen, weil vielleicht will ich ja was. Weißt du, vielleicht bin ich ja zukünftige Kundin. Zwinker.
1: Ja.
0: Ne? Wer weiß.
1: Genau.
0: Ja, deswegen müssen wir uns ja mal ganz kurz unterhalten. Ich meine, muss man ja gucken, ob wir da in Zukunft noch irgendwie zusammenarbeiten, aber vor allem möchte ich von dir wissen, warum du eigentlich zu Robin Schulz willst.
1: Ich hatte dieses Jahr das große Glück, zwei Karten fürs Tomorrowland Festival gewonnen zu haben. Und habe da, obwohl EDM gar nicht meine Musik ist, doch die Liebe dazu gewonnen.
0: Mhm.
1: Und das war so geil, das Festival, dass ich gedacht habe, oh, Robin Schulz, da könnte ich meine Frau dann auch mit hinnehmen. Und das wäre mit Sicherheit eine richtig geile Nummer.
0: Oh, Tomorrowland steht auch immer noch auf meiner Liste ganz oben mit drauf. Ich glaube, das muss man einmal erlebt haben, oder?
1: War auf meiner Bucketlist und ich kann nur jedem empfehlen, macht es. Es ist lebensverändernd.
0: Ja, und Robin Schulz stand jetzt auch auf deiner Bucketlist. Und weißt du was? 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
1: Geil, vielen, vielen, vielen Dank. Ich freue mich. Mega klasse.
0: Sehr
1: richtig
0: gut.
1: Cool.
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Hier ist der Delta Nachmittag. Ich bin Amy und wir kommen jetzt zu Miley Cyrus. Denn die hat offenbar keinen Bock mehr auf ihren Nachnamen. Auf Instagram heißt sie jetzt nämlich einfach nur noch Miley, so wie viele andere auch. Der Nachname ist jetzt also passé. Und passend dazu gibt es jetzt auch eine ganz neue Ära, was ihre Musik angeht. Denn am 18. September, also jetzt schon ziemlich bald, kommt ihr 10. Studioalbum Best Pursuits. 10 Songs werden damit drauf sein und der erste Eindruck klingt ziemlich treibend und elektronisch. In dem Teaser zeigt sie sich jetzt mit Gitarre, aber wenn man ganz genau hinhört, hört man ja, vielleicht geht's eher Richtung Bass. Und sie bleibt nicht nur im Studio, sie spielt auch noch 2 Konzerte im Hollywood Bowl in L.A. Who knows? Vielleicht kommt sie auch noch mal auf größere Tour, obwohl sie eigentlich gesagt hat, dass sie das gar nicht mehr machen will, weil sie das mit so vielen Menschen und so eigentlich gar nicht mag. Wir halten euch natürlich auf dem Laufenden hier bei uns auf Delta.

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6: Mit Philipp Nützig. Schleswig-Holstein bleibt bei Urlaubern beliebt. Im ersten Halbjahr kamen gut 4,2 Millionen Gäste ins Land, so viele wie noch nie in einem ersten Halbjahr. Auch bei den Übernachtungen gibt es ein kleines Plus. Mehr von Imme Kasten.
7: Die Tourismusagentur Schleswig-Holstein zieht eine zufriedenstellende Bilanz. Knapp 15,8 Millionen Übernachtungen wurden gezählt, etwas mehr als im Vorjahreszeitraum. Allerdings entscheiden sich viele Gäste weiter immer später für ihren Urlaub, teilweise erst, wenn sie unterwegs sind. Das macht die Planung für die Betriebe schwieriger und auch der wichtige dänische Markt entwickelt sich bislang schwächer. Die Übernachtungen von Gästen aus dem Nachbarland gingen um 8,4% zurück.
6: Buspendler in Kiel, Lübeck, Neumünster und Flensburg müssen nächste Woche umplanen. Die Gewerkschaft Verdi ruft Dienstag und Mittwoch zum Warnstreik auf. Gewerkschaft und Arbeitgeber sind auch in der zweiten Runde der Tarifverhandlungen zu keiner Einigung gekommen. Sachsen-Anhalt steht vor einer historischen Wahl. Am Sonntag geht es darum, ob die AfD mit Ulrich Siegmund die absolute Mehrheit holt. Finn Riebesel, Freundlieb.
8: Die AfD will das Land grundlegend umbauen. Abschiebeoffensive, Schulpflicht abschaffen und weg mit dem öffentlich-rechtlichen Rundfunk. Auch den Verfassungsschutz will sie umbauen. Ob die AfD tatsächlich allein regieren kann, hängt davon ab, welche Parteien es in den Landtag schaffen. Für die SPD wird's wohl reichen, BSW und Grüne bangen. Die FDP darf kaum noch hoffen. Je weniger reinkommen, desto größer die Chancen für die AfD, für die absolute Mehrheit und damit die Alleinregierung.
6: In München ist ein Rüstungskonzern in der Nacht offenbar Ziel eines Brandangriffs geworden. Es gab ein Feuer, das aber schnell gelöscht werden konnte. Die Polizei nahm zwei Verdächtige fest. Das betroffene Unternehmen entwickelt unter anderem Kommunikationssysteme für die Bundeswehr. Der neue Zoll auf Päckchen aus Nicht-EU-Ländern scheint zu wirken. In Deutschland sind seit dem Inkrafttreten rund 30-40% weniger Sendungen angekommen, heißt es vom EU-Zoll. Mit den 3 Euro extra pro Produktkategorie soll die Paketflut von Billighändlern wie Temu und Shein gebremst werden. Die nächsten Delta-News gibt's in einer Stunde.
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9: 3 Kilometer stockender Verkehr auf der A7 Flensburg Richtung Hamburg zwischen Stellingen und dem Elbtunnel. Die Landesstraße 82 Elmenhorst Richtung Hamburg ist zwischen Ahrensburg und Hamburg in beiden Richtungen gesperrt. Die B199 Flensburg-Kappeln ist zwischen Munk-Brarup und Krakholm nach einem Unfall in beiden Richtungen gesperrt. An der Fähre Glückstadt-Wischhafen gibt es in beiden Richtungen lange Wartezeiten von bis zu einer Stunde. In Hamburg ist die Poppenbüttler Hauptstraße zwischen der Haxheider Straße und dem Poppenbüttler Markt wegen eines Straßenfestes bis morgen 6 Uhr in beiden Richtungen dicht. Außerdem ist im Kreis Ostholstein die Westtangente in Höhe des Beutiner Hofs in beiden Richtungen nach einem Unfall dicht. Geblitzt wird in Hohn auf der Hauptstraße beidseitig. Ein Blitzer steht auch in Seeth auf der Hauptstraße in Höhe vom Ortsausgang und in Süsel auf der Straße an der Bäderstraße in Höhe der Polizeistation. 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
10: Was war los? Was ist heute Thema? All das gibt's auf jeden Fall gleich hier bei mir in FOMO. Vorher aber jetzt Musik von Revel in A, Love Me Not und hier ist Harry Styles mit American Girls.

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1: Die B199 Flensburg-Kappeln ist zwischen Munk-Brarup und Krakholm nach einem Unfall in beiden Richtungen gesperrt. Die L82 Elmenhorst Richtung Hamburg ist zwischen Ahrensburg und Hamburg in beiden Richtungen gesperrt. An der Fähre Glückstadt-Wischhafen gibt es in beiden Richtungen lange Wartezeiten von bis zu einer Stunde. In Hamburg ist die Poppenbüttler Hauptstraße zwischen der Haxheider Straße und dem Poppenbüttler Markt wegen eines Straßenfestes bis morgen 6 Uhr in beiden Richtungen gesperrt. Und im Kreis Ostholstein ist die Westtangente in Höhe des Beutiner Hofs in beiden Richtungen nach einem Unfall gesperrt. Geblitzt wird auf der A7 Hamburg Richtung Flensburg in Höhe Tunnel Schnelsen, in Hohen auf der Hauptstraße beidseitig und ein Blitzer steht auch in Seeth auf der Hauptstraße in Höhe vom Ortsausgang. 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
2: Wir schauen jetzt gleich mal gemeinsam ins Netz. Vorher gibt's aber Musik von Bunt. Trippin habe ich für euch und Ariana Grande mit Hate That I Made You Love Me.
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1: Forever Young kennt vermutlich jeder von euch. Das ist der Song hier. Beim Glücksgefühle-Festival in Hockenheim heißt es jetzt allerdings für Alphaville eher Forever nicht dabei, denn die Band ist kurzfristig ausgeladen worden. Der Grund? Veranstalter und Band konnten sich nicht darauf einigen, ob Marian Gold, der Sänger der Band, auf der Bühne politische Aussagen machen darf. Das Festival sagt nämlich, die Bühne bei uns bleibt unpolitisch. Alphaville spricht dagegen von einem Maulkorb-Erlass und einem Angriff auf die Meinungs- und Kunstfreiheit. Und genau darüber regen sich gerade natürlich viele Leute im Netz auf. Der Tenor, Musik muss politisch sein, gerade heute. Viele hoffen jetzt sogar, dass andere Bands erst recht auf der Bühne daran erinnern, und das zeigt sich auch in den Kommentaren. Lisa nur, und jetzt ist es ja wohl politisch. Bin gerade richtig enttäuscht. Die Vorfreude auf dieses Festival wurde wirklich gedämpft. Dieser User noch, wir respektieren und schützen das Recht auf Meinungsfreiheit, verbieten aber gleichzeitig, dass jemand die Meinung sagt. Genau mein Humor. Und Jana noch, und dann das Ganze auch noch mit in Anführungsstrichen Good Vibes Only begründen. Ihr habt damit gezeigt, dass ihr null gerafft habt, was es bedeutet, sich für Demokratie einzusetzen. Ihr hättet es auch für einen Post nutzen können, indem stabile Haltung zeigt. Aber naja.
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me, Jason Derulo. Hier ist der Delta-Nachmittag. Ich bin Amy und verabschiede mich jetzt in den Feierabend. Morgen gibt's ganz, ganz viel neue Musik. Es gibt natürlich weiterhin Tickets für Robin Schulz. Und ich hoffe, ihr seid natürlich auch mit am Start. Also, wir hören uns morgen Nachmittag wieder hier auf Delta. Und ich hoffe, ihr habt jetzt erstmal einen schönen Abend. Ciao.

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2: Mit Philipp Nützig. Die Tourismusbetriebe im Land sind zufrieden mit der ersten Jahreshälfte. Insgesamt wurden rund 4,2 Millionen Gäste gezählt, ein Rekordwert. Auffällig ist allerdings, dass immer weniger Dänen zu uns kommen, dafür aber mehr Schweizer und Österreicher. Der Geschäftsführer der Tourismusagentur TASCH, Stefan Borgmann.
3: Die Schweiz, und das gleiche gilt für Österreich auch, ist fast ausschließlich für die Nordseeküste Schleswig-Holsteins interessant, weil es interessante Flugverbindungen gibt aus der Schweiz, aus Österreich direkt nach Sylt. Das heißt, sie müssen nicht irgendwie 12, 13 Stunden im Auto sitzen. Wer sich es leisten kann und möchte, ist fast in der Stunde anderthalb da. Und das merken unsere Kollegen von der Nordsee sehr und sind dementsprechend auch sehr intensiv auf diesen Märkten aktiv.
2: In Kiel-Dietrichsdorf wird am Sonntag eine Weltkriegsbombe entschärft. Mehr als 5000 Menschen sind betroffen. Sie müssen am Sonntag bis 14 Uhr aus dem Sperrgebiet raus. Polizeisprecherin Stefanie Lage.
4: Die Bombe wurde bei einer Auswertung eines Bombenhinweispunktes in Kiel-Dietrichsdorf in der Elsterburger Straße gefunden. Es handelt sich um eine 250 Kilogramm schwere amerikanische Fliegerbombe. Und die soll diesen Sonntag von unseren Spezialisten des Kampfmittelräumdienstes entschärft werden.
2: Eine Notunterkunft wird in der Andreas-Geig-Schule eingerichtet. Bei der Eröffnung der Agrar- und Verbrauchermesse Norla hat Ministerpräsident Daniel Günther die Bedeutung der Landwirtschaft in und für Schleswig-Holstein betont. Sie arbeite hochmodern und übernehme große Verantwortung, so Günther in seiner Eröffnungsrede. Gleichzeitig stünden viele Betriebe wirtschaftlich unter Druck. Wenn die Technik immer präziser werde, könne der Staat auch auf Vorschriften verzichten. Im Mittelpunkt der Norla stehen in diesem Jahr technische Neuentwicklungen wie Drohnen und Robotik, um effizienter arbeiten und ernten zu können. Auf der Bahnstrecke Kiel-Lübeck fällt aktuell jeder zweite Zug aus. Bei Malente ist gestern eine Weiche kaputt gegangen. Jetzt ist klar, um sie zu reparieren, braucht es schweres Gerät. Noch ist aber unklar, wann sie repariert wird. Das könnte mehrere Tage dauern. Um den Zugverkehr auf der Strecke trotzdem aufrechterhalten zu können, hat Bahnbetreiber Eriks den Fahrplan ausgedünnt. Alle Züge der Linie RE83 fallen zwischen Kiel und Lübeck aus. Der RB84 fährt dafür mit bis zu 3 Zug teilen. Die nächsten Delta-News gibt's in einer Stunde.
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5: Auf dem A215 Mettenhof-Zubringer, Achtung, in Höhe des Kreuzes Kiel-West liegt ein Reifen auf der Straße. Auf der A1 Lübeck Richtung Hamburg ist zwischen Bad Oldesloe und dem Kreuz Bargteheide ein kaputtes Auto. Die Landesstraße 82 Elmenhorst Richtung Hamburg ist zwischen Ahrensburg und Hamburg in beiden Richtungen gesperrt. An der Fähre Glückstadt-Wischhafen gibt es in beiden Richtungen lange Wartezeiten von bis zu einer Stunde. In Hamburg ist die Poppenbüttler Hauptstraße zwischen der Haxheider Straße und dem Poppenbüttler Markt wegen eines Straßenfestes bis morgen 6 Uhr in beiden Richtungen gesperrt. Und in Hamburg-Volksdorf kommt es wegen des Stadtteilfestes und des Radrennens bis Sonntag 22 Uhr zu Verkehrsbehinderungen. Geblitzt wird auf der A7 Hamburg Richtung Flensburg in Höhe Tunnel Schnelsen, in Hohen auf der Hauptstraße beidseitig und ein Blitzer steht auch in Seeth auf der Hauptstraße in Höhe vom Ortsausgang. 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
4: Mit Philipp Nützig. Die Tourismusbetriebe im Land sind zufrieden mit der ersten Jahreshälfte. Insgesamt wurden rund 4,2 Millionen Gäste gezählt, ein Rekordwert. In vielen Regionen habe es fast Vollauslastung gegeben. Es gibt aber Veränderungen im Buchungsverhalten, Tourismusminister Klaus Ruhe-Madsen sagt.
5: Etwas ärgerlich finde ich es allerdings, dass meine dänischen Freunde uns nach wie vor im Stich lassen und das dieses Jahr noch stärker als sonst ein Rückgang, gerade bei den Dänen und erstaunlicherweise immer mehr Schweizer hierher kommen. Schweiz ist ja jetzt nicht direkt um die Ecke. Das finde ich schon sehr interessant, dass das schweizstärkste Land ist.
4: Buspendler in Kiel, Lübeck, Neumünster und Flensburg müssen nächste Woche umplanen. Die Gewerkschaft Verdi ruft Dienstag und Mittwoch zum Warnstreik auf. Gewerkschaft und Arbeitgeber sind auch in der zweiten Runde der Tarifverhandlungen zu keiner Einigung gekommen. In Kiel-Dietrichsdorf wird am Sonntag eine Weltkriegsbombe entschärft. Mehr als 5000 Menschen sind betroffen. Sie müssen am Sonntag bis 14 Uhr aus dem Sperrgebiet raus. Polizeisprecherin Stefanie Lage.
6: Die Bombe wurde bei einer Auswertung eines Bombenhinweispunktes in Kiel-Dietrichsdorf in der Insterburger Straße gefunden. Es handelt sich um eine 250 Kilogramm schwere amerikanische Fliegerbombe. Und die soll diesen Sonntag von unseren Spezialisten des Kampfmittelräumdienstes entschärft werden.
4: Eine Notunterkunft wird in der Andreas-Geig-Schule eingerichtet. Bei der Eröffnung der Agrar- und Verbrauchermesse Norla hat Ministerpräsident Daniel Günther die Bedeutung der Landwirtschaft in und für Schleswig-Holstein betont. Sie arbeite hochmodern und übernehme große Verantwortung, so Günther in seiner Eröffnungsrede. Gleichzeitig stünden viele Betriebe wirtschaftlich unter Druck. Wenn die Technik immer präziser werde, könne der Staat auch auf Vorschriften verzichten. Im Mittelpunkt der Norla stehen in diesem Jahr technische Neuentwicklungen wie Drohnen und Robotik, um effizienter arbeiten und ernten zu können. Die SPD-Kreisverbände Kiel, Dithmarschen, Schleswig-Flensburg und Stormarn fordern eine Kurskorrektur der Bundes-SPD. In einem offenen Brief kritisieren sie, dass die Reformpläne der Bundesregierung ausgerechnet die Schwächsten belasten. Da gäbe es eine große Verunsicherung in der Partei. Die nächsten Delta-News gibt's in einer Stunde.
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7: Auf der A1 Lübeck Richtung Hamburg. Achtung, da steht zwischen Bad Oldesloe und dem Kreuz Bargteheide ein Pannenauto. Die Landesstraße 82 Elmenhorst Richtung Hamburg ist zwischen Ahrensburg und Hamburg in beiden Richtungen gesperrt. In Hamburg ist die Poppenbüttler Hauptstraße zwischen Hagsheider Straße und Poppenbüttler Markt wegen eines Straßenfestes bis morgen 6 Uhr in beiden Richtungen gesperrt. Außerdem gibt es in Hamburg-Volksdorf wegen des Stadtteilfestes und des Radrennens bis Sonntag 22 Uhr Verkehrsbehinderungen. Geblitzt wird in Süsel an der Bäderstraße in Höhe der Polizeistation. Es blitzt auch in Seeth auf der Hauptstraße in Höhe vom Ortsausgang und in Tornesch auf dem Schäferweg. 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
8: Einen wunderschönen guten Abend, lieber Frank.
9: Ahoi, Melle.
8: Was Wunderbares haben wir heute. Es geht nämlich um Söhne, um Rio Reisers Söhne.
9: Tragischerweise, ziemlich genau vor 30 Jahren, ist Rio Reiser gestorben. Das war ein deutschsprachiger Liedermacher, Singer, Songwriter und auch Mitglied einer sehr bedeutenden Punk-Band, die er davor, vor seiner Solo-Karriere hatte. Das waren Tonsteine Scherben. Und daher habe ich gedacht, gucken wir doch mal, wie groß war sein Einfluss eigentlich auf deutschsprachige Singer, Songwriter, Pop, Rockmusik. Und darum gibt es heute 10 Künstler, die alle sagen, dass sie Rio Reiser als einen großen Einfluss für ihre Musik gesehen haben.
8: Damit wir jetzt alle wissen, worum es geht, würde ich jetzt gerne mit Rio Reiser auch einsteigen wollen und würde sagen, dann spielen wir jetzt mal Junimond und danach steigen wir dann in eine ungeordnete Top 10 ein.
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0: Reiser war das hier in der Basebee Boutique bei Delta mit Junimond. Und um genau diesen Rio Reiser geht es, beziehungsweise um seine Söhne, beziehungsweise Frank, muss man ja wahrscheinlich sagen, altersmäßig gesehen, der ein oder andere könnte auch ein Enkel oder sogar Urenkel sein.
1: Ja, tatsächlich ist das so. Aber kommen wir ganz kurz mal nochmal zu Songs. Du hast eben ein paar genannt. Halt dich an deiner Liebe fest. Alles Lüge waren auch noch große Hits und sehr, sehr viele, so wie bei Bruce Springsteen in den USA, sind hier bei Rio Reiser unfassbar viele Songs auch gecovert worden, auch von der Band Tonsteine Scherben. Der hat mal in einem Interview was sehr Trauriges über seine Musik gesagt, nämlich: ich habe Lieder für alle und über alles geschrieben, aber nie eines, das mich selbst heilt.
0: Wir beginnen jetzt auch diese Rio Reisers Söhne, Enkel, Urenkel Playlist mit Giesbert zu Knüpphausen.
1: Er hat für das Tribute-Album Wir müssen hier raus aus dem Jahr 2020 den Rio Reiser-Song Straße gecovert. Und wir kennen Giesbert zu Knüpphausen. Den haben wir euch schon viermal in dieser Sendung vorgestellt. Er saß mal ultra erkältet in meinem Auto und hat bei uns im Studio in Kiel bei Delta live performt im Studio. Das ist schon ein paar Jahre her. Ein großartiger Singer-Songwriter, ganz tatsächlich in der Tradition. Und hier bei diesem Song, ja, da kann man sagen, er ist zu langsam, er ist zu müde, er ist zu leise für diese Welt. Aber dann sagt er: einatmen, vorwärts gehen und das Leben leben. Darum geht es im Song Sommertag.
0: Hier ist Giesbert zu Knüpphausen in der Buzzbeat Boutique bei Delta mit einem Rio Reisers Söhne Spezial.

0: Wieso war das hier in der Baselbibliothek bei Delta? Es geht heute hier um die Künstler, die von sich selbst sagen, aber auch hörbar inspiriert von Rio Reiser, dem Frontmann von Tonsteine Scherben, waren oder sind. Ich würde jetzt erstmal sagen, per se, Frank, vom Sound der Stimme und der Art zu singen, da würde ich jetzt Clueso erstmal nicht einsortieren.
1: Es gab nicht nur ein Rio Reiser Tribute Album mit Songs von Tonsteine Scherben oder Rio Reiser, sondern mehrere, und eins davon hieß Familienalbum Band 2, und da hat Clueso Komm, schlaf bei mir gecovert, und den singt er auch unfassbar oft in seinen Live-Konzerten. Ich habe gelesen, auf der Déjà-vu-Tour hat er damit jedes Mal den Abend eröffnet. Fand ich mega interessant. Und ansonsten Clueso selber ein unglaublich guter Singer-Songwriter, und er sieht sich auch ganz in der Tradition von eben Rio Reiser. Und Chicago, das ist einer seiner traurigsten Songs über ein drogenabhängiges Mädchen, das am Ende an einer Überdosis stirbt.
0: Es geht heute hier um die Künstler, die sich in irgendeiner Art und Weise inspiriert gefühlt haben von Rio Reiser. Und da haben wir noch die ein oder andere Überraschung. Bei den einen hört man es mehr, bei den anderen weniger, rein von der Stimme her.
1: Rio Reiser hatte eben diese wahnsinnig markante Stimme und hat früh begonnen. Als kleiner Bruder von seinen zwei größeren Brüdern hat er mit 17 in Berlin die erste Beat-Oper der Welt geschrieben. Und wenn man dann über YouTube und über Dokumentationen sehr viel mal über Rio Reiser hört, der war alles Mögliche. Liedermacher, Buchautor, Verräter für Leute, die gesagt haben, nach Tonsteine Scherben war alles nur noch Popschrott. Er war ein Pionier, als er sich geoutet hat, dass er schwul ist. Er war ein linker Poet, er wurde als Messias der Wut bezeichnet, hat auch den Bundesfilmpreis bekommen, aber angekommen ist er nach seinen eigenen Worten nie und wurde aber, und das ist für ihn ein Stück weit tragisch, König von Deutschland, denn das war sein größter Hit und auf den hat er sich immer reduziert gefühlt.
0: Wir kommen jetzt zu einer Band, wo ich weiß, Frank, dass die sich zwar nie über Rio Reiser geäußert haben. Ich finde aber, von allen Künstlern, die wir heute Abend hier auf der Playlist haben, ist er stimmlich halt so nah dran.
1: Ja, diese markant raue, tiefe Stimme, die ja nicht nur mit Rio Reiser verglichen wurde, sondern auch oft mit Tom Waits, ist ein Markenzeichen. Und ich finde, in dem Track 21, 22, 23, den wir euch hier auch noch nie vorgestellt haben, da geht es so um Orientierungslosigkeit von jungen Leuten, Anfang 20, die noch nicht wissen, was jetzt mit ihrem Leben geschieht. Da kommt das komplett zum Ausdruck. Das ist so ein überragend rollender D-Zug von Song und textlich so schön, dass ich den immer wieder höre.
0: Hier sind Anne und Mike Kantreit in diesem Rio Reisers Söhne Spezial in der Baselbibliothek bei Delta.

0: Provinz und Danger Dan gemeinsam hier in der Buzzbeat Boutique bei Delta mit einem Song namens Unsere Bank. Und dieses Spezial heißt heute Rio Reisers Söhne. Und du sagtest ja, Frank, dass du speziell diesen gemeinsamen Song sehr interessant findest, gerade in Bezug auf Rio Reiser.
1: Und zwar deswegen, weil Danger Dan ist wirklich bekennender Rio Reiser-Fan, hat mal in einem Interview gesagt, viele Künstler wie Tonsteine Scherben mit dem grandiosen Rio Reiser, diese Musik, die schätze ich bis heute. Und ich habe das Gefühl, dass Danger Dan hier in diesem Song Unsere Bank, wo es ja um diese Bank geht, die es tatsächlich gab, die auf der man sitzt, weil dort ein Altersheim gebaut wurde, dass Danger Dan Provinz mit diesem Song so ein bisschen weggebracht haben von diesem standardmelancholischen Beziehungsdrama hin zu Songs, die so ein richtiges Storytelling sind. Und genau das ist die Brücke zu Rio Reiser, der es immer geschafft hat, mit poetischen Worten Geschichten zu erzählen. Und gerade Rio Reiser wird ja oft verglichen mit beispielsweise Brecht und Dylan. Und von den intellektuellen Medien wurde er gefeiert. Kunst und Politik waren bei ihm immer unzertrennlich miteinander verbunden. Und das war ihm immer sehr wichtig, dass die Texte unglaublich viel zu sagen haben.
0: Nun haben wir Bosse hier auf dieser Rio Reisers Söhne Spezial-Playlist.
1: Auf dem Tribute-Album für Rio Reiser Songs namens Wir müssen hier raus, da geht es um Tonsteine, Scherbenklassiker und Rio Reiser Songs, die gecovert werden. Und da hat Bosse tatsächlich Warum geht es mir so dreckig gecovert. Na, Bosse, absoluter Liebling, 3 Millionen, muss an der Stelle gesagt werden. Wenn ich gefragt werden würde, welchen Song von Bosse nimmst du mit auf die einsame Insel, dann wäre es bei mir genau der hier. Ein Song, da geht es darum, man irrt nachts durch die Großstadt, das Konto ist leer, man fühlt sich mitten unter 3 Millionen Menschen und doch komplett alleine und von allen missverstanden. Und das passt so schön zu der ganzen traurigen Lebensgeschichte von Rio Reiser, der nämlich irgendwann vor lauter Verzweiflung und Schulden aus Berlin mitten aufs Land gezogen ist, aber da hat er sich eigentlich auch nie wiedergefunden. Er war quasi fremd in der Fremde.
0: Hier ist Bosse in diesem Spezial in der Buzzbeat Boutique. Hier ist 3 Millionen bei Delta.

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2: Wir starten in die zweite halbe Stunde von der BuzzBeat Boutique heute Abend mit einem Spezial. Und es geht heute um Rio Reiser.
3: Das heutige Spezial habe ich aufgrund des Todestages von Rio Reiser, Rio Reisers Söhne genannt. Es geht hier heute um Künstler, die haben alle eine belegbare Verbindung zu Rio Reiser. Entweder haben sich unglaublich positiv über ihn geäußert oder sie haben selbst Coversongs von seinem Werk, entweder von der Band Ton, Steine, Scherben oder eben von den Soloplatten von Rio Reiser.
2: Und jetzt kommen wir hier zu, ich sag's gleich vorweg, Kraftklub, aber in diesem Fall einem Solo-Track von Frontmann Felix Kummer.
3: In dem Fall hat auf jeden Fall die Musikpresse und wahrscheinlich auch viele Fans gedacht, warum heißt denn das Album aus dem Jahre 2017 Keine Nacht für niemand? Denn eins der berühmtesten Tonsteine-Scherben-Alben ist Keine Macht für niemand. Die Band ist 1970, bitte festhalten, auf Fehmarn bei dem deutschen Woodstock Festival vor 70.000 Leuten aufgetreten. Absurderweise gesponsert damals von Beate Uhse, weil es sollte das Fest der Liebe sein. Völlig ja. Irre. Und dann ist eine Band irgendwie ausgefallen, weil die Festivalveranstalter nicht mehr alle Bands bezahlen konnten. Und dann sind die auf die Bühne und haben Macht kaputt, was euch kaputt macht, gespielt. Und danach ist tatsächlich das Festivalgelände in Flammen aufgegangen. Es gab Chaos, es wurde alles angezündet. Es war der pure Anarchismus.
2: Hä, und die Band, wo bleibt die Netflix-Doku darüber?
3: Absolut.
2: Hier, apropos Kraftklub, ne? Die haben ja jetzt am Wochenende auf der Trabrennbahn gespielt in Hamburg, ne? Beim Kultursommer. Ich möchte nur ganz kurz sagen, dass dieser Felix, den wir jetzt hier hören, während der Show an so einen Bauzaun das Datum 16.09.15 Uhr rangesprayt hat. Und das ist der erste Tag Reeperbahn-Festival. Ich wollte die Info nur mal hier da lassen, einfach so. Irgendwas wird passieren, nehme ich an. Hier ist Kummer bei dir.
1: Neuer

0: gefällt mir ja der Songtitel sehr, sehr gut. Der grimmige alte Mann. Jan Plefka war das hier in der Basel-Bibliothek bei Delta. Und der darf natürlich nicht fehlen in einem Spezial, das Rio Reisers Söhne heißt. Denn Jan Plefka ist seit ultra vielen Jahren schon, also bestimmt über 10 Jahre, schon auch mit unter anderem mit einem Live-Programm unterwegs, wo er eben Songs von Rio Reiser singt.
1: Genau, das ist der Sänger übrigens von der Hamburger Rockband, Alternative Rockband Selig. Und die haben sich ja 2008 auch wieder vereint. Und über Rio Reiser hat Jan Plefka selbst mal gesagt, diese Musik und Rios Poesie schwebt die ganze Zeit über meinem Leben wie nichts anderes. Ich bin wirklich glühender Fan. Und über Tonsteine Scherben sagte er, da gründet sich in der von Schlagerschnulzen dominierten bundesrepublikanischen Welt eine Band mit der musikalischen Gewalt der Rolling Stones und der Kings und dann mit deutschen Texten, die solche Kraft hatten.
0: Wir machen jetzt hier in der Basel-Bibliothek bei Delta weiter mit einem weiteren Jan. Aber ich würde jetzt behaupten, Frank, also es gab so den einen oder anderen, der stimmlich jetzt gar nichts mit Rio Reiser zu tun hat. Aber hier würde ich sagen, das ist, also wenn Rio Reiser auf der einen Seite ist, ist der Jan, der jetzt kommt, auf der anderen Seite.
1: Und obwohl Jan stimmlich so weit entfernt ist von Rio Reiser, politisch war Jan Delay auch schon immer, poetisch auch. Und er hat mal die zärtlichste Ballade von Tonsteine Scherben gecovert, nämlich Für immer und dich. Ganz großartig, aber seine Spezialdisziplin, das bleibt Reggae. Und daher hier heute einen Track, den ich sehr liebe von Jan Delay, nämlich Vergiftet.
0: Ihr seid hier mittendrin in einem Spezial zu seinem 30. Todestag über Rio Reiser.
1: Damals, als es noch die Band Tonsteine Scherben gab, eine Punkband aus Berlin, da gab es irgendwann großes Missverständnis. Die Band wurde gekapert von der linken Hausbesetzerszene und irgendwann, da gibt's auch einen Video drüber auf YouTube, bei einem Live-Konzert sagt Rio Reiser ganz verzweifelt auf der Bühne, ey Leute, aber von irgendwas müssen wir auch unsere Instrumente bezahlen und unsere Miete bezahlen und wir machen immer irgendwie alles umsonst. Am Ende hinterließen Tonsteine Scherben einen Scherbenhaufen aus Schulden, nämlich 300.000 Mark, das war damals nicht mehr zurückzahlbar und erst dann hat sich Rio Reiser dazu entschlossen, einen Vertrag bei einer Major Company zu unterschreiben und sein mega unfassbares Debütalbum zu veröffentlichen.
0: Und hier ist Jan Delay in diesem Rio Reiser Spezial mit Vergiftet bei Delta in der Basel-Bibliothek. Oh.

0: Österreichische Rio Reiser, sag ich ja immer bei Wanda. Hier ist die Pass-mich-Boutique bei Delta. Nein, das ist natürlich Quatsch. Aber das war ein Song namens Columbo.
1: Ja, der Sänger Marco Michael von Wanda, der hat mal gesagt, aus Deutschland haben wir den Rio Reiser. Den mögen wir alle sehr gerne. Er ist uns sehr wichtig. Das war in einem Interview mit dem Magazin Laut aus dem Jahr 2014. Und lustig, weil nämlich Rio Reiser der König von Deutschland wurde, war es für Rio Reiser ein Dilemma, denn er hat mal gesagt, manchmal habe ich das Gefühl, ich bin Gefangener eines einzigen Songs. Und Columbo von Wanda ist eine Nummer 1 geworden. Und da hat der Sänger dann mal gesagt, er hätte sich 3 Jahre lang gefragt, wie ihm überhaupt ein Nummer 1-Hit gelingen konnte. Und er sei deswegen diese 3 Jahre komplett blockiert gewesen.
0: Ach krass, aber man muss sagen, Nummer 1 in Österreich, in Deutschland war das keine Nummer 1. Ich glaube, da war irgendein anderer Song hier bekannter. Bologna, ne? Wahrscheinlich.
1: Ja, auf jeden Fall. Schöngeistiger Indie-Singer-Songwriter-Pop aus Österreich mit Rio Reiser-Vibes.
0: Und zum Schluss von diesem Rio Reisers Söhne Spezial gibt es einen ganz besonderen Song und so einen Song, den man wahrscheinlich nur einmal in seinem ganzen Leben schreibt.
1: So ist das und vielleicht auch dann, wenn man irgendwie im richtigen Rahmen sich befindet. Und damit schließen wir auch die Geschichte über Rio Reisers Vergangenheit kurz ab. Der ist dann damals irgendwann nach Friesenhagen gezogen und ist da auch gestorben.
0: Wo ist Friesenhagen?
1: Das ist in Nordfriesland. Was war ein leerstehender Bauernhof. Da sind die mit der ganzen Band hin. Irgendwann sind viele wieder weg, aber er ist da geblieben und er ist da auch gestorben. Am Ende ist Rio Reiser zerbrochen zwischen einem Spagat aus. Einerseits wollte er radikalen Idealismus, auf der anderen Seite gibt es aber auch den kapitalistischen Überlebenskampf. Wie gesagt, man muss das Dach über dem Kopf auch irgendwie bezahlen können. Die letzten Worte des Pfarrers bei der Beerdigung waren: keine Macht für niemand, auch nicht für den Tod.
0: Und das bringt uns jetzt, wie gesagt, zu diesem Song, den ich finde, so rein textlich ist das wirklich einer der krassesten deutschsprachigen Songs, die wir haben.
1: Genau, von Markus Wiebusch. Und der hat natürlich auch einen klaren Rio Reiser-Bezug. Er hat mal gesagt, ich komme ja aus der Punk-Szene und bin deshalb Rio Reiser sehr verbunden. Und über dessen Wirkung, er hatte schon sehr großen Einfluss auf die deutschsprachige Rockmusik. In dem Song geht es um die Geschichte eines Fußballspielers, der irgendwann dann als schwuler Mann gesagt hat, jetzt müssen es alle wissen, ich mache jetzt mein Coming Out. Und als wir den damals das erste Mal hier gespielt haben in der Sendung, gab es kaum internationale Spieler, die dann ihr Coming Out hatten. Aber Jake Daniels aus Blackpool hat 2022 mit 17 sich geoutet. Und der tschechische Nationalspieler Jakub Janko hat

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1: Mit Tom Husse. Nach der Attacke auf ein Umspannwerk in Brandenburg ist nun ein Bekennerschreiben aufgetaucht. Das hat die Potsdamer Polizei bestätigt. Ob das Schreiben echt ist, wird jetzt geprüft. Hanna Messerschmidt berichtet.
2: Das Schreiben ging bei der Taz ein. Demnach steckt ein Einzeltäter hinter der Sabotageaktion. In dem Brief kritisiert er offenbar scharf, dass fossile Brennstoffe für die Stromerzeugung genutzt werden. Am Dienstag hat es auch in NRW einen Angriff auf die Stromversorgung gegeben. Wer dahinter steckt, ist noch unklar, auch ob beide Vorfälle zusammenhängen. Das Ganze hatte zuletzt eine neue Debatte um den Schutz der kritischen Infrastruktur in Deutschland ausgelöst.
1: Wahlkampfendspurt in Sachsen-Anhalt. Die AfD mit Spitzenkandidat Ulrich Siegmund liegt mit rund 43% in den Umfragen deutlich vorn und könnte erstmals allein regieren. Finn Riebesell, Freundlieb.
3: Mitentscheidend wird, wie viele Parteien es in den Magdeburger Landtag schaffen. BSW und Grüne bangen, für die FDP sieht's ganz schlecht aus. Je weniger Parteien reinkommen, desto größer die Chancen der AfD, die absolute Mehrheit zu holen und dann allein zu regieren. Auch wenn's für die AfD nicht reicht, wird die Regierungsbildung trotzdem schwierig. Die CDU mit Ministerpräsident Schulze liegt zwar in den Umfragen auf Platz 2, aber weit hinter der AfD und will weder mit den Rechten noch mit den drittplatzierten Linken koalieren.
1: Mit neuen Zöllen versucht die EU seit Juli, die Paketflut von Billighändlern vor allem aus China einzudämmen und hat offenbar bisher Erfolg. In Deutschland ist die Zahl der eingegangenen Pakete um rund 30-40% geschrumpft, so der EU-Zoll. Unter anderem werden pro Produktkategorie 3 Euro extra fällig. Der nächste starke El Niño kommt, davor warnt die UNO. Das Wetterphänomen soll Ende des Jahres seinen Höhepunkt erreichen und bis Februar bleiben. Erwartet werden weltweit mehr Hitze, Dürren und Überschwemmungen. Katastrophenschutzbehörden sollten sich darauf vorbereiten, heißt es. Wer aktuell tankt, hat gut und gerne schon mal deutlich über 100 Euro auf dem Bon stehen. Und laut ADAC sind die Preise vor allem bei Super E10 zuletzt richtig deutlich erhöht worden. In den letzten Tagen gab es mit gut 2,21 Euro einen neuen Tageshöchstwert. Im August war es mit durchschnittlich 2,14 Euro auch so teuer wie noch nie. Die nächsten Delta News gibt's in der Stunde.
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4: Auf der A7 Hamburg-Flensburg. Vorsicht, in Höhe Hamburg-Bahrenfeld sind in beiden Richtungen Leute auf der Fahrbahn. Auf der A1 Lübeck Richtung Hamburg ist zwischen Bad Oldesloe und dem Kreuz Bargteheide ein Pannenauto. Die Autobahn ist da auf eine Spur verengt. Die Landesstraße 82 Elmenhorst Richtung Hamburg ist zwischen Ahrensburg und Hamburg in beiden Richtungen gesperrt. In Hamburg ist die Poppenbüttler Hauptstraße zwischen der Haxheider Straße und dem Poppenbüttler Markt wegen eines Straßenfestes bis morgen 6 Uhr in beiden Richtungen gesperrt. Und in Hamburg-Volksdorf gibt es wegen des Stadtteilfestes und des Radrennens bis Sonntag 22 Uhr Verkehrsbehinderungen. Geblitzt wird in Süsel an der Bäderstraße in Höhe der Polizeistation. Ein Blitzer steht in Seeth auf der Hauptstraße in Höhe vom Ortsausgang und in Tornesch auf dem Schäferweg. 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
1: Ich lehne mich jetzt mal weit aus dem Fenster und behaupte, reich ist der, der noch bei seinen Eltern wohnt.
2: Ja, das sehe ich genauso, nur andersrum.
1: Für viele junge Menschen ist die eigene Wohnung einfach nur noch ein Stressfaktor. Fast ein Drittel sorgt sich auch darum, die eigene Miete irgendwann nicht mehr bezahlen zu können. Dummerweise zu Recht. Im Schnitt fließt fast jeder vierte Euro des verfügbaren Einkommens ins Wohnen. Bei Alleinlebenden jeder dritte und bei Studis sogar jeder zweite. Denn Wohnen wird immer teurer. Mehr als die Hälfte aus einer neuen Umfrage sagen, dass bei ihnen die Miete oder Nebenkosten so gestiegen sind, dass sie jetzt privat sehr stark sparen müssen. Aber wo wird am meisten gespart? Mhm. Grob die Hälfte spart zuerst an Rücklagen für die Altersvorsorge. Mhm. Dann geht's auch schon dem Urlaub an den Kragen, gefolgt von Konzerten, Kino und so weiter. Und dann Kleidung und Möbel. Und jeder vierte sagt auch schon, ich spare mittlerweile leider auch schon an gesunder Ernährung. Also da muss man dringend was passieren.
3: Kommt auf den Pommes noch was drauf?
4: Absolut. Das war er also, der zweitwärmste Sommer seit Beginn der Wetteraufzeichnung. Und der hat uns nicht nur Sonne und Hitze beschert, sondern auch allerhand Unwetter.
5: Alter Schwede, Imke, guck dir das an!
4: Und die hatten es wohl ganz schön in sich. Das zeigt zumindest die Sommerblitzbilanz, die jetzt gerade veröffentlicht wurde. Vom 1. Juni bis 31. August wurden bundesweit 97.899 Wolkenbodenblitze registriert. Rein statistisch gesehen hat es also alle 80 Sekunden irgendwo in Deutschland geblitzt. Krass. In ganz Europa wurden übrigens im Sommer knapp 900.000 Wolkenbodenblitze gezählt. Und im europaweiten Vergleich landet Deutschland damit auf Platz 4 hinter Italien, Frankreich und Spanien. Mehr als die Hälfte aller Blitze gab es übrigens im Juni, aber der blitzreichste Tag war der 14. Juli. Da zuckte es über 7.500 Mal. Vergleicht man die Bundesländer, da ging es im Süden ganz besonders zur Sache. Bayern führt vor Baden-Württemberg. Beim Landkreisvergleich sind allerdings gleich zwei aus Schleswig-Holstein in den Top 10 mit dabei. Und zwar Schleswig-Flensburg und Rendsburg-Eckernförde. Ganz durch ist die Blitzsaison übrigens noch nicht. Auch jetzt im September kann da noch einiges mit dazukommen.
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1: Mit mir Ina, hi. Lieder, die man schnell mitsingen kann, die richtig Spaß machen. Ja, so sollen die Monatslieder der Nordkirche sein. Dennis Bischoff leitet das Pop-Institut der Nordkirche und macht es mit seinem Team möglich, dass auch ihr die Tracks in euren Kirchen nutzen könnt.
2: Wir stellen für jeden Song mindestens einen Chorsatz, das Playback, einen Klaviersatz zur Verfügung, dass man diese Lieder begleiten kann, dass man mit seinem Chor den Song singen kann, wenn man möchte und irgendwie viele Zugänge schaffen, dass diese Monatslieder auch Anklang finden. 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
1: 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Es geht um ein Ehepaar aus Tennessee.
2: Okay.
1: Das ist seit 80 Jahren verheiratet.
2: Wie geht das denn? 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
1: Forever Young kennt vermutlich jeder von euch. Das ist der Song hier. Beim Glücksgefühle-Festival in Hockenheim heißt es jetzt allerdings für Alphaville eher Forever nicht dabei, denn die Band ist kurzfristig ausgeladen worden. Der Grund? Veranstalter und Band konnten sich nicht darauf einigen, ob Marian Gold, der Sänger der Band, auf der Bühne politische Aussagen machen darf. Das Festival sagt nämlich, die Bühne bei uns bleibt unpolitisch. Alphaville spricht dagegen von einem Maulkorb-Erlass und einem Angriff auf die Meinungs- und Kunstfreiheit. Und genau darüber regen sich gerade natürlich viele Leute im Netz auf. Der Tenor, Musik muss politisch sein, gerade heute. Viele hoffen jetzt sogar, dass andere Bands erst recht auf der Bühne daran erinnern, und das zeigt sich auch in den Kommentaren. Lisa nur, und jetzt ist es ja wohl politisch. Ich bin gerade richtig enttäuscht. Die Vorfreude auf dieses Festival wurde wirklich gedämpft. Dieser User noch, wir respektieren und schützen das Recht auf Meinungsfreiheit, verbieten aber gleichzeitig, dass jemand die Meinung sagt. Genau mein Humor. Und Jana noch, und dann das Ganze auch noch mit in Anführungsstrichen Good Vibes Only begründen. Ihr habt damit gezeigt, dass ihr null gerafft habt, was es bedeutet, sich für Demokratie einzusetzen. Ihr hättet es auch für einen Post nutzen können, indem stabile Haltung zeigt. Aber naja.
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1: Mit Tom Husse. VW steckt nach wie vor in einer schweren Krise und setzt deshalb weiter den Rotstift an. Am Abend hat der Aufsichtsrat die Sparpläne des Vorstands beschlossen. Weltweit sollen in den nächsten Jahren weitere 50.000 Stellen bei VW gestrichen werden. In Europa werden im Moment außerdem zu viele Autos gebaut. Deshalb steht die Zukunft der Werke in Emden, Zwickau, Hannover und Neckarsulm weiter auf der Kippe. Dort könnte die Produktion bis Mitte der 2030er auslaufen. Beschlossen ist da aber noch nichts. Im Moment werden andere Verwendungsmöglichkeiten für die Standorte ausgelotet, heißt es von VW. Sachsen-Anhalt steht vor einer historischen Wahl. Am Sonntag geht es darum, ob die AfD mit Ulrich Siegmund die absolute Mehrheit holt. Finn Riebesel, Freundlieb.
2: Die AfD will das Land grundlegend umbauen, Abschiebeoffensive, Schulpflicht abschaffen und weg mit dem öffentlich-rechtlichen Rundfunk. Auch den Verfassungsschutz will sie umbauen. Ob die AfD tatsächlich allein regieren kann, hängt davon ab, welche Parteien es in den Landtag schaffen. Für die SPD wird's wohl reichen, BSW und Grüne bangen, die FDP darf kaum noch hoffen. Je weniger reinkommen, desto größer die Chancen für die AfD, für die absolute Mehrheit und damit die Alleinregierung.
1: Nach der Attacke auf ein Umspannwerk in Brandenburg ist nun ein Bekennerschreiben aufgetaucht. Ob das echt ist, will die Potsdamer Polizei jetzt prüfen. Das Schreiben ging bei der Taz ein, demnach steckt ein Einzeltäter hinter der Sabotageaktion. In dem Brief verurteilt er die Nutzung von Kohle zur Stromerzeugung. Ein Thema in der Diskussion um künstliche Intelligenz ist immer wieder auch die Nutzung in den Schulen. Die US-Metropole New York greift da jetzt hart durch. Für alle bis 14 ist KI an öffentlichen Schulen tabu. Das hat Bürgermeister Mamdani verkündet. Das KI-Verbot soll demnach erstmal für ein Jahr gelten. Das Sommertransferfenster hat im Profifußball für neue Rekorde gesorgt. Knapp 10 Milliarden US-Dollar wurden laut FIFA bei den Männern für neue Spieler ausgegeben und ein Drittel davon alleine von englischen Clubs. Auch im Frauenfußball wurde mit fast 30 Millionen Dollar so viel gezahlt wie noch nie. Die nächsten Delta News gibt's in der Stunde.
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3: Auf der A1 Lübeck Richtung Hamburg, Achtung, zwischen Lübeck-Meusling und dem Kreuz Lübeck blockieren Gegenstände die Fahrbahn. Auf der A1 Lübeck Richtung Hamburg ist zwischen Bad Oldesloe und dem Kreuz Bargteheide ein kaputtes Auto. Die Autobahn ist da auf eine Spur verengt. Die Landesstraße 82 Elmenhorst Richtung Hamburg ist zwischen Ahrensburg und Hamburg in beiden Richtungen gesperrt. In Hamburg ist die Poppenbüttler Hauptstraße. Zwischen der Haxheider Straße und dem Poppenbüttler Markt wegen eines Straßenfestes bis morgen 6 Uhr in beiden Richtungen gesperrt. Und in Hamburg-Volksdorf gibt es wegen des Stadtteilfestes und des Radrennens bis Sonntag 22 Uhr Verkehrsbehinderungen. Geblitzt wird in Tornesch im Schäferweg und ein Blitzer steht auch auf der A7 Hamburg Richtung Flensburg in Höhe Tunnel Schnelsen. 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
1: Unter anderem auch über EasyPark jetzt zuletzt, wie bei mir. Schenker und Feis hier bei Delta. Ich bekam eine SMS, wo ich von EasyPark aufgefordert wurde, einen kleinen Betrag zu bezahlen, weil angeblich irgendwie eine Gebühr noch nicht beglichen wurde. Und wenn ich das nicht tun würde, dann müsste ich innerhalb von 2 Tagen oder so dann das 80-fache von diesem kleinen Betrag bezahlen. Und da wurde ich etwas skeptisch. Und das war natürlich auch so ein Link in der SMS mit drin. Und dann war eh bei mir, gingen alle Alarmglocken an. Also von daher, man erkennt Abzocken eigentlich theoretisch sehr gut. Falls ihr sagt, ach, ich bin mir mal nicht so ganz sicher, ob das jetzt Abzocke oder doch echt ist. Kollegin Pia hat sich mal die aktuellen Abzocken, die gerade so im Umlauf sind, genauer angeguckt und vielleicht auch den ein oder anderen Tipp für euch.
2: Der KI-Anruf.
3: Plötzlich ruft eure angebliche Schwester, eure Oma oder irgendein anderer Verwandter an und klingt komplett echt. Das Problem, die Stimme kann inzwischen mit KI imitiert sein. Dazu kommt eine dramatische Geschichte. Unfall, Krankenhaus, Geldnot und ihr sollt sofort Kohle überweisen.
2: Der Fake-Promi.
3: Ihr scrollt durch Instagram oder TikTok und plötzlich erzählt euch ein bekannter Promi in einem Video, wie er angeblich mit einer bestimmten Investmentplattform reich geworden ist. Ja, klingt beeindruckend, kann aber auch komplett gefälscht sein. Beim sogenannten Investment-Scam werden mit professionell aussehenden Webseiten und erfundenen Gewinn hohe Renditen versprochen. Das Ziel? Euer Geld.
2: QR-Code-Betrug oder kurz Quishing.
3: QR-Code scannen und zack, schon landet ihr auf einer Fake-Seite. Das kann beim Parken passieren, in einem Brief oder irgendwo im Netz. Die Seite sieht beispielsweise aus wie eure Bank. Ihr gebt eure Daten ein und die landen dann direkt bei den Betrügern. Deshalb QR-Codes nicht automatisch für vertrauenswürdig halten und vor dem Eingeben sensibler Daten immer die Internetadresse checken.
2: Die Paket-SMS.
3: Ihr Paket konnte nicht zugestellt werden. Bitte Adresse bestätigen. Kennt ihr. Genau solche Nachrichten sind aktuell wieder im Umlauf. Der Link kann euch auf eine Fake-Seite führen oder sogar dazu bringen, eine schädliche App zu installieren. Also nicht klicken. Wenn ihr wirklich ein Paket erwartet, schaut direkt in der offiziellen App des Paketdienstes nach.
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0: gestern mit euch hier auf Delta über Redewendungen gesprochen und ich sage ja immer, das Handy hört mit. Also wir werden seit gestern tatsächlich total viele Artikel im Netz angezeigt, wo es um Redewendungen geht. Und einen fand ich ganz interessant, nämlich warum man sagt, schwitzen wie ein Schwein, weil Schweine schwitzen ja gar nicht.
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0: Wenn es einem Schwein zu heiß ist, dann kühlt sich's im Schlamm ab, denn das Schlammbad senkt die Körpertemperatur und schützt auch vor Sonnenbrand und lästigen Insekten. Und tatsächlich macht die Hitze Schweinen schneller zu schaffen als vielen anderen Tieren. Das passt ja auch wiederum zu uns, ne? Also bei 18, 19 Grad meckern wir, dass es noch zu kalt ist und alles über 25 Grad ist uns gefühlt dann schon wieder schnell auch zu heiß. Deswegen sagen einige Sprachforscher, wurde aus dem Spruch schwitzen wie ein Tier, schwitzen wie ein Schwein. Obwohl, wenn man es nur rein biologisch betrachtet, wisst ihr jetzt...
2: Das ist natürlich völliger Kokolores, ja.
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1: Mit Tom Husse. Lange wurde diskutiert, jetzt hat der VW-Aufsichtsrat den Sparplänen beim Autobauer zugestimmt. Weltweit sollen weitere 50.000 Stellen gestrichen werden. VW sieht in Europa zu viele Produktionskapazitäten. Die Werke in Emden, Zwickau, Hannover und Neckarsulm stehen deshalb weiter auf der Kippe. Dort könnte die Produktion bis Mitte der 2030er auslaufen. Im Moment werden andere Verwendungsmöglichkeiten für die Standorte ausgelotet, heißt es von VW. Nach der Attacke auf ein Umspannwerk in Brandenburg ist nun ein Bekennerschreiben aufgetaucht. Das hat die Potsdamer Polizei bestätigt. Ob das Schreiben echt ist, wird jetzt geprüft. Hanna Messerschmidt berichtet.
2: Das Schreiben ging bei der Taz ein. Demnach steckt ein Einzeltäter hinter der Sabotageaktion. In dem Brief kritisiert er offenbar scharf, dass fossile Brennstoffe für die Stromerzeugung genutzt werden. Am Dienstag hat es auch in NRW einen Angriff auf die Stromversorgung gegeben. Wer dahinter steckt, ist noch unklar, auch ob beide Vorfälle zusammenhängen. Das Ganze hatte zuletzt eine neue Debatte um den Schutz der kritischen Infrastruktur in Deutschland ausgelöst.
1: Sachsen-Anhalt steht vor einer historischen Wahl. Am Sonntag geht es darum, ob die AfD mit Ulrich Siegmund die absolute Mehrheit holt. Das hängt wohl vor allem davon ab, welche Parteien es in den Landtag schaffen. BSW und Grüne bangen, die FDP darf kaum noch hoffen. Je weniger Parteien reinkommen, desto größer die Chancen für die AfD auf die absolute Mehrheit und damit die Alleinregierung. Die AfD will das Land grundlegend umbauen, Abschiebeoffensive, Schulpflicht abschaffen und weg mit dem öffentlich-rechtlichen Rundfunk. Mit neuen Zöllen versucht die EU seit Juli, die Paketflut von Billighändlern vor allem aus China einzudämmen und hat offenbar bisher Erfolg. In Deutschland ist die Zahl der eingegangenen Pakete um rund 30-40% geschrumpft, so der EU-Zoll. Unter anderem werden pro Produktkategorie 3 Euro extra fällig. Sport, Kunst und Englisch, das sind die beliebtesten Fächer von Schülerinnen und Schülern in Deutschland. Das zeigt eine Studie der Uni Osnabrück. Am schlechtesten schnitten Chemie und Physik ab. Auch für Mathe sind Kinder und Jugendliche demnach eher weniger zu begeistern. Die nächsten Delta News gibt's in der Stunde.
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3: Auf der A23 Hamburg Richtung Heide, Achtung, zwischen Schenefeld und Hanerau-Hademarschen steht ein brennendes Fahrzeug auf der Autobahn. Die L82 Elmenhorst Richtung Hamburg ist zwischen Ahrensburg und Hamburg in beiden Richtungen gesperrt. In Hamburg ist die Poppenbüttler Hauptstraße zwischen der Haxheider Straße und dem Poppenbüttler Markt wegen eines Straßenfestes bis 6 Uhr in beiden Richtungen dicht. Und in Hamburg-Volksdorf gibt es wegen des Stadtteilfestes und des Radrennens bis Sonntag 22 Uhr Verkehrsbehinderungen. Geblitzt wird in Tornesch im Schäferweg. 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
1: 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Ein bisschen Braten und nicht so viel Hack. Also Hack brauchen wir nicht.
2: Hack brauchen wir nicht, das ist gut.
1: Also Hacke haben wir reichlich.
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1: Habt ihr auch genug von den Leuten, die im Internet sagen,
2: ich würde mich freuen, wenn meine Frau eine richtige Sexbombe ist, dass sie eine interessante Persönlichkeit ist, mit der ich mich auf intellektueller Ebene sehr, sehr gut austauschen kann, weil ich denke, dass ich intellektuell sehr, sehr hoch bin.

0: Bock mehr haben, Leute online kennenzulernen, wird sich einfach offline in 3 verschiedenen Bars kennengelernt. Und vielleicht funkt es ja beim Location-Wechsel irgendwo. Los geht's auf jeden Fall heute um 19 Uhr in Hamburg. Um bei der Single-Bar-Hopping-Gruppe mit dabei zu sein, müsst ihr kurz mal 20 Euro blechen. Das F in Freitag steht bekanntlich für Feiern und genau das wird getan bei Blue Beats. Heute ab 23 Uhr in der Prinzenbar in Hamburg. Für 15 Euro seid ihr mit dabei. In diesem Sinne, happy Wochenende.
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3: Mit Tom Husse. VW steckt nach wie vor in einer schweren Krise und setzt deshalb weiter den Rotstift an. Am Abend hat der Aufsichtsrat die Sparpläne des Vorstands beschlossen. Weltweit sollen in den nächsten Jahren weitere 50.000 Stellen bei VW gestrichen werden. In Europa werden im Moment außerdem zu viele Autos gebaut. Deshalb steht die Zukunft der Werke in Emden, Zwickau, Hannover und Neckarsulm weiter auf der Kippe. Dort könnte die Produktion bis Mitte der 2030er auslaufen. Beschlossen ist da aber noch nichts. Im Moment werden andere Verwendungsmöglichkeiten für die Standorte ausgelotet, heißt es von VW. Sachsen-Anhalt steht vor einer historischen Wahl. Am Sonntag geht es darum, ob die AfD mit Ulrich Siegmund die absolute Mehrheit holt. Finn Riebesel, Freundlieb.
4: Die AfD will das Land grundlegend umbauen, Abschiebeoffensive, Schulpflicht abschaffen und weg mit dem öffentlich-rechtlichen Rundfunk. Auch den Verfassungsschutz will sie umbauen. Ob die AfD tatsächlich allein regieren kann, hängt davon ab, welche Parteien es in den Landtag schaffen. Für die SPD wird's wohl reichen, BSW und Grüne bangen, die FDP darf kaum noch hoffen. Je weniger reinkommen, desto größer die Chancen für die AfD, für die absolute Mehrheit und damit die Alleinregierung.
3: Nach der Attacke auf ein Umspannwerk in Brandenburg ist nun ein Bekennerschreiben aufgetaucht. Ob das echt ist, will die Potsdamer Polizei jetzt prüfen. Das Schreiben ging bei der Taz ein, demnach steckt ein Einzeltäter hinter der Sabotageaktion. In dem Brief verurteilt er die Nutzung von Kohle zur Stromerzeugung. Ein Thema in der Diskussion um künstliche Intelligenz ist immer wieder auch die Nutzung in den Schulen. Die US-Metropole New York greift da jetzt hart durch. Für alle bis 14 ist KI an öffentlichen Schulen tabu. Das hat Bürgermeister Mamdani verkündet. Das KI-Verbot soll demnach erstmal für ein Jahr gelten. Das Sommertransferfenster hat im Profifußball für neue Rekorde gesorgt. Knapp 10 Milliarden US-Dollar wurden laut FIFA bei den Männern für neue Spieler ausgegeben und ein Drittel davon alleine von englischen Clubs. Auch im Frauenfußball wurde mit fast 30 Millionen Dollar so viel gezahlt wie noch nie. Die nächsten Delta News gibt's in der Stunde.
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5: Auf der A23 Hamburg Richtung Heide, Vorsicht, zwischen Schenefeld und Hanerau-Hademarschen steht ein brennendes Fahrzeug auf der Fahrbahn. Auf der A7 Hamburg Richtung Flensburg gab es zwischen Bad Bramstedt und Großen Aspe einen Unfall. Die Landesstraße 82 Elmenhorst Richtung Hamburg ist zwischen Ahrensburg und Hamburg in beiden Richtungen gesperrt. In Hamburg ist die Poppenbüttler Hauptstraße zwischen der Haxheider Straße und dem Poppenbüttler Markt wegen eines Straßenfestes bis 6 Uhr in beiden Richtungen dicht. Und in Hamburg-Volksdorf kommt es wegen des Stadtteilfestes und des Radrennens bis Sonntagabend zu Verkehrsbehinderungen. 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
1: Ich lehne mich jetzt mal weit aus dem Fenster und behaupte, reich ist der, der noch bei seinen Eltern wohnt.
2: Ja, das sehe ich genauso, nur andersrum.
1: Ja. Für viele junge Menschen ist die eigene Wohnung einfach nur noch ein Stressfaktor. Fast ein Drittel sorgt sich auch darum, die eigene Miete irgendwann nicht mehr bezahlen zu können. Dummerweise zu Recht. Im Schnitt fließt fast jeder vierte Euro des verfügbaren Einkommens ins Wohnen. Bei Alleinlebenden jeder dritte und bei Studis sogar jeder zweite. Denn Wohnen wird immer teurer. Mehr als die Hälfte aus einer neuen Umfrage sagen, dass bei ihnen die Miete oder Nebenkosten so gestiegen sind, dass sie jetzt privat sehr stark sparen müssen. Aber wo wird am meisten gespart? Mhm. Grob die Hälfte spart zuerst an Rücklagen für die Altersvorsorge. Mhm. Dann geht's auch schon dem Urlaub an den Kragen, gefolgt von Konzerten, Kino und so weiter. Und dann Kleidung und Möbel. Und jeder vierte sagt auch schon, ich spare mittlerweile leider auch schon an gesunder Ernährung. Also da muss man dringend was passieren.
3: Kommt auf den Pommes noch was drauf?
4: Absolut. Das war er also, der zweitwärmste Sommer seit Beginn der Wetteraufzeichnung. Und der hat uns nicht nur Sonne und Hitze beschert, sondern auch allerhand Unwetter.
5: Alter Schwede, Imke, guck dir das an!
4: Und die hatten es wohl ganz schön in sich. Das zeigt zumindest die Sommerblitzbilanz, die jetzt gerade veröffentlicht wurde. Vom 1. Juni bis 31. August wurden bundesweit 97.899 Wolkenbodenblitze registriert. Rein statistisch gesehen hat es also alle 80 Sekunden irgendwo in Deutschland geblitzt. Krass. In ganz Europa wurden übrigens im Sommer knapp 900.000 Wolkenbodenblitze gezählt. Und im europaweiten Vergleich landet Deutschland damit auf Platz 4 hinter Italien, Frankreich und Spanien. Mehr als die Hälfte aller Blitze gab es übrigens im Juni, aber der blitzreichste Tag war der 14. Juli. Da zuckte es über 7.500 Mal. Vergleicht man die Bundesländer, da ging es im Süden ganz besonders zur Sache. Bayern führt vor Baden-Württemberg. Beim Landkreisvergleich sind allerdings gleich zwei aus Schleswig-Holstein in den Top 10 mit dabei. Und zwar Schleswig-Flensburg und Rendsburg-Eckernförde. Ganz durch ist die Blitzsaison übrigens noch nicht. Auch jetzt im September kann da noch einiges mit dazukommen.
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1: Forever Young kennt vermutlich jeder von euch. Das ist der Song hier. Beim Glücksgefühle-Festival in Hockenheim heißt es jetzt allerdings für Alpha Will eher Forever nicht dabei, denn die Band ist kurzfristig ausgeladen worden. Der Grund? Veranstalter und Band konnten sich nicht darauf einigen, ob Marian Gold, der Sänger der Band, auf der Bühne politische Aussagen machen darf. Das Festival sagt nämlich, die Bühne bei uns bleibt unpolitisch. Alpha Will spricht dagegen von einem Maulkorb-Erlass und einem Angriff auf die Meinungs- und Kunstfreiheit. Und genau darüber regen sich gerade natürlich viele Leute im Netz auf. Der Tenor, Musik muss politisch sein, gerade heute. Viele hoffen jetzt sogar, dass andere Bands erst recht auf der Bühne daran erinnern, und das zeigt sich auch in den Kommentaren. Lisa nur, und jetzt ist es ja wohl politisch. Bin gerade richtig enttäuscht. Die Vorfreude auf dieses Festival wurde wirklich gedämpft. Dieser User noch, wir respektieren und schützen das Recht auf Meinungsfreiheit, verbieten aber gleichzeitig, dass jemand die Meinung sagt. Genau mein Humor. Und Jana noch, und dann das Ganze auch noch mit in Anführungsstrichen Good Vibes Only begründen. Ihr habt damit gezeigt, dass ihr null gerafft habt, was es bedeutet, sich für Demokratie einzusetzen. Ihr hättet es auch für einen Post nutzen können, indem stabile Haltung zeigt. Aber naja.
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3: Mit Tom Husse. Lange wurde diskutiert, jetzt hat der VW-Aufsichtsrat den Sparplänen beim Autobauer zugestimmt. Weltweit sollen weitere 50.000 Stellen gestrichen werden. VW sieht in Europa zu viele Produktionskapazitäten. Die Werke in Emden, Zwickau, Hannover und Neckarsulm stehen deshalb weiter auf der Kippe. Dort könnte die Produktion bis Mitte der 2030er auslaufen. Im Moment werden andere Verwendungsmöglichkeiten für die Standorte ausgelotet, heißt es von VW. Nach der Attacke auf ein Umspannwerk in Brandenburg ist nun ein Bekennerschreiben aufgetaucht. Das hat die Potsdamer Polizei bestätigt. Ob das Schreiben echt ist, wird jetzt geprüft. Hanna Messerschmidt berichtet.
4: Das Schreiben ging bei der Taz ein. Demnach steckt ein Einzeltäter hinter der Sabotageaktion. In dem Brief kritisiert er offenbar scharf, dass fossile Brennstoffe für die Stromerzeugung genutzt werden. Am Dienstag hat es auch in NRW einen Angriff auf die Stromversorgung gegeben. Wer dahinter steckt, ist noch unklar, auch ob beide Vorfälle zusammenhängen. Das Ganze hatte zuletzt eine neue Debatte um den Schutz der kritischen Infrastruktur in Deutschland ausgelöst.
3: Sachsen-Anhalt steht vor einer historischen Wahl. Am Sonntag geht es darum, ob die AfD mit Ulrich Siegmund die absolute Mehrheit holt. Das hängt wohl vor allem davon ab, welche Parteien es in den Landtag schaffen. BSW und Grüne bangen, die FDP darf kaum noch hoffen. Je weniger Parteien reinkommen, desto größer die Chancen für die AfD auf die absolute Mehrheit und damit die Alleinregierung. Die AfD will das Land grundlegend umbauen, Abschiebeoffensive, Schulpflicht abschaffen und weg mit dem öffentlich-rechtlichen Rundfunk. Mit neuen Zöllen versucht die EU seit Juli, die Paketflut von Billighändlern vor allem aus China einzudämmen und hat offenbar bisher Erfolg. In Deutschland ist die Zahl der eingegangenen Pakete um rund 30-40% geschrumpft, so der EU-Zoll. Unter anderem werden pro Produktkategorie 3 Euro extra fällig. Sport, Kunst und Englisch, das sind die beliebtesten Fächer von Schülerinnen und Schülern in Deutschland. Das zeigt eine Studie der Uni Osnabrück. Am schlechtesten schnitten Chemie und Physik ab. Auch für Mathe sind Kinder und Jugendliche demnach eher weniger zu begeistern. Die nächsten Delta-News gibt's in der Stunde.
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5: Auf der A7 Hamburg Richtung Flensburg. Achtung, zwischen Bad Bramstedt und Großen Aspe ist nach einem Unfall die rechte Spur gesperrt. Die Landesstraße 82 Elmenhorst Richtung Hamburg ist zwischen Ahrensburg und Hamburg in beiden Richtungen gesperrt. In Hamburg ist die Poppenbüttler Hauptstraße zwischen der Haxheider Straße und dem Poppenbüttler Markt wegen eines Straßenfestes bis 6 Uhr in beiden Richtungen gesperrt. Und in Hamburg-Volksdorf gibt es wegen des Stadtteilfestes und des Radrennens bis Sonntagabend Verkehrsbehinderungen. 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

0: 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Ist ja quasi auch eine Art der Abzocke. Aber es gibt noch mehr Abzocken.
1: Unter anderem auch über Easypark jetzt zuletzt, wie bei mir. Schenker und Feist hier bei Delta. Ich bekam eine SMS, wo ich von Easypark aufgefordert wurde, einen kleinen Betrag zu bezahlen, weil angeblich irgendwie eine Gebühr noch nicht beglichen wurde. Und wenn ich das nicht tun würde, dann müsste ich innerhalb von 2 Tagen oder so dann das 80-fache von diesem kleinen Betrag bezahlen. Und da wurde ich etwas skeptisch. Und das war natürlich auch so ein Link in der SMS mit drin. Und dann war eh bei mir, gingen alle Alarmglocken an. Also von daher, man erkennt Abzocken eigentlich theoretisch sehr gut. Falls ihr sagt, ach, ich bin mir mal nicht so ganz sicher, ob das jetzt Abzocke oder doch echtes. Kollegin Pia hat sich mal die aktuellen Abzocken, die gerade so im Umlauf sind, genauer angeguckt und vielleicht auch den ein oder anderen Tipp für euch.
2: Der KI-Anruf.
3: Plötzlich ruft eure angebliche Schwester, eure Oma oder irgendein anderer Verwandter an und klingt komplett echt. Das Problem, die Stimme kann inzwischen mit KI imitiert sein. Dazu kommt eine dramatische Geschichte, Unfall, Krankenhaus, Geldnot und ihr sollt sofort Kohle überweisen.
2: Der Fake-Promi.
3: Ihr scrollt durch Instagram oder TikTok und plötzlich erzählt euch ein bekannter Promi in einem Video, wie er angeblich mit einer bestimmten Investmentplattform reich geworden ist. Ja, klingt beeindruckend, kann aber auch komplett gefälscht sein. Beim sogenannten Investment-Scam werden mit professionell aussehenden Webseiten und erfundenen Gewinn hohe Renditen versprochen. Das Ziel? Euer Geld.
2: QR-Code-Betrug oder kurz Quishing.
3: QR-Code scannen und zack, schon landet ihr auf einer Fake-Seite. Das kann beim Parken passieren, in einem Brief oder irgendwo im Netz. Die Seite sieht beispielsweise aus wie eure Bank. Ihr gebt eure Daten ein und die landen dann direkt bei den Betrügern. Deshalb QR-Codes nicht automatisch für vertrauenswürdig halten und vor dem Eingeben sensibler Daten immer die Internetadresse checken.
2: Die Paket-SMS.
3: Ihr Paket konnte nicht zugestellt werden. Bitte Adresse bestätigen. Kennt ihr. Genau solche Nachrichten sind aktuell wieder im Umlauf. Der Link kann euch auf eine Fake-Seite führen oder sogar dazu bringen, eine schädliche App zu installieren. Also nicht klicken. Wenn ihr wirklich ein Paket erwartet, schaut direkt in der offiziellen App des Paketdienstes nach.
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